0: Fans im Stadion von Dallas waren außer sich, als Messi in der Nachspielzeit mit seinem zweiten Treffer das Spiel entschied. Österreich bekam den Superstar des Weltmeisters nie richtig in den Griff, der nach 9 Minuten schon einen Foulelfmeter verschossen hatte. Aber in Minute 39 schlug er dann das erste Mal zu und überholte damit schon Miro Klose. Der hat übrigens dem neuen Rekordtorschützen sofort gratuliert. Lionel Messi ist für mich der beste Fußballer aller Zeiten. Glückwunsch, Champion. So unser 2014er Weltmeister. Thomas Thonfeld, Sportredaktion.
1: Das Wetter. Ich könnte mir vorstellen, dass es eine der letzten Nächte, zumindest in dieser Woche, wo es noch ein bisschen kühler ist, zumindest unter 20 Grad in der Nacht. Das hilft ja. 15 bis 19 Grad rechnen wir für diese Nacht. Nachher geht es dann wieder rauf im Tagesverlauf auf bis zu 33 Grad. Keine Wolke am Himmel, natürlich auch kein Regen und sehr viel Sonnenschein. Mittwoch wird es dann nochmal heißer mit 34 bis 39 Grad. Da kratzen wir schon an der 40 Grad Marke. Am Donnerstag dasselbe und auch am Freitag heiß.
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3: Zurzeit liegen uns keine Meldungen vor. Wir wünschen allen unterwegs gute Fahrt.
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1: Der ganz frühe Dienstag, schön, dass ihr da seid. Wir sind auf jeden Fall immer für euch da, auch in dieser Nacht. Ob ihr arbeitet oder einfach nicht schlafen könnt, jetzt für euch Alex Warren, Ordinary. 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

0: Das ist, ich schäme mich fast. Ich habe nie meinen Reis gewaschen vorher. Das ist, habt ihr euren Reis gewaschen, bevor ihr ihn gekocht habt? Hallo, Kevin Zimmer hier. Wir müssen drüber reden einfach. Es gibt so viele Dinge, die ich einfach in meinem ganzen Leben immer falsch gemacht habe. Und jetzt können wir endlich mal offen drüber sprechen. Und ich bin nicht alleine. Kollege Laura Potting, was die alles falsch gemacht hat. Erdbeeren zum Beispiel. Wollen wir gar nicht drüber sprechen.
1: Erdbeeren musst du waschen, bevor du sie isst. Gut, das wusste ich. Oh, Gott sei Dank. Allerdings habe ich sie immer schön unter den kalten Wasserstrahl gehalten und das ist nicht so gut. Der kann die Erdbeeren nämlich verletzen. Besser ist es, wenn du die schonend im Wasserbad wäschst. Das gilt auch für mich. So, weiter. Und dann ist es auch noch wichtig, dass du dieses grüne, dieses Dings da an der Erdbeere, wie heißt denn das? Kelch. Ha, witzig. Und wenn man den abschneidet, ne, dann heißt das Entkelchen. Jetzt habe ich auch ein neues Wort für sich betrinken gefunden. Hervorragend. Jedenfalls müsst ihr das Grünzeug bei der Erdbeere beim Waschen noch dran lassen. Ansonsten dringt nämlich Wasser in die Erdbeere ein und verwässert den Geschmack. So das Bundeszentrum für Ernährung. Und wo wir es gerade von Waschen haben, einige von euch werden ihr Hähnchen sicherlich waschen, bevor sie es zubereiten. Das nicht machen, denn das Hühnchen kann mit Keimen belastet sein. Beim Berühren und beim Abspülen unter dem Wasserhahn können die Bakterien dann über die Hände und mit Wasserspritzern in der Küche verteilt werden, so die Verbraucherzentrale NRW. Also besser direkt mit einer Gabel auf den Grill oder in die Pfanne geben. Wisst ihr Bescheid? Ich habe jetzt fertig.

0: Das Wetter.
1: Ich hoffe, ihr könnt die Fenster mal so ein bisschen aufsetzen. 15 bis 19 Grad erwarten wir in dieser Nacht. Also das ist noch unter 20 Grad. Da sind wir ja noch happy. Das wird in den nächsten Tagen anders sein. Das kann ich euch schon sagen. Trotzdem nachher im Tagesverlauf. Temperaturen wird er bis 30, 33 Grad. Topwerte dann sogar. Kaum ein Wind, kaum eine Wolke. Sehr viel Sonnenschein. Und auch am Mittwoch, da gibt die Sonne richtig Gas. Dann sogar bis 39 Grad. Und es geht ja quasi bis zum Ende der Woche so weiter.
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2: A2 Dortmund-Hannover zwischen Venn unterwegs. Gute Fahrt.
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1: Dienstagnacht, kurz nach 2:30. Ich weiß nicht, habt ihr Bock auf Party? Warum nicht mal? An so einem Dienstag ganz früh um 2:00. 33. Ich hätte die Musik dazu jetzt. Pitbull, give me everything tonight. Ja, dann macht was draus.

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0: Foster.
1: Sing ein Lied.
0: Ein Lied hier bei uns. Wir freuen uns vielleicht auf ein paar kühlere Temperaturen, wenn wir so auf die Temperaturen der kommenden Tage so schauen. Ich sag mal so, heute geht's ja noch, ja, mit bis zu 33 Grad, aber dann morgen 38, 39 Grad. Das ist ja eklig. Da freut man sich vielleicht auf den Herbst und wir freuen uns nicht nur auf den Herbst, weil es dann vielleicht ein bisschen kühler ist, sondern wir freuen uns einfach darüber, weil wir da wieder mit den besten Comedians Deutschlands auf Tour gehen. 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
4: Ich habe eine neue Partnerin kennengelernt. Ich bin jetzt schon seit einigen Jahren mit einer wirklich fantastischen Frau zusammen. Allerdings musste ich letztens als Gamechanger meines Lebens feststellen, dass es einen Grund gibt, warum diese Frau sich in mich verliebt hat. Die hat nämlich überhaupt keinen Geschmack. Wirklich gar keinen Geschmack. Das überrascht jetzt viele hier nicht, das spüre ich gerade schon. Aber es war für mich, also meine Frau ist überraschenderweise

0: Eine sehr gut aussehende Frau. Sie ist wirklich so eine klassische 10. Kennt ihr diese Einteilung? 10? 10 bedeutet also von Gott an einem guten Tag aus einem Stück Marmor geschlagen. Wirklich. Und ich bin eine 4. Also ich bin jetzt keine 1 so, weiß ich nicht, passt bei den Goonies aufs Piratenschiff auf oder so. Ich bin so eine klassische 4. Ich bin so ein besser als nix Mann. So an Karneval, nach 6 Kölsch. Ich alleine auf der Tanzfläche guckst du als Frau rüber und denkst, ja, besser als nix.
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1: Ich bin Dirk Zeitler. Die Experten der Rentenkommission schlagen vor, dass wir zukünftig einen Teil unserer Rente am Aktienmarkt finanzieren, mit Unterstützung der Arbeitgeber. Doch deren Verbände stellen sich quer. Auch vom geplanten Ende der Minijobs halten sie wenig.
2: Minijobs, die soll es bald nur noch für Schüler und Studierende geben. So zumindest der Plan der Rentenexperten. Und Millionen, die im Moment sozialversicherungsfrei arbeiten, die sind ziemlich verunsichert. An den Minijobs festhalten will auf jeden Fall der Arbeitgeberpräsident. Es geht wie so oft ums Geld und deshalb sieht er auch die Kapitalmarktrente kritisch. Die, sagt er, sei zwar im Prinzip sinnvoll, aber für die Unternehmer, die die Hälfte schultern sollen, schlicht zu teuer. Claudia Wächter, Nachrichtenredaktion.
1: Die USA lockern Sanktionen für iranisches Öl, US-Verbote für Produktion, Lieferung und Verkauf von Rohöl aus dem Iran oder Produkte, die etwas damit zu tun haben, sind bis Ende August ausgesetzt. Nach Aussagen der USA ist das ein Teil der getroffenen Vereinbarung mit dem Iran, mit dem der Krieg in der Region beendet und die Straße von Hormuz wieder geöffnet werden soll. Unter anderem als Folge des Iran-Kriegs erwartet der Bundesverband der deutschen Industrie für Deutschland im laufenden Jahr nur noch ein Wachstum von 0,4%. Zu Jahresbeginn war der BDI noch von einem Wachstum von 1% für 2026 ausgegangen.
3: Der Verband hat zwar schon die jüngste Einigung auf ein Rahmenabkommen zwischen den USA und dem Iran berücksichtigt, trotzdem sind die Folgen des Kriegs wohl noch länger zu spüren. Der BDI geht davon aus, dass der Druck auf die deutsche Wirtschaft hoch bleibt und hofft nun auf die Bundesregierung. Ein beherztes Reformpaket der Koalition könnte die Stimmung im Land positiv beeinflussen und für Impulse sorgen. Aktuell investieren viele Unternehmen aber lieber im Ausland. Dadurch kommt es zu Insolvenzen und Arbeitsplätze gehen verloren. Und bei einem geringeren Wachstum dürfte das so weitergehen. Thomas Brock, Berlin.
1: Zum Sport. Ausnahmekönner Lionel Messi hat Argentinien vorzeitig in die K.O.-Runde geschossen und Miroslav Klose als WM-Rekordtorschützen abgelöst. Messi trumpfte wieder groß auf und war mit einem Doppelpack beim 2:0 im zweiten Gruppenspiel gegen Österreich erneut umjubelter Matchwinner des Weltmeisters.
4: Das Wetter.
5: Sommer, Sommer, Sommer. Auch heute wird's wieder heiß, sonnig und meist trocken bei maximal 33 Grad. Morgen am Mittwoch zwischen 34 und 39 Grad in der Spitze. Dazu weiter trocken und kaum bewölkt.
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6: Zurzeit liegen uns keine Meldungen vor. Wir wünschen allen unterwegs gute Fahrt.
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5: Ach, das liebe ich ja. Bei Olympia oder auch im Fußball, bei EM und WM. Diese kleinen, witzigen, kuriosen, verrückten oder auch einfach sehr emotionalen Geschichten, die so nebenbei passieren und mit dem Sport gar nicht so viel zu tun haben. Geschichten aus dem Abseits nennen wir das aktuell. Die jetzige Folge hört ihr nach rund 10 Minuten Musik.

0: Kommen wir zu einer der wohl ungewöhnlichsten Rekrutierungen eines Nationalspielers bei dieser WM.
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0: Roberto Lopez ist bei dieser WM dabei, weil er bei Social Media war. Ja, Kollege Kevin Zimmer hat die Geschichte, die beinahe ohne Happy End ausgegangen wäre.
2: Bei uns läuft noch alles klassisch. Bundestrainer Julian Nagelsmann beobachtet deutsche Spieler. Gefallen sie ihm? Glaubt er, dass die in die Nationalmannschaft sollten? Ruft er sie an und spricht persönlich mit ihm. Danach weiß man, ob man Nationalspieler ist. Beim WM-Teilnehmer Kap Verden lief es anscheinend anders. Der Star der Mannschaft ist Roberto Lopez. Der ist in Irland geboren, spielt dort in der Profiliga für die Shamrock Rovers. Sein Papa kommt aber eben aus Kap Verden. Während eines Uni-Projekts musste Roberto Lopez sich ein LinkedIn-Profil anlegen. Ein Social-Media-Netzwerk, wo es vor allen Dingen um Business-Kontakte geht. Er vernetzte sich mit ein paar anderen Profispielern und plötzlich bekam er eine E-Mail, erzählt er hier im irischen Fernsehen.
0: Eines Tages meldete sich der Trainer von Kap Verden bei mir auf Portugiesisch, das ich bis dahin noch gar nicht sprach. Es sah aus wie eine Spam-Mail oder so eine Welcome-Mail, die bei LinkedIn öfter mal so verschickt wird, wenn du neu bist. Ich habe das einfach ignoriert.
2: Er ging weiter zur Uni, spielte weiter Fußball, aber 9 Monate später kam wieder eine Nachricht über das Netzwerk. Diesmal hat er sie verstanden.
0: Glücklicherweise meldete er sich 9 Monate später nochmal, dann auf Englisch, und er fragte nach, was ich von seinem Angebot halten würde. Ich machte dann das, was ich schon am Anfang hätte tun sollen. Ich ließ die erste Nachricht bei Google übersetzen und da stand: Wir suchen neue Spieler für unser Team. Roberto, wir wollen dich. Was sagst du? Ja, und dann habe ich ganz schnell zurückgeschrieben, dass ich gerne dabei wäre.
2: Rekrutiert über LinkedIn. Und vor allen Dingen, sein Papa ist jetzt stolz, dass Roberto für Kap Verden bei der WM dabei ist. Also, besser mal die Nachrichten gut kontrollieren. Vielleicht gibt's eine Einladung zur Nationalmannschaft.
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0: Das Wetter.
1: Wolken und Abkühlung, weiter Fehlanzeige. Heute bekommen wir viel blauen Himmel und bis zu 33 Grad. Morgen dann weiter trocken, viel Sonnenschein und mehr Hitze bei höchstens 39 Grad.
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2: Zurzeit liegen uns keine Meldungen vor. Wir wünschen allen unterwegs gute Fahrt.
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1: Euch einen ganz, ganz schönen frühen Dienstagmorgen. Auch für diesen armen Teufel hier bei einem Konzert in Amsterdam mit 6.000 Zuschauern hat ein Mann seiner Freundin auf der Bühne einen Heiratsantrag gemacht. Ihre Antwort war nein. Und sie hat dann auf der Bühne auch noch das so erklärt, warum denn das nein. Und oh, ganz unangenehm. Ich glaube, schlimmer wäre es nur, wenn er den Antrag am Anfang einer Heißluftballontour gemacht hätte. Das wären 4 Stunden Stille gewesen.
3: Hier bin ich

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0: so langsam gehen mir die Optionen zum Abkühlen aus. Die Freibäder sind rappelvoll. Nach dem 5. Kaktuseis tut mir langsam der Bauch weh. Ich will an irgendeinen richtig schönen, kühlen Ort. Zum Glück haben wir davon einige in NRW. Zum Beispiel die Tropfsteinhöhle in Attendorn. Ist nicht nur kühl, sondern habt ihr auch noch was zum Gucken. Oder ihr besucht schön klimatisierte Museen. Besonders kühl ist da das KIT in Düsseldorf. Denn das liegt zwischen Autotunneln und der Rheinuferpromenade. Eine weitere Option ist der Nebelweg in Bad Waldliesborn in der Nähe von Lippstadt. Ja, es klingt nach Auenland. Nein, es ist aber in der Nähe von Lippstadt. Da haben wir unseren Kollegen Jonas Mikolajczak zum Abkühlen hingeschickt.
1: Wunderschöner kleiner Ort hier, auch ein wunderschöner kleiner Kurpark. Und hier in diesem Park ist jetzt so ein ganz kleiner Pfad, hier geschützt von Bäumen, das heißt, die Sonne knallt nicht rein. Aber hier stehen auch, ich habe nicht nachgezählt, aber lass es 15 Stück von so 4 bis 5 Meter hohen Stangen. Also es sieht ein bisschen aus, als hätte man hier Laternen aufgestellt, aber vergessen, die Lampen dran zu schrauben. Und die werden jetzt gleich um 9:30 angehen und dann wird hier Wassernebel verteilt. Oh, ich höre was. Oh, herrlich. Oh, ist das herrlich. Aus diesen Stangen kommt jetzt Wassernebel raus, der sich so ganz langsam hier über die Wiese, über den Weg verteilt und kühlt hier die Luft aber auch gerade allgemein unglaublich ab. Also es fühlt sich nicht an, als wären gerade 30 Grad. Tut schon gut jetzt bei dem Wetter, oder?
2: Ja, auf jeden Fall. Kann man sich mal kurz eine Abkühlung holen.
3: Wie ein leichter Nieselregen, würde ich sagen.
4: Wie eine leichte Dusche. Wie Deo am Körper. Komplett.
1: Es ist auch visuell wunderschön. Zum einen scheint die Sonne genauso, dass ich gerade einen kleinen Regenbogen vor mir sehe. Aber die Sonne scheint auch durch die Bäume. Und mit dem Nebel sind hier so kleine Lichtsäulen. Also das ist idyllisch hier. Ich will mich nicht wegbewegen, weil es einfach so eine herrliche Temperatur ist. Ich würde mir das genauso jetzt bitte im Büro wünschen. Dankeschön.
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1: Ich bin Dirk Zeitler. Die Rentenkommission legt heute ihre Reformvorschläge vor. Die Experten wollen ihren Katalog mit 30 Maßnahmen am Vormittag an Kanzler Merz und Arbeitsministerin Baas übergeben. Am Wochenende waren die Kernstücke der Pläne schon bekannt geworden. Es gab direkt jede Menge Kritik.
2: Gerade für Linke und Gewerkschaften hören sich die Vorschläge an wie eine Giftliste. Höhere Beiträge, ein Teil davon soll an die Börse gehen, ein höheres Renteneintrittsalter, gekoppelt an die Lebenserwartung und die vielleicht dickste Kröte, die Frührente ohne Abschläge nach 45 Beitragsjahren soll wegfallen. Gerade SPD-Arbeitsministerin Baas dürfte sich schwer tun, diese Vorschläge guten Gewissens zu übernehmen. Sie hat sie zwar schon gelobt, wird aber wohl dafür sorgen, dass die Reformen zumindest sozial abgefedert werden. Aus Berlin, Uli Reitinger.
1: Die USA lockern Sanktionen für iranisches Öl. US-Verbote für Produktion, Lieferung und Verkauf von Rohöl aus dem Iran oder Produkte, die etwas damit zu tun haben, sind bis Ende August ausgesetzt. Nach Aussagen der USA ist das ein Teil der getroffenen Vereinbarung mit dem Iran, mit dem der Krieg in der Region beendet und die Straße von Hormuz wieder geöffnet werden soll. Zum Sport. Ausnahmekönner Lionel Messi hat Argentinien vorzeitig in die K.O.-Runde der Fußball-WM geschossen und Miroslav Klose als WM-Rekordtorschützen abgelöst. Zwei Tage vor seinem 39. Geburtstag war Messi mit einem Doppelpack beim 2:0 im zweiten Gruppenspiel gegen Österreich erneut umjubelter Matchwinner des Weltmeisters.
3: Argentiniens Fans im Stadion von Dallas waren außer sich, als Messi in der Nachspielzeit mit seinem zweiten Treffer das Spiel entschied. Österreich bekam den Superstar des Weltmeisters nie richtig in den Griff, der nach 9 Minuten schon einen Foulelfmeter verschossen hatte. Aber in Minute 39 schlug er dann das erste Mal zu und überholte damit schon Miro Klose. Thomas Thonfeld, Sportredaktion.
1: Erst eine Regenschlacht, dann eine fast zweistündige Zwangspause und schließlich der Favoritensieg. In einer von Unwetterchaos geprägten Partie hat Kylian Mbappé Frankreich zum nächsten Erfolg bei der Fußball-WM geschossen und den Traum vom dritten Titel befeuert. Mbappé erzielte beim 3:0 gegen Außenseiter Irak 2 Treffer. Mit dem erwarteten Erfolg machte Frankreich zugleich den Einzug in die K.O.-Phase perfekt.
4: Das Wetter.
5: Die Suche nach Schatten geht heute weiter. Es wird wieder sonnig und heiß. Dazu bekommen wir heute bis zu 33 Grad, morgen sogar maximal 39 Grad. Dazu weiter kein Regen und viel Sonnenschein.
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6: Zurzeit liegen uns keine Meldungen vor. Wir wünschen allen unterwegs gute Fahrt.
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5: Ich liebe ja die Natur. Sascha Fassbender hier. Und ein Forschungsteam hat jetzt rausgefunden, manche Bienen können ihre Farbe anpassen. Ja, das sind so nordamerikanische Bienen und je nach Wetter sind sie so grünlich oder eher so gelblich-orange. Das können die dank einer sogenannten Nanostruktur. Ich hätte das dann gern für mein T-Shirt. Danke!

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0: das Wetter.
1: Sommer, Sommer, Sommer. Auch heute wird's wieder heiß, sonnig und meist trocken bei maximal 33 Grad. Morgen am Mittwoch zwischen 34 und 39 Grad in der Spitze. Dazu weiter trocken und kaum bewölkt.
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2: Zurzeit liegen uns keine Meldungen vor. Wir wünschen allen unterwegs gute Fahrt.
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1: Hör mal. Jeder, wie er meint, ne? Hi, Sascha Fassbender hier. Und es gibt ja jetzt wirklich kuriose Deo-Sorten, so für Männer, Kokosnuss-Vanille, dunkle Schokolade, Marshmallow-Smoke. Also ich verstehe ja, wenn ihr nicht wie eine Parfümerie riechen wollt. Aber muss es eine gemischte Tüte ohne Lakritz sein?

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1: Ich bin Dirk Zeitler. Die USA lockern Sanktionen für iranisches Öl. US-Verbote für Produktion, Lieferung und Verkauf von Rohöl aus dem Iran oder Produkte, die etwas damit zu tun haben, sind bis Ende August ausgesetzt.
2: Die gelockerten Sanktionen betreffen vor allem den Verkauf und Export von iranischem Öl. Die USA wollen damit vor allem die Energiemärkte beruhigen. Die jüngsten Verhandlungen mit dem Iran werden als produktiv beschrieben. Teheran habe freie Schifffahrt durch die Straße von Hormuz versprochen und gewähre auch Inspekteuren der Internationalen Atomenergiebehörde Zugang, hieß es. Dem Iran werden bei weiteren Zugeständnissen weitere wirtschaftliche Vorteile versprochen. Die Verhandlungen in der Schweiz dauern an. Aus den USA.
1: Die Rentenkommission übergibt heute ihre Reformvorschläge offiziell an die Bundesregierung. Diskussionen um die Ideen gibt es aber schon jetzt. Kritik kommt zum Beispiel von Gewerkschaften an der Idee, das Rentenalter in den nächsten Jahrzehnten schrittweise anzuheben. Aber auch die Arbeitgeber sind nicht mit allen Vorschlägen zufrieden. Zum Sport. Ausnahmekönner Lionel Messi hat Argentinien vorzeitig in die K.O.-Runde geschossen und Miroslav Klose als WM-Rekordtorschützen abgelöst. Zwei Tage vor seinem 39. Geburtstag war Messi mit einem Doppelpack beim 2:0 im zweiten Gruppenspiel gegen Österreich erneut umjubelter Matchwinner des Weltmeisters.
3: Argentiniens Fans im Stadion von Dallas waren außer sich, als Messi in der Nachspielzeit mit seinem zweiten Treffer das Spiel entschied. Österreich bekam den Superstar des Weltmeisters nie richtig in den Griff, der nach 9 Minuten schon einen Foulelfmeter verschossen hatte. Aber in Minute 39 schlug er dann das erste Mal zu und überholte damit schon Miro Klose. Thomas Thonfeld, Sportredaktion.
1: In einer von Unwetterchaos geprägten Partie hat Kylian Mbappé Frankreich zum nächsten Erfolg bei der Fußball-WM geschossen. Der Stürmer von Real Madrid erzielte beim 3:0 gegen Außenseiter Irak 2 Treffer. Mit dem erwarteten Erfolg machten die Franzosen zugleich den Einzug in die K.O.-Phase perfekt. Auch Norwegen hat vorzeitig die K.O.-Runde erreicht. Die Skandinavier siegten mit 3:2 gegen den Senegal.
4: Das Wetter.
5: Wolken und Abkühlung weiter Fehlanzeige. Heute bekommen wir viel blauen Himmel und bis zu 33 Grad. Morgen dann weiter trocken, viel Sonnenschein und mehr Hitze bei höchstens 39 Grad.
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7: A3 Köln-Oberhausen zwischen Köln-Delbrück und Köln-Mühlheim. 1 Kilometer Stau, 15 Minuten Zeitverlust. Wir wünschen allen unterwegs gute Fahrt.
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5: Euch einen ganz, ganz schönen frühen Dienstagmorgen. Auch für diesen armen Teufel hier bei einem Konzert in Amsterdam mit 6.000 Zuschauern hat ein Mann seiner Freundin auf der Bühne einen Heiratsantrag gemacht. Ihre Antwort war Nein. Und sie hat dann auf der Bühne auch noch das so erklärt, warum denn das Nein und oh, ganz unangenehm. Ich glaube, schlimmer wäre es nur, wenn er den Antrag am Anfang einer Heißluftballon-Tour gemacht hätte. Das wären 4 Stunden Stille gewesen. 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

0: Hallo zusammen an diesem ganz, ganz, ganz frühen Dienstag und wir schauen, was heute so geht.
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0: Und mit wir meine ich die Kollegin Laura Potting und mich. Guten Morgen.
2: Guten Morgen. Die Rentenkommission, die legt heute ihre Reformvorschläge vor. Das ist ein Katalog mit 30 Maßnahmen und den übergeben sie am Vormittag an Kanzler Merz und Arbeitsministerin Baas. Am Wochenende war ja schon ein Teil der Vorschläge bekannt geworden. Da gab es ja auch schon ordentlich Kritik dran. Unter anderem soll das Rentenniveau durch eine neue Kapitalrente langfristig gesichert und das Rentenalter in den nächsten Jahrzehnten schrittweise angehoben werden. Auch die Rentenbeiträge werden weiter steigen, so die Vorschläge. Und Selbstständige und Politiker sollen in die gesetzliche Rente einzahlen. Das sind nur einige der Punkte.
0: Ja, da wird also weiter heiß diskutiert werden. Und heiß ist ja sowieso auch so das Stichwort für die ganze Woche.
2: Was für ein Übergang.
0: Wahnsinn. Ich habe alles gegeben.
2: Auch heute viel Sonne, trocken und dann 33 Grad wieder. Und der Mittwoch wird dann noch heißer. Da kratzen wir dann fast an der 40-Grad-Marke. Boah. Und Donnerstag wird es auch wieder heiß.
0: Ich komme einfach nackt ins Büro.
2: Teile der Bevölkerung könnte das verunsichern. Unangenehm.
0: Ich werde eine Socke tragen. So, das ist gar nicht so unangenehm, nämlich hier am Donnerstag im Fußballmuseum in Dortmund.
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0: Danke dir, Laura. Und jetzt Fenster auf. Gerade ist ja noch so schön kühl, ne?

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0: Halb sechs haben wir es. Guten Morgen, wir schauen aufs Wetter für Dortmund. Das bringt wieder viel Sonne und jetzt aktuell 20 Grad in Brechten, 21 sind es in Wellinghofen. Mit der Sonne geht es heute rauf auf 30 Grad, zwischendurch mal so ein paar Wolken, aber die bleiben harmlos.
1: Und hier ist der Radio 91.2 Verkehrsservice mit den Blitzeranhängern an der Wilhelm-von-Floten-Straße stadteinwärts und Münsterstraße am Naturmuseum Richtung Ewing. Wenn es mehr gibt, Blitzer oder Staus, gern Bescheid sagen, immer kostenlos 0800 91.2 91.23.
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3: Ich liebe ja die Natur. Sascha Fassbender hier. Und ein Forschungsteam hat jetzt rausgefunden, manche Bienen können ihre Farbe anpassen. Ja, das sind so nordamerikanische Bienen und je nach Wetter sind sie so grünlich oder eher so gelblich-orange. Das können die dank einer sogenannten Nanostruktur. Ich hätte das dann gern für mein T-Shirt. Danke!

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1: Mit Skin für euren ganz, ganz frühen Dienstagmorgen. Vom Ungeheuer von Loch Ness habt ihr ja bestimmt schon mal gehört. Es soll seit ewigen Zeiten in Loch Ness, einem See in Schottland, leben. Viele Menschen haben Nessie angeblich auch schon mal gesehen, aber so richtig beweisen lässt sich ihre oder seine Existenz nicht. Julia Rebecca Riedel von der Evangelischen Kirche erzählt heute Morgen im Augenblick mal von ihrer Suche nach Nessie.
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0: eine Medienhysterie aus, die bis heute anhält. Es folgen Sonarexpeditionen, DNA-Analysen, jahrzehntelange Forschung. Ergebnis? Nichts Eindeutiges. Und trotzdem volle Parkplätze, Ferngläser, Entdeckersehnsucht. Auch wir werden aufgeregt bei jeder Wasserbewegung. Eine Ente landet elegant auf dem Wasser, auch ein Ruderboot schlägt Wellen. Jedes Mal kurzes Atemanhalten, kollektives Enttäuschtsein, kollektives Lachen. Und ich frage mich, was suchen wir eigentlich? Vielleicht ist es das, die Bereitschaft, trotz allem hinzuschauen, auf etwas zu hoffen, das sich nicht beweisen lässt. Nessie hat sich nicht gezeigt. Aber der Moment am Ufer, der war echt und schön. Ein Gemeinschaftserlebnis, von dem wir alle zu Hause erzählen werden. Und ziemlich sicher zeigt der ein oder die andere von uns zu Hause ein Bild mit einer seichten Welle drauf und sagt, da ist Nessie gerade untergetaucht. Julia Rebecca Riedel von der Evangelischen Kirche für Augenblick mal.
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1: Mit Marc Weiß. Schönen guten Morgen. Die Rentenkommission stellt heute ihre Vorschläge für die Reform der Altersvorsorge vor. Die Experten wollen ihren Katalog mit 30 Maßnahmen am Vormittag an Kanzler Merz und Arbeitsministerin Baas übergeben. Einige Ideen sind schon bekannt geworden und heftig umstritten. Dazu zählt unter anderem das höhere Renteneintrittsalter. Viele ältere Beschäftigte wünschen sich allerdings gerade genau das Gegenteil. Sie möchten früher in Rente. Das zeigt der aktuelle DAK-Gesundheitsreport. Mehr dazu von Malte Albrecht aus dem News-Team.
2: Statt länger arbeiten, lieber früher aufhören. Laut der Umfrage denken 52% der Beschäftigten ab 50 Jahren über einen vorzeitigen Renteneintritt nach. Über alle Altersgruppen hinweg sind es 44%. Ein entscheidender Grund ist die eigene Gesundheit. Von den Beschäftigten, die ihren Gesundheitszustand als eher schlecht einschätzen, wünschen sich 60% einen früheren Ruhestand. Bei denen, die gesundheitlich noch fit sind, sind es nur 49%. Die Umfrage ergab außerdem, ältere Beschäftigte sind zwar seltener, dafür aber länger krankgeschrieben, weil Erkrankungen mit zunehmendem Alter schwerwiegender werden.
1: Infos von Malte Albrecht, vielen Dank und jetzt die weiteren Themen in der Zusammenfassung. Vertreter Israels und des Libanons wollen heute in Washington eine neue Verhandlungsrunde starten. Man habe immer noch das Ziel, ein umfassendes Friedens- und Sicherheitsabkommen zwischen beiden Ländern voranzubringen. Das sagte ein Vertreter des US-Außenministeriums. Die Schäden durch Diebstahl im deutschen Einzelhandel haben 2025 einen Höchststand erreicht. Laut einer Studie des Handelsforschungsinstituts EHI wurden Waren im Wert von über 4,3 Milliarden Euro gestohlen. Ein Plus von 3,1% gegenüber dem Vorjahr. Es ist passiert, Lionel Messi hat Miroslav Klose überholt und ist jetzt alleiniger WM-Rekordtorschütze. Im Gruppenspiel Argentinien gegen Österreich traf Messi gleich zweimal und damit zog er an Klose vorbei. Messi jetzt 18 Treffer auf dem Konto, Klose 16. Messis Treffer waren gestern dann auch die beiden einzigen der Partie. Argentinien gewinnt also 2:0 gegen Österreich. Auch Frankreich setzte sich deutlich durch. Gegen den Irak gab es ein 3:0. Hier schoss Kylian Mbappé 2 Tore für die Franzosen und noch ein Doppelpack eines Superstars. Erling Haaland traf zweimal für Norwegen. Am Ende gewinnt Norwegen trotzdem knapp mit 3:2 gegen den Senegal. 3 erfolgreiche Superstars also an einem Spieltag. Heute Abend kann noch einer durchstarten, dem das bisher nicht gelungen ist. Cristiano Ronaldo trifft mit Portugal auf Usbekistan. Außerdem heute unter anderem noch England gegen Ghana. Und das waren die Nachrichten mit Marc Weiß.
3: Danke dir, Marc. Wir schauen aufs Wetter für Dortmund. Das wird wieder sehr sonnig heute. Temperaturen im Moment noch ganz angenehm. 20 Grad in Brechten, 21 sind es in Wellinghofen. Mit der Sonne geht das heute rauf auf 30 Grad. So zwischendurch ziehen mal so ein paar dichtere Wolken auch durch. Aber vor allem heute Vormittag und heute Nachmittag gibt's Sonne pur.
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5: Und hier ist der Radio 91.2 Verkehrsservice mit den Blitzeranhängern. Stehen an der Münsterstraße am Naturmuseum Richtung Ewing und an der Wilhelm-von-Floten-Straße stadteinwärts. Für mehr Blitzer oder Staus gern Bescheid sagen, immer kostenlos 0800 91 2 91 23.
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3: Einen schönen Dienstagmorgen euch. Hi.

0: Savage Garden, to the moon and back, um 10 nach 6. Guten Morgen. Diese Woche wandern wir mit euch. 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
1: Das ist wirklich richtig cool.
0: Ja.
1: Und es gibt ja generell so viele schöne Ecken bei uns zum Wandern. Ne? Zum Beispiel auch durch die Nordstadt und das Unionsviertel. Gut, klingt jetzt erstmal ein bisschen überraschend, aber da ist der Urban Trail. Die Idee da ist, unsere Stadt mal so aus ganz anderen Blickwinkeln irgendwie mal zu sehen und zu entdecken. Radio 91.2 Reporter Julian Schildheuer, du hast das mal für uns hier getestet. Wie war es für dich?
2: Für mich war die Kombination aus urbanen Stadtteilen mit Ruhrgebietskultur und Naturspann. Also wir sind durch eine Kleingartenanlage geschlendert. Vorne der Rasen millimetergenau geschnitten, eine BVB-Fahne im Garten und im Hintergrund das Gerüst des riesigen ehemaligen Containerumschlagplatzes im Hafen. Das sah einfach nur imposant aus und passte irgendwie so gut zusammen. Von da aus sind wir dann in den Friedenbaumpark und wieder durch Hinterhöfe der Nordstadt. Man kennt zwar vieles eigentlich, aber es sind andere Perspektiven. Genauso im Unionsviertel, wo du viel Graffiti-Kunst siehst und auch die Routen gehst, die sonst kaum einer nutzt.
0: Das hört sich super an. Die Route ist ausgeschildert. Also wir gucken jetzt nicht die ganze Zeit aufs Handy oder irgendwo in eine Karte, um klarzukommen. Das klingt doch gut.
2: Aber das war schon manchmal schwierig. Die Schilder sind eher klein, so wie Aufkleber. Sie sind gelb-blau und manchmal auch leicht zu übersehen. Mit der Zeit haben wir aber ein Auge dafür entwickelt, um sie frühzeitig zu erkennen. Aber auf der Internetseite des Urban Trails ist auch nochmal der gesamte Rundgang auf einer Karte dargestellt.
1: Okay, was würdest du sagen, für wen ist dieser Urban Trail was?
2: Also ich würde sagen, für Wanderanfänger. Es ist alles sehr, sehr entspannt, aber es ist natürlich auch eine Innenstadt und dementsprechend kein riesiges Naturerlebnis, sondern man wird eher überrascht, wie grün doch die Nordstadt oder das Unionsviertel an der einen oder anderen Ecke ist. Anstrengend ist es auch nicht, aber ich würde empfehlen, das Ganze bei gutem Wetter zu machen. Und dann eben offen sein für alles, was am Wegesrand ist. Also zum Beispiel die Wildblumen im Friedenbaumpark, aber auch dann mal beim Kiosk im Unionsviertel mal was trinken oder durch das Naturkundemuseum schlendern. Es ist einfach sehr, sehr abwechslungsreich.
0: Cool. Wir haben euch alle Infos zum Urban Trail und zu unserer Wanderwoche online gestellt. Findet ihr auf Radio 91.2.

0: Klingt gut nach Sommer, oder? Alvaro Soler und El Mismo Sol. Da bin ich schon wieder in Sommerstimmung.
1: Du hast auch die Haare komplett raspelkurz. Ja. Das ist die Sommerfrise,
0: Sommer.
1: Ne?
0: Es ist Sommer.
1: Das ist der Wahnsinn.
0: Hier, wie soll ich überleben bei gefühlt 35 Grad in der Dachgeschosswohnung? Ich gehe nicht anders.
1: Ich wollte gerade sagen, du bist so ein Dachgeschoss-Opfer.
0: Ja.
1: Der Wahnsinn. Aber wir schaffen das alle zusammen. 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

0: Justin Timberlake. Cry Me a River um 6.25 Uhr über Radio 91.2.
1: Tim Schmutzler und Christopher Depp sind hier. Wir starten mit euch in den Dienstag. Guten Morgen.
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0: Gute Laune im Hit vor halb von Glockenbach und Ella Henderson, Lifeline.
1: 6:30 haben wir es jetzt, guten Morgen.
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3: Mit Lisa Ostermann, guten Morgen. Die Stadtbahnhaltestelle Stadtgarten ist fertig umgebaut. Die Stadtwerke haben dort 2,3 Millionen Euro Landesfördermittel in Brandschutzmaßnahmen gesteckt. Zum Beispiel gibt es jetzt Glaswände zwischen Rolltreppen und Bahnsteigen, damit sich Rauch nicht so schnell in die oberen Ebenen ausbreiten kann. So haben Fahrgäste im Brandfall mehr Zeit, nach draußen zu laufen. Außerdem sind die Decken neu gebaut worden. Sie können jetzt einen großen Teil des Rauchs aufnehmen. Jetzt sind nur noch kleine Restarbeiten nötig und eine neue Beleuchtung soll es noch geben. Auch an den anderen Stadtbahnhaltestellen wird demnächst der Brandschutz verbessert. Der Stadtgarten hatte aber Priorität, weil es hier nur einen Ausgang gibt. Rund 60 Einsatzkräfte der Dortmunder Feuerwehr sind gestern zu Kaufland Logistik in Ewing ausgerückt. Aus einem Kühlsystem war Ammoniak ausgetreten. Gegen 15 Uhr hat der Betrieb an der Feineisenstraße das Leck gemeldet. Die ABC-Einheit der Feuerwehr konnte das Leck abdichten und alles reinigen. Der Einsatz dauerte den ganzen Nachmittag, weil immer wieder die Ammoniak-Konzentration in dem betroffenen Bereich in der Kauflandhalle gemessen wurde. Für die Anwohner bestand zu keiner Zeit Gefahr. Auf der Derner Straße hatte es sich allerdings zeitweise zurückgestaut, weil die Feineisenstraße mitsamt der Abbiegespur gesperrt war. Einen verworrenen Fall von Körperverletzung muss die Dortmunder Polizei jetzt aufklären. Ein Dortmunder ist am Wochenende in einer Wohnung am Schwanwall schwer verletzt worden. Er hatte sich mit einem wohnungslosen Spanier in der Wohnung in dem Mehrfamilienhaus getroffen. Dort kam es zum Streit und dann zu einer Prügelei. Der Spanier schlug auf den Dortmunder ein und verletzte ihn so schwer, dass zwischendurch Lebensgefahr nicht ausgeschlossen werden konnte. Der 33-Jährige konnte sich losreißen und flüchtete nach draußen. Dort sprach er eine Polizeistreife an. Die Beamten leisteten erste Hilfe und riefen den Rettungsdienst. Weitere Polizisten nahmen den Spanier mit auf die Wache. Er ist jetzt in U-Haft. Eine Waffe wurde nicht gefunden. Die Hintergründe des Streits sind noch völlig unklar.
1: Danke dir für die Infos, Lisa. Wir schauen aufs Wetter für Dortmund. Es ist heute wieder Sommer pur bei uns in der Stadt. Wir haben jetzt so 19 Grad in Dorstfeld, 21 Grad in Schüren. Irgendwie letzte Chance, noch mal ein bisschen durchzulüften, weil es wieder richtig warm wird. Mit viel Sonne und nur harmlosen Wolken schaffen wir heute auch wieder 30 Grad.
0: Und hier kommt der Radio 91.2 Verkehrsservice mit den Blitzeranhängern Willem von Flotenstraße stadteinwärts und Münsterstraße am Natur. Museum Richtung Ewing. Ansonsten alles ruhig und entspannt. Wenn es was gibt, gern Bescheid sagen, direkt immer kostenlos bei uns 0800 91 2 9123. Gute Fahrt euch.
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1: Wir sind Christopher Deppe und Tim Schmutzler. Guten Morgen zusammen.
0: Schönen Dienstag. Hi.

0: Fußball ist ein Brett. Metallica. Nothing Else Matters um 20 vor 7 hier bei Radio 91.2 in unserer Wanderwoche.
1: Ja.
0: Wir haben tolle Wandertipps für euch online auf radio91.2.de. Freitag ist unser großer Radio 91.2 Wandertag. Und es macht sogar einer mit quasi in dieser...
1: Irgendwie nur sein, was war's, Porsche?
0: Mhm.
1: Atze Schröder ist auch unter die Wanderer gegangen. Ist ja im Urlaub gerade.
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4: Ja, nee, ist klar. Ich bin endlich auch mal im Urlaub. Und zwar wohlverdient, ist klar. In Südtirol, in der Nähe von Meran, mit Blick auf die Texelgruppe. Da ist da, wo der Ötzi gefunden wurde. Similaun-Gletscher und so. Und auf der anderen Seite hier Blick auf die Dolomiten. So, viele hier in Südtirol meinen ja, der Ötzi muss ein Vorfahre von mir gewesen sein. Klar, ein Typ, der zu Fuß im Winter über den Gletscher läuft. Der kann ja nur meine Gene haben. Andererseits, der Kollege liegt ja hier in Bozen im Museum. Ja, kann man sich auch angucken. Ja, hab in Bozen im Museum. Ja, kann man sich auch angucken. Ja, hab ich gestern doch auch gemacht. Der hatte damals einen Kupferbeil bei sich, muss man sich mal vorstellen. Und Kupfer war zu der Zeit unfassbar teuer. Also das war schon was, wenn du so einen Kupferbeil hattest. Ja, das war ein Statussymbol damals, zu vergleichen mit einer fetten Rolex. Also von daher könnte das auch hinkommen mit meiner Verwandtschaft zu Ötzi. Auch die Namensähnlichkeit, ne? Ötzi, Atzi, das ist ein kurzer Weg. Und das Ötztal wird dann in Atztal umbenannt. Hm, gute Idee, oder? Atze Valley wird mir noch besser gefallen. Ja.
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0: Das ist der Sound der 80er. Das sind Alpha Will mit Big in Japan um 10 vor 7. Guten Morgen. Hier ist Radio 91.2. Für die einen sind es ja einfach nur Zahlen, ne? So 2 zu 1, 1 zu 3, 2 zu 0, 3 zu 0, 3 zu 2. Mhm. Für die anderen sind das aber wirklich sehr wertvolle Ergebnisse bei der Fußball-WM.
1: Ja, weil ja gerade alle wieder bei irgendeinem Chipspiel mit dabei sind, habe ich so das Gefühl. Auf der Arbeit, in der Familie, im Freundeskreis, es wird überall getippt. Gut, es ist auch die größte WM aller Zeiten mit den meisten Spielen ever.
2: Wir haben eine Tippgemeinschaft unter Arbeitskollegen. Diese WM war ich anfangs Erster, jetzt bin ich so Sechster, Siebter.
3: Also mit Freunden, Familienkreis, ja.
4: Dass ich für mich selber tippe, ist klar. Also ich sag so, der gewinnt oder kommt meist nicht hin.
5: Ich mache das mit meiner alten Lehrerin. Wir machen uns einfach, ja gut, du hast jetzt recht, ich habe recht. Ganz entspannt.
6: Ja, mit hoher Fachkompetenz. Ich liege aber weit hinten.
0: Hohe Fachkompetenz, aber liegt weit hinten. Okay, das ist ja eh dieses Phänomen bei so Tipprunden. Ne?
1: Ja.
0: Es heißt ja immer, der mit der wenigsten Ahnung, die kommen ganz weit nach vorne.
1: Das stimmt, aber es ist noch alles drin. Ne? Wir sind ja alle noch in einer Gruppenphase, wo alles passieren kann. Und dann kommt die große Stunde der Fußball-Expertinnen und Experten. Also vielleicht. Wir drücken euch die Daumen beim Tippen. Hier ist Radio 91.2. 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
2: Mit Marc Weiß. Schönen guten Morgen. Deutschlands Schulen bleiben ein Problemfall. Immer mehr Lehrerinnen und Lehrer klagen über immer höhere Belastungen. Das größte Problem dabei ist aber nicht der Stundenplan, auch nicht die Bürokratie, sondern das Verhalten der Schülerinnen und Schüler. So steht es im aktuellen Schulbarometer der Robert-Bosch-Stiftung. Fast die Hälfte aller Lehrkräfte gibt an, darunter zu leiden. Mehr zum Thema von Thorsten Adolfs.
3: Der Wert sei deutlich höher als bei der letzten Befragung vor 2 Jahren, so die Stiftung. Größte Stressfaktoren sind demnach neben der Aggressivität von Schülern, deren mangelnde Motivation und Konzentrationsprobleme. Auch die enormen Leistungsunterschiede in den Klassen machen vielen Lehrern sehr zu schaffen. Erst dahinter folgen die allgemeine Arbeitsbelastung und der ständige Zeitdruck im Job. Viele Lehrer wünschen sich deshalb dringend Unterstützung. Fortbildungen allein würden aber nicht reichen, heißt es von der Robert-Bosch-Stiftung. Nötig seien richtige Teams an den Schulen, in denen neben den Lehrern auch Sozialarbeiter, IT-Spezialisten und Schulpsychologen arbeiten.
2: Thorsten Adolfs aus dem News-Team mit Infos. Jetzt die weiteren Themen in der Zusammenfassung. Die Rentenkommission legt heute offiziell ihre Reformvorschläge vor. Die Experten wollen ihren Katalog mit 30 Maßnahmen an Kanzler Merz und Arbeitsministerin Baas übergeben. Am Wochenende waren Kernstücke der Pläne bekannt geworden. Es gab direkt jede Menge Kritik, vor allem am höheren Renteneintrittsalter. Vertreter Israels und des Libanons wollen heute in Washington eine neue Verhandlungsrunde starten. Man habe immer noch das Ziel, ein umfassendes Friedens- und Sicherheitsabkommen zwischen beiden Ländern voranzubringen. Das sagt ein Vertreter des US-Außenministeriums. Die Fußball-WM war am Abend und in der Nacht eine Art Gala der Superstars. Lionel Messi, Kylian Mbappé und Erling Haaland haben ihre Teams jeweils zu Siegen geschossen. Messi ist nach 2 weiteren Toren jetzt auch alleiniger WM-Rekordtorschütze. Infos aus dem WM-Studio von Ralf Bosse.
4: 3 der größten Namen des Weltfußballs haben bei der WM ihre Klasse eindrucksvoll unter Beweis gestellt. Lionel Messi führte Argentinien mit 2 Treffern zum 2:0-Sieg gegen Österreich. Kylian Mbappé erzielte beim französischen 3:0-Erfolg gegen den Irak ebenfalls einen Doppelpack. Und auch Norwegens Torjäger Erling Haaland traf gegen Senegal beim 3:2-Triumph gleich 2-mal. Insgesamt gelangen den 3 Superstars damit 6 Tore in einer einzigen WM-Nacht. Ein weiterer Beleg dafür, warum Messi, Mbappé und Haaland zu den prägenden Gesichtern dieser Weltmeisterschaft gehören.
2: Infos aus dem WM-Studio von Ralf Bosse. Vielen Dank. Und das waren die Nachrichten mit Marc Weiß.
5: Auch dir vielen Dank. Wir schauen aufs Wetter für Dortmund. Das wird sommerlich heiß heute. Noch haben wir so 19 Grad in Wickede, 21 in Bodelschwingen, später dann aber 30 Grad. Denn es gibt viel Sonne und nur mal so ein paar harmlose Wolken.
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6: Es ist gleich 3:07. Hier ist der Radio 91.2 Verkehrsservice mit den Blitzern Wilhelm von Floten Straße stadteinwärts und Münsterstraße am Naturmuseum Richtung Ewing. Wenn es mehr gibt, Blitzer oder Staus, meldet ihr immer kostenlos 0800 91 2 91 23. Gute Fahrt!
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6: Mit Tim Schmutzler und Christopher Deppe.
5: Einen schönen Dienstag euch. Hi!

0: herzlich willkommen in der Radio 91.2 Wanderwoche. Wir bereiten uns vor auf Dortmunds früheste Wanderung am Freitag, live hier in Guten Morgen Dortmund. Ab 6 geht er los.
1: Jo.
0: Und wir stellen euch auch in dieser Woche coole Touren bei uns in der Stadt vor.
1: Zum Beispiel den Urban Trail heute Morgen. Der geht auf 14 Kilometer Länge durch Dortmund, ist auch noch relativ neu. Und unsere Reporter Noel, Linus und Julian haben den Urban Trail für uns ausprobiert.
2: Wir starten rein mit dem Blick auf das historische Hafenamt. Wir fangen auf jeden Fall schon mal an mit Graffiti rechts an der Seite, links das neue Lensing-Media-Gebäude.
3: Ja, ich finde es total schön hier. Das ist irgendwie alles noch so einer schönen Rohform, so wie es vorher aussah. Jetzt ein bisschen aufgehübscht.
2: Wir sind auf der Suche nach den kleinen Schildern. Wie sehen die aus, Noel?
4: Die sind gelb und viereckig und da steht ein UT drauf für den Urban Trail. Also wir halten auf jeden Fall Ausschau. Da ist es!
2: Da ist es. Alles ist hier so ein bisschen im Backstein verbaut und hier unten auf dem Boden Pflastersteine. Man kann an der einen oder anderen Ecke immer wieder was Neues entdecken. Aha, hier ist eine Kleingartenanlage. Ja, das gehört natürlich auch zu Dortmund. Jetzt guckt man so links auf dieses industrielle Hafengebiet. Davor die unterschiedlichen Kleingartenanlagen mit schönen Blumen.
3: Man hat hier so einen extrem schönen Kontrast aus Natur und irgendwie so schönem Leben, bunter Farbe, Vögel fliegen hier teilweise noch rum und eben dieser schönen industriellen Kulisse, das ist total angenehm.
4: Sehr ruhige Atmosphäre und trotzdem nicht weit entfernt von der Stadt.
2: Bei der Ruhrpott-Fahne sehen wir jetzt auch noch komplett in schwarz und gelb gestrichen, die Hütte. So, jetzt sieht man nicht nur Dortmund-Fahnen, sondern da vorne auch noch Fenerbahce Istanbul. Also natürlich lebt man hier auch vereinsmäßig direkt nah beieinander.
3: Ja, hier sind total viele Fahnen, das ist total interessant. Also wir haben Fenner, wir haben BVB, wir haben auch eine Schwedenflagge. Also hier hat irgendwie jeder seinen Platz.
2: Solange wir hier nichts Blau-Weißes sehen, ist das aber auch völlig in Ordnung.
1: Ja, Mensch, haben sie aber auf jeden Fall schön beschrieben. Da fällt nicht den Zug noch vorbei. Haben sie schön beschrieben auf jeden Fall. Wir haben alle Infos zum Urban Trail auf radio91.2.de. Und da gibt es auch noch
0: unsere Wanderung ab 6 Uhr live hier in Guten Morgen Dortmund. Und wenn ihr da dabei sein wollt, dann schreibt eine WhatsApp mit Ich will wandern an die 0800 91 2 91 23.

0: Wir sind euer Sommerradio Nummer 1. Hier ist Radio 91.2 am Dienstag. Am ja, noch entspannten Dienstag, aber es wird ja heute auch wieder richtig heiß und das wird ja noch schlimmer jeden Tag.
1: 30 Grad heute mit ganz viel Sonne und heute ist es noch einigermaßen angenehm, weil die Luft so ein bisschen trockener ist. Mhm. Aber wir reden ja dann ab morgen so von 35 Grad und mehr, also teilweise auch so 38 Grad. Und du bist ja so ein Opfer.
0: Ja.
1: Du bist ja wirklich ein Opfer.
0: Ich geb's zu, ja.
1: Du hast eine Dachgeschosswohnung und du hast mir eben schon erzählt, wir plaudern mal ein bisschen aus dem Nähkästchen. Du überlegst wirklich, dir dein Feldbett zu nehmen und im Keller zu pennen.
0: Ja, ich war da gestern Abend, weil ich den Ventilator rausgeholt habe und dachte, oh, das ist aber angenehm hier unten. Weil wirklich oben bei mir, ich hatte irgendwie 30, 31 Grad, durchlüften hat ja gar nichts gebracht. Und wenn es dann 38 Grad ist, es bringt ja auch wirklich nichts.
1: Nee.
0: Ich habe mich hingelegt. Ich sag's, wie es ist. Ich hatte jetzt nicht so ganz viele Sachen an und es war einfach nur
1: schön.
0: Warm. Es war einfach,
1: Und die Suppe läuft.
0: Ja, deshalb, also vielleicht einfach findet ihr mich im Keller. Das ist, gut, da rappelt ab und zu die Heizung vielleicht, oder, ja. Ne, aber dann ist das so.
1: Das ist ja zu ertragen. Ich habe übrigens noch auch einen schönen Tipp für alle Hundebesitzer bei Hitze gesehen. Ich glaube, der funktioniert aber einfach auch für Menschen. Du nimmst so zwei Stühle, stellst sie so ungefähr 1,5 Meter weit auseinander, dann machst du so einen Spannbettlaken komplett nass, spannst das da drüber, dann ist es wie so eine Höhle und dann hältst du einen Ventilator drauf. Da legen sich die Hunde dann drunter und das ist schon kühl.
0: Ich lege mich daneben, das ist super.
1: Ich wollte gerade sagen, das geht für uns, da musst du auch nicht im Keller pennen.
0: Ja.
1: Dann legst du dich zu Studio und Slash einfach unter Spannbettlaken. Ist doch schön.
0: Kuscheln wir zusammen bei der Hitze, das ist eine gute Idee.
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0: Das macht gute Laune. Come on, Aline, um 7.24 Uhr.
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0: hat Bilder im Kopf. Und das ist unser Hit vor halb.
1: 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Wir haben es jetzt 7:30.
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3: Mit Lisa Ostermann, guten Morgen. Die Stadtbahnhaltestelle Stadtgarten ist fertig umgebaut. Die Stadtwerke haben dort 2,3 Millionen Euro Landesfördermittel in Brandschutzmaßnahmen gesteckt. Zum Beispiel gibt es jetzt Glaswände zwischen Rolltreppen und Bahnsteigen, damit sich Rauch nicht so schnell in den oberen Etagen ausbreiten kann. So haben Fahrgäste im Brandfall mehr Zeit, nach draußen zu laufen. Außerdem sind neue Decken eingebaut worden, die einen großen Teil des Rauchs aufnehmen können. Jetzt sind nur noch kleine Restarbeiten nötig und eine neue Beleuchtung soll es auch noch geben. Auch an den anderen Stadtbahnhaltestellen wird demnächst der Brandschutz verbessert. Der Stadtgarten hatte aber Priorität, weil es hier nur einen Ausgang gibt. Wir Dortmunder zahlen immer mehr für unseren Müll. Und Dortmund schneidet im Städtevergleich immer schlechter ab. Das schreibt das Portal Haus und Grund. Von den 100 größten Städten Deutschlands liegt Dortmund auf einem teuren 95. Platz. Zum Vergleich, für den zweiwöchentlichen Vollservice zahlen wir seit der letzten Erhöhung knapp 540 Euro im Jahr. In Flensburg kostet die gleiche Leistung nicht mal ein Drittel. Warum die Müllabfuhr in Dortmund so teuer ist, erklärt die Stadt mit hohen Personalkosten und einer Umstellung des Fuhrparks. Außerdem würde man für recycelte Rohstoffe nicht mehr viel Geld bekommen. Und Grund schlägt vor, Dortmund könne wenigstens die Abfallsatzung ändern. Dann würden Menschen, die weniger Müll produzieren, auch weniger bezahlen. Bisher zahlen wir für mindestens 30 Liter Restmüll pro Person und Woche, auch wenn wir gar nicht so viel zusammenbekommen. Einen verworrenen Fall von Körperverletzung muss die Dortmunder Polizei jetzt aufklären. Ein Dortmunder ist am Wochenende in einer Wohnung am Schwanenwall schwer verletzt worden. Er hatte sich mit einem wohnungslosen Spanier in der Wohnung in einem Mehrfamilienhaus getroffen. Dort kam es zum Streit und dann zu einer Prügelei. Der Spanier schlug auf den Dortmunder ein und verletzte ihn so schwer, dass zwischendurch Lebensgefahr nicht ausgeschlossen werden konnte. Der 33-Jährige konnte sich losreißen und flüchtete nach draußen. Dort sprach er eine Polizeistreife an. Die Beamten leisteten erste Hilfe und riefen den Rettungsdienst. Weitere Polizisten nahmen den Spanier mit auf die Wache. Er ist jetzt in U-Haft. Eine Waffe wurde nicht gefunden. Die Hintergründe des Streits sind völlig unklar.
0: Danke dir, Lisa. Das Wetter für Dortmund. Das ist Sommer pur heute. Die Sonne ist da. Wir haben 19 Grad in Hörde, 21 in Kirchderne. Zwischendurch haben wir mal so ein paar Wolken. Das gibt vielleicht auch mal so einen willkommenen kurzen Schattenmoment. Aber dann ist die Sonne auch wieder voll da. Und deshalb haben wir heute auch wieder 30 Grad.
1: Und hier ist der Radio 91.2 Verkehrsservice mit den Blitzeranhängern Münsterstraße am Naturmuseum Richtung Ewing und Wilhelm-von-Flotenstraße Stadt einwärts. Dann ist eine Ampel ausgefallen und zwar an der Abfahrt von der B236 in Ewing, also Walter-Kohlmann-Straße. Danke Otto fürs Bescheid sagen. Und hier dauert es länger. A1 Münster Richtung Dortmund. Zwischen dem Kamener Kreuz und Unnerstock zu 5 Kilometern kommen 10 Minuten obendrauf. A44 Kassel Richtung Dortmund. Zwischen Soest und Unnerost 9 Kilometer Stau macht eine halbe Stunde plus. A45 Hagen Richtung Dortmund. Zwischen dem Kreuz Hagen und Dortmund Süd 3 Kilometer Stau, kommen auch nochmal 10 Minuten obendrauf. Und die B1 Richtung Bochum ab der B236 dauert es auch noch 10 Minuten länger. Für mehr Blitzer oder Staus, gern Bescheid sagen. Immer kostenlos für euch 0800 91 2 91 23.
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0: 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Guten Morgen zusammen.
1: Schönen Dienstag euch. Moin.

0: Pink und Trustfall. Noch geht's sehr entspannt rein in den Dienstag, aber dann wird's wieder richtig Sommer. Also, ne, jetzt ist wirklich mal Sommer, ne?
1: Ja, jetzt ist wirklich mal Sommer. Vor allem ist es ja auch so die erste richtige Sommerwoche dieses Jahres. Also die so bei uns in Dortmund, wo es so richtig knallt. Ja. Über 30 Grad, morgen 35, 38. Ich höre die ersten schon wieder stöhnen, aber es gibt ja auch einfach so diese wahnsinnig tollen Momente im Sommer.
0: Ja, zum Beispiel ab ins Freibad, haben wir auch heute gedacht, heute Mittag. Ja. So kann man das noch ganz gut machen, auch wie das noch nicht ganz so viel los ist. Da freue ich mich schon sehr drauf und ihr freut euch auch.
2: Die Abkühlung ist das Schöne am Sommer. Also die Mischung zwischen so Hitze und sich erfrischen können.
3: Die Sonne. Es ist einfach nur geil, diese Sonne zu sehen. Das ist Bombe.
4: Ja, im Biergarten zu sitzen und einen Cocktail zu trinken.
5: Schwimmen gehen, ein bisschen abkühlen. Ja, das Beste, was man machen kann, wenn es warm ist.
1: Tja, gibt doch genug Möglichkeiten, wenn es heiß wird, da auch irgendwie das Beste draus zu machen. Wir haben dann auch Musik für euch, da fahren wir auch so ein bisschen runter.
0: Ja.
1: Also da atmen wir so ein bisschen tief ein und dann kommt so ein schöner Song von Robbie Williams. Das ist Angels bei Radio 91.2.

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0: um 7.47 Uhr. Es sollte ja eigentlich ein ganz normaler Tag in unserer Radio 91.2 Redaktions-WM-Tippgruppe werden, aber dann kam alles anders.
1: Tja, was ist passiert? Eine Kollegin hatte vergessen zu tippen. Der Spielleiter hat dann aber eine halbe Stunde nach Anpfiff noch einen Tipp zugelassen. Und dieser Beschuldigte heißt Tobi R.
0: Und nicht nur das, der hat ihn auch eigenmächtig verändert, diesen Tipp. Eine eigens verfasste Petition spricht von einem Angriff auf die heiligen Prinzipien des Tippspiels. Und Radio 91.2 Reporter Henning Barth über die Auswirkungen dieses Skandals.
2: Wenn aus einem Spiel bitterer Ernst wird.
3: Ich rede nur über meinen Anwalt.
2: Ein Skandal, der die Sportwelt erschüttert. Auch Lothar Matthäus, immerhin Weltmeister von 1990.
4: Was ist eine Sauerei, ist das doch. Also da machst du ein Turnier, da trainierst du 4 Jahre dahin und alle freuen sich. Und dann kommt da so ein Tobi R. und tippt nur gegen uns.
2: Für die Kritiker ein Tabubruch.
5: Also wenn wir so anfangen, dann können wir es auch gleich lassen.
2: In einer anonymen Petition heißt es, dadurch seien die Grundprinzipien jeder seriösen Tipprunde verletzt worden, nämlich die Gleichheit aller Tipper, die Unumstößlichkeit der Deadline und vor allem das Recht, sich gemeinsam über die Fehltipps anderer lustig zu machen. Die Reaktion vom Beschuldigten.
3: Ich habe mich in der Tippgruppe jetzt bereits geäußert dazu, weise die Vorwürfe entschieden von mir.
2: Ja, diese Reaktion ist keine überraschende. Das sagt Psychologe Christian Lüttke.
6: In der Psychologie nennen wir das übrigens ein hochkomplexes Verdrängungs- und Rechtfertigungssystem.
2: Doch Tobi R. sieht das weiterhin anders.
3: Während andere nur Regeln sehen, sehe ich Menschen. Ja? Während andere auf Deadlines pochen, erkenne ich Schicksale.
2: Apropos Schicksal, Rückendeckung bekommt Tobi R. von Ex-Nationalspieler Mario Basler.
7: Ja, also gut, ist blöd gelaufen, was der Tobi da gemacht hat. Wer so eine lange Karriere hat, der baut auch mal Scheiße. Das ist, also, wir haben doch bis 4 Uhr haben wir morgens in der Disco gehangen, haben gesoffen, haben geraucht und dann haben wir trotzdem unsere Leistung gebracht.
2: Auch Jogi Löw glaubt an seinen ehemaligen Schützling.
8: Ich kenne den Tobi, der ist der unberechenbarste Spieler und das hat er ja mit dieser Aktion auch wieder untermauert.
2: Eine Unberechenbarkeit, die ihm den Job als Spielleiter der Radiotipp-Gemeinschaft kosten könnte. Die Petition liegt weiter aus.
7: Ja, wenn er ihn jetzt da wirklich schasst und wenn ihm das den Kopf kostet da beim Radio, dann, ich sag mal, Sommer aus der Stars ist auch immer eine gute Alternative, um hier und da noch mal ein bisschen Geld zu verdienen. Und apropos, 2 Fragen habe ich. Wann kriege ich meine Gage und wo kann ich jetzt verdammt noch mal eine rauchen gehen?
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1: Mit Ralf Bossel. Argentinien und Frankreich haben bei der Fußballweltmeisterschaft ihre Favoritenrollen bestätigt. Die Argentinier setzten sich mit 2:0 gegen Österreich durch und machten damit einen großen Schritt Richtung 16. Finale. Auch Frankreich ließ gegen den Irak nichts anbrennen und gewann souverän mit 3:0. Die Franzosen führen ihre Gruppe damit vor Norwegen an und haben den Gruppensieg weiter in eigener Hand. Beide Mannschaften unterstrichen mit ihren Auftritten ihre Ambitionen auf den WM-Titel.
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2: Mit Marc Weiß. Schönen guten Morgen. Gleich am Vormittag übergibt die Expertenkommission ihre Rentenreformvorschläge an die Bundesregierung. Die meisten Details sind zwar schon bekannt, der Ärger vor allem bei den Gewerkschaften ist aber immer noch groß. Thorsten Adolfs aus dem News-Team, DGB-Chefin Fahimi, hat mit ihrer Kritik auch sogar noch mal nachgelegt.
3: Ja, sie findet vor allem die Idee falsch, die abschlagsfreie Rente mit 63 für langjährig Versicherte abzuschaffen. Das hat sie im Podcast Ronsheimer gesagt. Die Menschen, die vom vorzeitigen Ausstieg aus dem Job profitieren würden, hätten teilweise sogar schon 47 Jahre Beiträge in die Rentenkasse eingezahlt. Dass sie dafür in Zukunft nicht mehr belohnt werden sollen, sei ungerecht, sagt Fahimi. Sie ärgert sich auch über die Behauptung, wir alle müssten länger arbeiten, weil die Rente sonst nicht bezahlbar wäre. Das sei eine Legende, um den Leuten Angst zu machen, sagt die DGB-Chefin. Sie fordert stattdessen, sich darauf zu konzentrieren, wie Menschen überhaupt gesund bis zur Rente durchhalten sollen.
2: Ich glaube, das Thema wird uns noch eine ganze Weile beschäftigen. Infos waren das von Thorsten Adolfs aus dem News-Team. Vielen Dank. Jetzt die weiteren Themen in der Zusammenfassung. Immer mehr Lehrerinnen und Lehrer klagen über das Verhalten von Schülerinnen und Schülern. Für fast die Hälfte ist das die größte Belastung im Job, so steht es im aktuellen Schulbarometer der Robert-Bosch-Stiftung. Ganz oben im Ranking stehen demnach mangelnde Motivation der Kinder, psychische Probleme, Aggressivität und Konzentrationsprobleme. Im Untersuchungsausschuss zum Messeanschlag auf das Solinger Stadtfest mit 3 Toten und 8 Verletzten müssen heute Spitzenpolitiker der Landesregierung aussagen. Befragt werden Ministerpräsident Wüst, Vizeregierungschefin Neubauer und der Chef der Staatskanzlei Leminski. Der Ausschuss will vor allem wissen, warum der Täter nicht längst abgeschoben worden war. Die Schäden durch Diebstahl im deutschen Einzelhandel haben im vergangenen Jahr einen Höchststand erreicht. Laut einer Studie des Handelsforschungsinstituts EHI wurden Waren im Wert von über 4,3 Milliarden Euro gestohlen, ein Plus von 3,1% gegenüber dem Vorjahr. Lionel Messi hat Miroslav Klose überholt und ist jetzt alleiniger WM-Rekordtorschütze. Im Gruppenspiel Argentinien gegen Österreich traf Messi gleich 2-mal und zog damit an Klose vorbei. Messis Treffer waren dann auch die beiden einzigen der Partie. Argentinien gewinnt damit 2:0 gegen Österreich. Auch Frankreich setzte sich deutlich durch. Gegen den Irak gab es ein 3:0. Hier schoss Kylian Mbappé 2 Tore für die Franzosen. Und noch ein Doppelpack. Erling Haaland traf 2-mal für Norwegen. Am Ende gewann Norwegen knapp mit 3:2 gegen den Senegal. Algerien hat 2:1 gegen Jordanien gewonnen. Jordanien ist damit raus. Und das waren die Nachrichten mit Marc Weiß.
4: Danke dir, Marc. Schauen wir doch sehr gerne mal aufs Wetter für Dortmund. Da ist Sommer angesagt. Temperaturen liegen gerade so bei 20 Grad ungefähr. Also wir haben 20 in Holzen, 21 sind es bei euch in Scharnhorst. Und das mit der Sonne geht noch gut weiter. Heute Vormittag viel Sonne, heute Mittag dann mal so ein paar mehr Wolken auch. Heute Nachmittag dann aber wieder viel Sonne und dann Höchstwerte so bei 30 Grad.
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5: Und hier ist der Radio 91. Zwei Verkehrsservice. Geblitzt wird an der Münsterstraße Richtung Ewing am Naturmuseum. An der Wilhelm-von-Flotten-Straße Richtung Innenstadt auch noch. Da sind 30 erlaubt. Und dann habt ihr uns Bescheid gesagt, da ist eine Ampel ausgefallen. An der Abfahrt der B236 in Ewing, also Walter-Kohlmann-Straße. Danke Otto fürs Bescheid sagen. Hier dauert es außerdem länger. A1 Münster Richtung Dortmund. Zwischen dem Kamener Kreuz und Unnerstock zu 5 Kilometern kommen 10 Minuten obendrauf. A44 Kassel Richtung Dortmund. Zwischen Soest und Unnerost 10 Kilometer Stau, plant mindestens eine halbe bis dreiviertel Stunde mehr ein. A45 Hagen Richtung Dortmund, zwischen dem Kreuz Hagen und Dortmund Süd dauert es eine Viertelstunde länger. Dann die B1 Richtung Bochum ab der B236 kommen 5 bis 10 Minuten oben drauf. Und es ist irgendwie gerade ein riesiger Stau in Kirchlinde, Bockenfelder Straße, stadteinwärts, kostet euch mindestens 20 Minuten. Frohlinder Straße ist auch noch ein bisschen voller in dem Bereich, da kommt überall ein bisschen was oben drauf. Ansonsten gern Bescheid sagen, wenn es mehr gibt von unterwegs, immer kostenlos 0800 91 2 91 23.
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4: Einen schönen Dienstagmorgen euch, hallo. 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

0: Es ist 10 nach 8. Wir sagen herzlich willkommen in der Radio 91.2 Wanderwoche. Höhepunkt ist ja am Freitag unsere Wanderung ab 6 Uhr. Live hier in Guten Morgen Dortmund. Da freuen wir uns schon wahnsinnig drauf. Und wenn ihr dabei sein wollt, dann schreibt einfach eine WhatsApp mit Ich will wandern an die 0800 91 2 91 23. Da wandern wir dann mit euch zusammen durch den Dortmunder Süden. Das ist schon mal schön, aber es gibt ja noch viele andere spannende Strecken.
1: Total, also auch mitten in der Stadt hier bei uns in Dortmund. Zum Beispiel den Urban Trail. Und da gibt es Dortmund auf so eine ganz andere Art zu entdecken. Unsere Reporter Noel, Linus und Julian haben diesen Urban Trail ausprobiert.
2: So, jetzt geht's rein in den Friedenbaumpark und auch hier sofort an den Bäumen. Da hinten ist ein Sticker. Und jetzt wird's natürlich auch wieder ein bisschen trubeliger, beziehungsweise hier sind ein paar mehr Leute unterwegs. Warum haben Sie sich diesen Weg hier heute ausgesucht, hier entlang zu laufen?
3: Gerade wegen der Natur und wegen dem Sohnemann, dass sie austoben können, gerade in der Natur.
2: Ja, und man hört, auch Leute von außerhalb sind so ein bisschen überrascht, wie es in Dortmund doch aussehen kann. Die Wildblumen, die gerade schon gelb blühen, zwischendurch sieht man da auch so ein paar Insekten rumschwirren. Wart ihr schon mal hier?
4: Ich war hier tatsächlich noch nie, das habe ich auch gerade gedacht. So, ich lebe mein ganzes Leben lang in Dortmund und wusste gar nicht von diesen Obstwiese, Bäume, Blumen. Also es ist echt schön.
5: Ich kenne selber nur das Hafengebiet und jetzt, wir sind 10 Minuten gelaufen und jetzt kommen wir auf einmal in so eine richtig schöne Parkanlage.
2: Wir spazieren hier gerade direkt am See im Friedenbaumpark entlang. Was sollte man hier im Friedenbaumpark auf jeden Fall nochmal gesehen haben?
6: Die Tretboote.
2: Also lieber eine Tretbootfahrt nochmal machen?
6: Ja, sicher. Eine Stunde 3,50 Euro.
2: Das ist so ein Schnapper.
6: Ja, aber sowas von.
2: Würde ich heute drauf verzichten, weil es regnet ziemlich stark. Da werde ich nicht nur von unten, sondern auch von oben. So, wir laufen jetzt auf den letzten Meter durch den Friedenbaumpark. Es ist immer noch sehr am Schütten. Ich kann den Urban Trail empfehlen bei gutem Wetter. Jetzt müssen wir irgendwo uns auf eine Suche machen, wo wir uns unterstellen können, ne?
4: Absolut. Wir gucken mal, was wir so finden, um uns zu stärken und dann mit neu gewonnener Power den Trail dann weiter zu erkunden.
2: Genau das soll ja den Urban Trail ausmachen. Man kann eben auch die Vorzüge der Stadt dann auch genießen. Und das wollen wir jetzt mal austesten. Auf der Seite vom Urban Trail wurde ja auch empfohlen, ins Naturmuseum reinzugehen. Und das nutzen wir doch jetzt genau mal für diesen Regenschauer. Und da gibt es ja auch noch das kleine Café. Also ich glaube, da machen wir eine kurze Pause.
0: Ah ja, klingt auf jeden Fall so.
1: Ja.
0: Kaffeepause geht ja immer, auch wenn es nicht regnet. Das kann man immer machen.
1: Ja.
0: Insgesamt hat der Urban Trail eine Länge von mehr als 14 Kilometern. Ja, und ist auch tatsächlich, sagt Julian, für jeden Anfänger entspannt machbar. Ne?
1: Schön, also, ist auch schön flach so durch die City, ja, das können wir mal machen. Und wir haben alle Infos zum Urban Trail für euch auf radio91.2.de. Und da findet ihr auch noch mehr Tipps zum Wandern bei uns in Dortmund und auch alle Infos zu unserem Radio 91.2 Wandertag am Freitag, wenn ihr morgens ab 6 Uhr Zeit und Lust habt, mit uns zu wandern. 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

0: Guten Morgen zusammen. 20 nach 8 haben wir es hier. Wir schieben mal gerade den nächsten Grill rein.
1: Hier kommt er.
2: Oh, das ist ein dickes Ding.
0: Hui, das ist der das ist wirklich schwer. Ja. Der Napoleon Freestyle 425 in der S&E Sonderedition 2026. Und der ist nicht nur schwer, der hat auch einen Wert von 700 Euro. Und das könnte eben euer neuer Grill sein.
2: 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Ihr tippt auch schon ordentlich mit. Die meisten gerade, wenn ich das so einmal überfliege, sehen Sieg für Deutschland.
0: Okay, dann soll es wohl auch so sein. Ne? Donnerstag wissen wir auf jeden Fall mehr. Deutschland gegen Ecuador startet um 22 Uhr und wir drücken euch die Daumen für euren neuen Grill natürlich. Ja. 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

0: Sheeran mit unserem Hit vor halb Sapphire.
1: 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Wir haben es 8:30.
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3: Mit Lisa Ostermann, guten Morgen. Die Stadtbahnhaltestelle Stadtgarten ist fertig umgebaut. Die Stadtwerke haben dort 2,3 Millionen Euro Landesfördermittel in Brandschutzmaßnahmen gesteckt. Zum Beispiel gibt es jetzt Glaswände zwischen Rolltreppen und Bahnsteigen, damit sich Rauch nicht so schnell in die oberen Etagen ausbreiten kann. So haben Fahrgäste im Brandfall mehr Zeit, nach draußen zu laufen. Außerdem sind neue Decken eingebaut worden, die einen großen Teil des Rauchs aufnehmen können. Jetzt sind nur noch kleine Restarbeiten nötig und eine neue Beleuchtung soll es auch noch geben. Auch an den anderen Stadtbahnhaltestellen wird demnächst der Brandschutz verbessert. Der Stadtgarten hatte aber Priorität, weil es hier nur einen Ausgang gibt. Wir Dortmunder zahlen immer mehr für unseren Müll und Dortmund schneidet im Städtevergleich immer schlechter ab. Laut dem Portal Haus und Grund liegt Dortmund nur noch auf Platz 95 von den 100 größten deutschen Städten. Für den zweiwöchigen Vollservice werden bei uns knapp 540 Euro jährlich abgerechnet. In Flensburg beispielsweise habe die gleiche Leistung nicht mal ein Drittel gekostet. Die Stadt begründet das mit hohen Personalkosten und einer Umstellung des Fuhrparks. Haus und Grund schlägt vor, Dortmund könne wenigstens die Abfallsatzung ändern. Dann würden Bürger nur für den Müll zahlen, den sie auch wirklich produzieren. Aktuell zahlen wir für mindestens 30 Liter Restmüll pro Woche pro Person, auch wenn wir gar nicht so viel zusammenbekommen. Fußgängerampeln. Erst wartet man ewig, dann muss man rennen, bevor sie viel zu früh wieder rot wird. Dortmund will das jetzt besser hinkriegen. An der Weingartenstraße gibt es eine neue, smarte Fußgängerampel. Sie erkennt mithilfe von KI größere Menschengruppen und schaltet automatisch auf grün. Und sie verlängert sogar die Grünphase, wenn noch mehr Menschen die Straße überqueren. Das ist gerade an einem Standort an der Weingartenstraße praktisch, denn dort ist eine Schule. Die Kinder müssen jetzt also nicht mehr lange warten, bevor sie die Straße überqueren können. Gesichter und Kennzeichen werden natürlich verschlüsselt. Daten werden nicht gespeichert. Speichert, sagt die Stadt.
0: Danke dir, Lisa. Wir schauen aufs Wetter für Dortmund. Das ist heute sommerlich, bringt viel Sonne. Wir haben jetzt 21 Grad in Benninghofen, 22 sind es in Nette. Und es geht, ja, wie gesagt, sonnig durch den Tag zwischendurch. Zieht mal so ein dickeres Wolkenfeld durch, da passiert aber nichts. Danach kommt die Sonne schon wieder und dann haben wir 30 Grad.
1: Und hier kommt der Radio 91.2 Verkehrsservice. Geblitzt wird an der Willem-van-Floten-Straße stadteinwärts, an der Münsterstraße am Naturmuseum Richtung Ewing. Und hier dauert es länger. A44, Kassel Richtung Dortmund, zwischen Soest und Unna-Ost. 10 Kilometer Stau dauert eine Dreiviertelstunde länger. Die A45 Hagen Richtung Dortmund. Zwischen dem Kreuz Hagen und Dortmund Süd kommen 20 Minuten obendrauf 7 Kilometer Stau. A45 Dortmund Richtung Hagen. Zwischen dem Kreuz Dortmund Nordwest und dem Kreuz Dortmund West. Da stockt es auf 4 Kilometern. Da kommen 10 Minuten obendrauf. Dann ist die B1 ein bisschen voller Richtung Bochum. Ab der B236 auch 10 bis 15 Minuten mehr einplanen. Und in Kirchlinde ist mehr los. Bockenfelder Straße stadteinwärts kommt eine Viertelstunde obendrauf. Im Dorlo auch stadteinwärts plus 10 Minuten. Und wenn es jetzt noch mehr gibt, dann gern Bescheid sagen. Immer kostenlos 0800 91 2 91 23.
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0: Mit Christopher Deppe und Tim Schmutzler. Guten Morgen.
1: Auf geht's in den Dienstag. Moin.

0: ist live. Hier wird im Hintergrund gewerkelt. Unter meinem Tisch sitzt unser Techniker Michael. Hallo.
1: Ja. Morgen.
2: Er hat gerade hier im Studio eine Maus ausgetauscht. Ja. Alles während der Live-Sendung. Das finde ich ja also großartig. Da müssen wir wirklich sagen, Michael, auch dass du es hörst, du bist gut genug.
1: Ja, du bist gut genug.
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4: Vier Wörter sind ein weltweiter Ohrwurm geworden.
5: Du bist gut genug.
4: Du bist gut genug. Diese schöne Botschaft schallt von jedem Schulhof von Norwegen bis Japan. Und der Song lässt sich ja auch in Deutschland universell verwenden. Der passt auch für einen Sommerurlaub.
6: Ich wünsch dir einen guten Flug.
4: Oder falls jemand nicht fliegen will.
6: Ich glaube, ich nehme den Zug.
4: Dieser kurze Musikschnipsel passt überall. Sogar wenn du während deiner Arbeit einfach heimlich so ein bisschen online shoppen gehst, dann singt eine Stimme in deinem Kopf.
6: Arbeitszeitbetrug.
4: So, und jetzt reicht's. Sonst geht der Ohrwurm ja nie wieder weg.
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0: 8.47 Uhr haben wir's. Bei euch ist Radio 91.2 am Dienstag. Tim, was machen diese Ergebnisse von der Fußball-WM von heute Nacht mit dir?
1: Jetzt nicht so viel. Also es freut mich für alle, die gewonnen haben und auch für alle, die richtig getippt haben. Also Tippspiele sind ja wieder das Ding wieder bei dieser WM, ne?
0: Ja, ich habe das Gefühl, es ist wieder mehr geworden. Und das sorgt ja irgendwie auch dafür, dass so Spiele von Mannschaften auf einmal ganz wichtig werden, die uns wirklich vorher völlig egal waren.
1: Das ist richtig. Radio 91.2-Reporterin Steffi Strecker fragt euch, wie es beim Tippspiel läuft und welche Taktik ihr so habt.
2: Oh, nicht so gut. Die Spiele, die sind aktuell ziemlich verrückt.
3: Das heißt, wo findet man dich so gerade im Ranking?
2: Ganz, ganz weit unten. Also bei den Freunden bin ich, glaube ich, so aktuell sogar ganz unten. Ich glaube, ich bin letzter Platz. Gucken wir mal, was wir noch rausholen können.
3: Wie läuft's bisher für dich?
4: Schlecht. Also ich bin die Schlechteste.
3: Weil du dich auch wirklich am wenigsten auskennst oder weil du einfach Pech hast?
4: Also ich habe mich so ein bisschen an meiner Familie orientiert und habe einfach so irgendwo da rumgetippt.
3: Habt ihr einen Einsatz oder um was geht's?
4: Nee, der Verlierer muss einen Kuchen backen.
0: Oh, ja, das wäre dann für mich auch schon eine Challenge. Also da dürfte ich nicht verlieren, das wäre nicht so gut. Also darum mache ich das bei Tippspielen gar nicht so mit. Das Risiko ist mir zu hoch.
1: Ja, das stimmt. 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
1: Mit Marc Weiß. Schönen guten Morgen. Im Untersuchungsausschuss zum Messeranschlag auf das Solinger Stadtfest mit 3 Toten und 8 Verletzten müssen heute Spitzenpolitiker der Landesregierung aussagen. Befragt werden ab dem Mittag Ministerpräsident Wüst, Vizeregierungschefin Neubauer und der Chef der Staatskanzlei Leminski. Frage an Thorsten Adolfs jetzt aus dem News-Team. Was will der Ausschuss mit der Befragung erreichen?
2: Er will herausfinden, ob es bei den Behörden Fehler gab und warum die Abschiebung des Attentäters damals nicht geklappt hat. Der Syrer hätte nämlich eigentlich schon ein Jahr vor seiner Tat nach Bulgarien zurückkehren müssen, aber das ist schiefgegangen. Die Politiker, die heute befragt werden sollen, erklären, wie es dazu kommen konnte. Es geht außerdem im Untersuchungsausschuss um die Frage, ob die Landesregierung nach der Tat vor knapp 2 Jahren schnell genug und transparent gehandelt hat.
1: Mittlerweile gibt es auch neue Erkenntnisse zu den Hintergründen dieser Tat.
2: Ja, mehrere Medien, denen Unterlagen aus dem Ausschuss vorliegen, melden, dass 3 Kontaktleute des Attentäters identifiziert wurden. Eine dieser Personen wurde schon im Dezember vergangenen Jahres nach Bulgarien abgeschoben. Es heißt, der Attentäter habe sich den Anschlagsort in Solingen von diesen Kontaktpersonen absegnen lassen und die Tat ihnen gegenüber einen Tag vorher angekündigt. Außerdem hat die Bundesanwaltschaft mitgeteilt, dass weiterhin gegen mehrere mutmaßliche Unterstützer des Mannes ermittelt wird. Um wen es sich dabei handelt, hat die Behörde nicht gesagt. Der Attentäter selbst wurde schon zu lebenslanger Haft mit Sicherungsverwahrung verurteilt.
1: Infos von Thorsten Adolfs aus dem News-Team. Vielen Dank. Jetzt die weiteren Themen in der Zusammenfassung. Die Rentenkommission legt in diesem Moment offiziell ihre Reformvorschläge vor. Die Experten wollen den Katalog mit über 30 Maßnahmen an Kanzler Merz und Arbeitsministerin Baas übergeben. Am Wochenende waren die Kernstücke der Pläne schon bekannt geworden. Es gab jede Menge Kritik, vor allem am höheren Renteneintrittsalter. Immer mehr Lehrerinnen und Lehrer klagen über das Verhalten von Schülerinnen und Schülern. Für fast die Hälfte ist das die größte Belastung im Job, so steht es im aktuellen Schulbarometer der Robert-Bosch-Stiftung. Ganz oben im Ranking stehen demnach mangelnde Motivation, psychische Probleme, Aggressivität und Konzentrationsprobleme von Schülern. Deutschland gilt als Wohlstandsland. Trotzdem können sich 21% der Menschen hier nach eigenen Angaben nicht mal eine Woche Urlaub pro Jahr leisten. Das sind rund 17,3 Millionen Menschen, deren Einkommen und Budget keine Urlaubsreisen zulassen. Die Zahlen kommen vom Statistischen Bundesamt. Sie klingen hart, liegen aber noch unter dem EU-Schnitt. EU-weit sagen 28%, dass ein Urlaub finanziell nicht drin sei. Die Einkommenssituation ist unter den Mitgliedstaaten sehr unterschiedlich. Am wenigsten können sich Menschen in Rumänien leisten. Über 60% verreisen hier nicht. Kaum verzichten müssen dagegen die Luxemburger. Hier sagen nur 11%, dass ein Urlaub nicht drin sei. Und das waren die Nachrichten mit Marc Weiß.
3: Danke dir, Marc. Wir schauen aufs Wetter für Dortmund. Viel, viel Sonne und dann ordentlich 30 Grad später. Wir haben jetzt so 21 in Kirchderne, 22 in Kirchhörde und die Sonne ist meistens da. Zwischendurch gibt es mal so ein paar Wolken. Ich finde das ja ganz praktisch. Haben wir mal so ein bisschen Luft zum Durchatmen so im Schatten. Aber trotzdem heute wieder ein toller Sommertag bei uns in Dortmund.
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5: Und hier ist der Radio 91.2 Verkehrsservice um kurz nach 9. Geblitzt wird an der Münsterstraße am Naturmuseum Richtung Ewing und an der Wilhelm-von-Floten-Straße stadteinwärts. Dann habt ihr uns Bescheid gesagt, in Bodelschwing sind die Auffahrten gerade alle gesperrt, also auf die A45 und auch auf die A42. Da geht irgendwie gerade nichts und deshalb ist auch in Bodelschwing irgendwie überall schon ein bisschen mehr los, weil viele versuchen drumherum zu fahren. Vor allem gerade Haberlandstraße in beide Richtungen ein bisschen voller, kommen 10 Minuten obendrauf. Dann noch die Staus auf den Autobahnen. A1 Münster Richtung Dortmund zwischen dem Kamener Kreuz und Unna kommen 10 Minuten obendrauf, 2 Kilometer Stau. A44 Kassel Richtung Dortmund zwischen Soest und Unna Ost 11 Kilometer Stau, dort eine Dreiviertelstunde länger. Die A45 Hagen Richtung Dortmund zwischen dem Kreuz Hagen und Dortmund Süd dauert es eine Viertelstunde länger, 7 Kilometer Stop and Go. Dann die B1 Richtung Bochum ab der B236 5 bis 10 Minuten mehr einplanen. Und wenn es noch mehr gibt, immer gerne auch Bescheid sagen. Kostenlos 0800 91 2 91
4: 23. 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
5: Mit Tim Schmutzler und Christopher Deppe.
3: Einen wunderschönen Dienstag euch. Hi.

0: Max mit Kings and Queens bei Radio 91.2 um 10 nach 9. Also die Stimmung beim Public Viewing im Hafengarten ist wirklich immer top. Da könnten wir, finde ich, durchaus behaupten, dass Dortmund im WM-Fieber ist und dass wir hier auch Deutschland zum WM-Titel brüllen wollen.
1: Jo, hier ist mal rappelvoll da. Ja. Wirklich unglaublich gut. Wetter passt ja auch. Aber nicht nur im Dortmund und im Rest von Deutschland gibt es viele Fans. Auch in anderen Ländern, da drücken Fans unseren Jungs die Daumen. Ja. Es gibt offizielle Fanclubs in der Schweiz, in Vietnam oder auch in Chile.
0: Verrückt.
1: Kollege Robert Jans, einen ganz, ganz, ganz, ganz großen Fan gibt es aber in Bangladesch.
2: Das Land Bangladesch, das hat sich noch nie für eine Fußball-WM qualifiziert. Dabei haben die echt krasse Fans, krasse Deutschland-Fans. Ganz vorne mit dabei ist Amjad Hussein, ein 77-jähriger Bauer. Der hat aus Liebe zum deutschen Fußball einfach mal eine über 7 Kilometer lange Deutschland-Fahne zur WM ausgerollt. Hatte selbst gemacht das Teil. Auf Videos ist zu sehen, wie der Mann mit vielen Helfern die ewig lange Fahne ausrollt, befestigt an so Bambuspfählen. Die Fahne nimmt einfach kein Ende. Crazy ist auch, dass das Meisterwerk eigentlich schon 2022 fertig war, aber da lief die WM ja nur so semi-gut. Deutschland ist in der Gruppenphase ausgeschieden und die Fahne, ja, die blieb dann unter Verschluss. Die Liebe zu Deutschland, die hat bei unserem Edelfan übrigens einen persönlichen Charakter. 2004 war der Landwirt schwer krank und er sagt, deutsche Medikamente haben ihn wieder gesund gemacht. Jetzt träumt er von einem Foto mit der Mannschaft und natürlich vom Titel.
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0: Mark Forster um 20 nach 9 mit dem neuen Lied, das heißt ein Lied. Hier ist Radio 91.2.
1: Das ist sehr kreativ auf jeden Fall, aber ich finde, so diese naheliegenden Dinge, die tun ja auch ganz gut jetzt, wo es so heiß ist. Ich kann auch nicht mehr viel denken, wenn da später so 30 Grad oder jetzt morgen 35, 38, das ist ja...
0: Das ist der Wahnsinn.
2: Also mich stört die Hitze tatsächlich eher weniger meistens. Ich freue mich, wenn es warm wird.
3: Ich bin auf jeden Fall der Typ, der die Klimaanlage immer auf ganz kalt macht.
4: Die haben einen Pool zu Hause, also gegen Abkühlung habe ich was.
0: Oh, ja, guck mal. Das ist schon mal ein guter Plan. Ansonsten genießen wir einfach den Sommer. Ich meine, ja, es ist vielleicht heiß, aber sonst beschweren wir uns, dass es irgendwie zu kalt ist, zu nass ist. Jetzt ist mal richtig Sommer und wir haben natürlich die Sommerhits für euch am Start.
1: So ist das. Wenig denken, viel trinken. Das ist unser Motto und das geht hier mit Jennifer Lopez. Let's get loud. Radio 91.2 ist hier. Guten Morgen, Dortmund. Schön, dass ihr dabei seid. Here we go.

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1: Mit Tim Schmutzler und Christopher Deppe. Schönen Dienstag.
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0: En Vogue mit Don't Let Go. Das ist unser Hit für halb.
1: Guten Morgen Dortmund am Dienstag. Wir haben es 9:30.
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3: Mit Lisa Ostermann, guten Morgen. Die Westfalenhalle hat letztes Jahr nicht nur ihr 100-jähriges Jubiläum gefeiert, sie hat auch einen Umsatzrekord aufgestellt. 76 Millionen Euro Umsatz hat die Unternehmensgruppe 2025 gemacht. Ein Gewinn habe es jedoch nicht gegeben, sagte Hallenchefin Sabine Loos im Radio 91.2-Interview.
4: Im Moment schreiben wir eine schwarze Null, weil die Gewinne, die wir erarbeiten, auf konsolidiert werden und insofern bleibt es beim Ergebnis null.
3: Bis 2030 sollen 2 neue Messehallen und ein großes Kongresszentrum entstehen. Mit Kosten von 215 Millionen Euro wird das die größte Investition in der Geschichte der Westfalenhalle. Aktuell gibt es jedoch Verzögerungen, weil auf dem Baustellengelände Reste eines Gefangenenlagers aus dem Zweiten Weltkrieg gefunden wurde. 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Wir Dortmunder zahlen immer mehr für unseren Müll und Dortmund schneidet im Städtevergleich immer schlechter ab. Das schreibt das Portal Haus und Grund. Von den 100 größten Städten Deutschlands liegt Dortmund auf einem teuren 95. Platz. Zum Vergleich, für den zweiwöchentlichen Vollservice zahlen wir seit der letzten Erhöhung knapp 540 Euro im Jahr. In Flensburg kostet die gleiche Leistung nicht mal ein Drittel. Warum die Müllabfuhr in Dortmund so teuer ist, erklärt die Stadt mit hohen Personalkosten und einer Umstellung des Fuhrparks. Außerdem würde man für recycelte Rohstoffe nicht mehr viel Geld bekommen. Haus und Grund schlägt vor, Dortmund könne wenigstens die Abfallsatzung ändern. Dann würden Menschen, die weniger Müll produzieren, auch weniger bezahlen. Bisher zahlen wir für mindestens 30 Liter Restmüll pro Person und Woche, auch wenn wir gar nicht so viel zusammenbekommen. Einen verworrenen Fall von Körperverletzung muss die Dortmunder Polizei jetzt aufklären. Ein Dortmunder ist am Wochenende in einer Wohnung am Schwanwall schwer verletzt worden. Er hatte sich mit einem wohnungslosen Spanier in der Wohnung in einem Mehrfamilienhaus getroffen. Dort kam es zum Streit und dann zu einer Prügelei. Der Spanier schlug auf den Dortmunder ein und verletzte ihn so schwer, dass zwischendurch Lebensgefahr nicht ausgeschlossen werden konnte. Der 33-Jährige konnte sich losreißen und flüchtete nach draußen. Dort sprach er eine Polizeistreife an. Die Beamten leisteten Erste Hilfe und riefen den Rettungsdienst. Weitere Polizisten nahmen den Spanier mit auf die Wache. Er sitzt jetzt in U-Haft. Die Hintergründe des Streits sind noch völlig unklar.
0: Danke dir, Lisa. Schauen wir aufs Wetter für Dortmund. Das ist sommerlich. Es wird wieder warm. Wir haben jetzt schon 22 Grad in Barob, 23 in Grevel. Da geht noch ein bisschen was, weil die Sonne heute viel Platz hat, auch wenn zwischendurch mal so ein paar harmlose Wolken durchziehen. Wir haben später 30 Grad.
1: Und hier ist der Radio 91.2 Verkehrsservice mit einem neuen Blitzeranhänger. Also steht jetzt woanders, nicht mehr am Naturmuseum, sondern an der Hörder Bahnhofstraße Richtung Phoenixsee. Außerdem wird noch geblitzt, Wilhelm-von-Fluten-Straße stadteinwärts. Und es dauert länger. Auf der A1 Münster Richtung Dortmund, zwischen dem Kamener Kreuz und dem Kreuz Dortmund-Unna dauert es eine Viertelstunde länger. A40 Dortmund Richtung Essen, zwischen Dorstfeld und Klei, 1 Kilometer Stau, kommen 10 Minuten obendrauf. Und die A45 Hagen Richtung Dortmund, zwischen dem Kreuz Hagen und dem Westhofener Kreuz, stockt es auf 5 Kilometern, auch da 10 Minuten mehr einplanen. Und dann ist ein bisschen mehr los zwischen Westerfeld und Bodelschwing. Da geht es ein bisschen mehr ab, weil da viele gerade drumherum fahren müssen, weil die Auffahrten in Bodelschwing aktuell gesperrt sind. Vor allem gerade Haberlandstraße kommt eine Viertelstunde obendrauf. Wenn es mehr gibt, gerne Bescheid sagen. Blitzer oder Staus meldet ihr immer kostenlos bei uns auf der 0800 91 2 91 23.
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0: Mit diesem Christopher Deppe und ich bin Tim Schmutzler. Guten Morgen.
1: So ist das. Schönen Dienstag. Hi.

0: 20 vor 10 bei Radio 91.2. Tim, ich glaube, ich habe ein bisschen das Gefühl, wir beide sind die Einzigen, die bei dieser WM nicht mittippen.
1: Das stimmt. Ich habe das Gefühl, ich werde zu alt, ich will diesen Stress nicht mehr. Mir ist das wirklich zu stressig.
0: Ja, das fühle ich auch irgendwie. Ich meine, was tippt man auch bei so einem Spiel Jordanien gegen Algerien?
1: Weiß ich auch nicht.
0: Ja, ist schwierig und manchmal auch vielleicht ein bisschen frustrierend.
1: Das stimmt, aber es gibt in so einer Tipprunde Menschen, die auch solche Spiele dann richtig tippen. Und das sind meistens die, die gar nicht wissen, wovon sie überhaupt reden. Und das ist auch Kollegin Julia Winterfeld aufgefallen.
2: Und da ist sie wieder. Die tägliche Erinnerung auf dem Handy. Tippabgabe bitte. Jetzt zur WM sind wir alle wieder in irgendwelchen Tipprunden unterwegs. Von der Arbeit, von Freunden und irgendwie ist das echt wie verhext. Die Fußballkenner krepeln auf den hinteren Plätzen rum und die ahnungslosesten von allen liegen vorne. Ja, schönen Dank Inge aus der Buchhaltung, nur weil du mit deinen Wurstfingern aus Versehen das 0:0 von Spanien gegen Kapverde richtig hattest. Deswegen bist du jetzt auf Platz 1 in der Tabelle. Ja, das Phänomen der ahnungslosen Tipper, die bei Tippspielen regelmäßig Fachleute abhängen, ist übrigens wissenschaftlich belegt. Kein Witz, also kurz gesagt, man darf es einfach nicht zerdenken. Wer ohne nachzugrübeln tippt, sich keine Ausreißer traut und sich möglichst so an die Billigwahrscheinlichkeiten hält, ich sag nur 2:1, hat am Ende meistens mehr Erfolg. Das ist wirklich nachweisbar so. Ist das jetzt also unverdientes Glück oder muss man einfach sagen, dumm tippt gut? So oder so, die WM läuft noch eine Weile. Noch könnt ihr Inge aus der Buchhaltung einholen. Ich glaube an euch. Toi, toi, toi.
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0: Baby Rexha mit New Religion bei Radio 91.2. Es ist 10 vor 10 und wir zwei beiden sind raus.
1: Wir gehen auf Hunderunde und Jackie Kindling macht gleich weiter hier bei Radio 91.2. Bis morgen.

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1: Mit Ralf Bosse. Lionel Messi hat bei der Fußballweltmeisterschaft einmal mehr seine Ausnahmestellung unter Beweis gestellt. Der Argentinier führte sein Team mit einer starken Leistung und zwei Treffern zum Sieg gegen Österreich. Damit hat der 37-Jährige alle 5 Tore seiner Mannschaft bei dieser WM erzielt. Für Argentinien ist Messi damit weiterhin der zentrale Fixpunkt im Spiel und der wichtigste Hoffnungsträger im Kampf um den Titel. Schon jetzt deutet sich an, dass er der Superstar des Turniers wird.
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2: Mit Marc Weiß. Schönen guten Morgen.
3: Ohne Reformen würden unweigerlich das Rentenniveau sinken und die Beiträge steigen. Mit dieser Reform können wir das umkehren.
2: Sagt Kanzler Merz gerade eben bei der Übergabe der Empfehlungen der Rentenkommission an ihn und Bundesarbeitsministerin Baas. Die Experten haben sich auf 33 Maßnahmen geeinigt, mit denen unser Rentensystem umgebaut werden soll, damit es auch in Zukunft noch funktioniert. Es gibt immer mehr Rentner, aber immer weniger junge Menschen, die diese Renten finanzieren. Deshalb wäre das System laut Friedrich Merz ab 2028 spätestens nicht mehr zahlungsfähig. Die für Merz wichtigste Änderung ist die sogenannte Kapitalrente. Bedeutet, 2% des Lohnes sollen künftig automatisch an der Börse platziert werden. So ähnlich machen es die Schweden und das mit Erfolg. Merz will sich daran orientieren.
3: Mittelfristig wird damit die neue gesetzliche Kapitalrente zu einem insgesamt höheren Gesamtversorgungsniveau bei sinkenden Beiträgen führen. Die Skandinavier haben es geschafft und wir, meine Damen und Herren, können das auch.
2: Die Gewerkschaften und einige Sozialverbände sind von den Plänen trotzdem nicht überzeugt. Sie stört vor allem, dass länger gearbeitet werden soll. Außerdem, dass die sogenannte Rente mit 63 wohl abgeschafft wird. Das wiederum stört den Kanzler wenig. Merz hat gerade eben verkündet, dass alle Elemente des Reformpaketes jetzt zügig umgesetzt würden. Und jetzt erstmal die weiteren Themen in der Zusammenfassung. In Nordrhein-Westfalen fallen immer mehr Zulassungsbeschränkungen für Studiengänge weg. Zum kommenden Wintersemester wird es für 25% der Studiengänge eine Numerus Clausus oder einen Eignungstest geben. Vor 6 Jahren galten diese Hürden noch für rund 40% der Studiengänge. Ladendiebstähle im Einzelhandel haben seit Corona massiv zugenommen. Im vergangenen Jahr stieg der Schaden auf einen neuen Rekord von über 3 Milliarden Euro. Das meldet der Handelsverband. Ein Anstieg im Vergleich zu 2022 um 25%. Ein Drittel der Schäden werde dabei durch die organisierte Kriminalität verursacht. Der Verband fordert deshalb höhere Strafen bei bandenmäßig organisierten Diebstählen. Umweltschützer und Automobilclubs fordern von der Bundesregierung, bei der Verkehrsplanung umzudenken. Statt neue Autobahnen und Bundesstraßen zu bauen, sollte der Fokus stärker auf Instandhaltung der bestehenden Straßen gelegt werden, heißt es zum Beispiel beim BUND. Laut einer Untersuchung des Forums Ökologisch-Soziale Marktwirtschaft könnten so sogar rund 20 Milliarden Euro gespart werden. In dieser Woche stimmt der Bundestag über das neue Infrastrukturgesetz ab. Die Kritik daran ist groß, weil darin auch neue Autobahnprojekte vorgesehen sind. Kritiker sehen eine Fehlplanung. Sie sagen, dadurch würden Fachkräfte und Geld gebunden. Beides bräuchte man eigentlich für die Sanierung von maroden Straßen und Brücken. Und das waren die Nachrichten mit Marc Weiß.
4: Danke Marc, jetzt das Wetter für Dortmund. Das ist eigentlich recht angenehm aktuell. 23 Grad Sölderholz, 24 Grad in Dorstfeld, aber es geht noch rauf, maximal 30 Grad auch heute wieder. Ja, ein paar Wolken bis zum Mittag sind noch da, aber dann später wieder mehr blauer Himmel, dann verschwinden die Wolken und dann geht es morgen nochmal richtig rauf, da nämlich schon bis zu 35 Grad und bis Freitag dann noch 37 Grad.
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4: 3:03, Dortmund Verkehrs wird geblitzt. Die Oma steht auf der Hörder Bahnhofstraße, blitzt da Richtung Phoenixsee. Und der Opa steht auf der Wilhelm-van-Vloten-Straße Richtung Innenstadt. Da ist 30. Dann eine kurze Meldung, Stromausfall in Derne. Da sind mehrere Ampeln ausgefallen. Also seid da besonders vorsichtig unterwegs. Und dann staut es sich einmal A40 Dortmund Richtung Essen zwischen Dortmund-Dorstfeld und Dortmund-Klei 1 Kilometer. Ihr braucht mindestens 6 Minuten länger. Die A44 Kassel Richtung Dortmund zwischen Kreuzwerl und Kreuz Dortmund unter 10 Kilometer stockend. Eine Viertelstunde obendrauf. Und die A45 habe ich noch, Hagen Richtung Dortmund, zwischen Kreuzhagen und Westhof nach Kreuz 4 Kilometer. Stau, da braucht ihr 8 Minuten länger. Und wenn ihr noch was habt, gerne melden. Geht ganz kostenlos bei uns 0800 91 2 91 23. Kommt gut an.
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Sehr süße Worte, da hat Emily in Paris da Lily Collins wie ein Papa am Wochenende gehabt. Da war ja Vatertag in den USA. Sie schrieb bei im Netz, ich bin endlos dankbar für deine bedingungslose Liebe. Ich bin endlos dankbar für deine bedingungslose Liebe, Führung und Unterstützung. Also ich fand es sehr sweet. Und ich habe jetzt letztens erst gesehen, dass einer seiner Söhne ja bei 1860 München trainiert hat. Also ich hatte jetzt den Drummer-Sohn noch auf dem Schirm. Aber dann noch so ein Fußballprofi-Sohn, aber auch die anderen beiden, also noch so ein Sänger-Komponist, seine älteste Tochter ist Filmproduzentin, Drehbuchautorin. Was eine Familie. Talentschmiede Collins, hier ist jetzt der Papa bei Radio 91.2.

0: Another Day in Paradise, Phil Collins hier bei Radio 91.2. Wir haben euch ja vorhin schon erzählt, dass es einen Stromausfall in Derne gibt. Da sind mehrere Ampeln ausgefallen. Gerade schrieb Julia ins Studio, kann es sein, dass in Derne-Lanstrup-Grevel Stromausfall ist? Und jetzt gab es auf jeden Fall die Info, dass in Kirch-Derne ein größerer Stromausfall ist. 3000 Haushalte sind da betroffen, vor allem da die alten Derner Straße und auf dem Brink. Aber DEW ist da auf jeden Fall dran. Radio 91.2 ist hier 5:30 jetzt.
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0: Britney Spears und seit vor halb hier bei Radio 91.2, halb elf jetzt.
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2: Mit Lisa Ostermann, guten Tag. Die Westfalenhalle hat letztes Jahr nicht nur ihr 100-jähriges Jubiläum gefeiert, sie hat auch einen Umsatzrekord aufgestellt. 76 Millionen Euro Umsatz hat die Unternehmensgruppe 2025 gemacht. Ein Gewinn habe es jedoch nicht gegeben, sagte Hallenchefin Sabine Loos im Radio 91.2 Interview.
3: Im Moment schreiben wir eine schwarze Null, weil die Gewinne, die wir erarbeiten, auf konsolidiert werden und insofern bleibt es beim Ergebnis Null.
2: Bis 2030 sollen zwei neue Messehallen und ein großes Kongresszentrum entstehen. Mit Kosten von 215 Millionen Euro wird das die größte Investition in der Geschichte der Westfalenhalle. Aktuell gibt es jedoch Verzögerungen, weil auf dem Baustellengelände Reste eines Gefangenenlagers aus dem Zweiten Weltkrieg gefunden wurden. Ein Podcast mit Hallenchefin Sabine Loos findet ihr auf radio91.2.de und überall, wo es Podcasts gibt. Weil sie beim Linksabbiegen übersehen wurden, haben sich gleich zwei Dortmunder gestern schwer verletzt. Laut Polizei war eine 74-jährige Autofahrerin gestern Mittag auf der Wittbröcker Straße in Richtung Dachsweg unterwegs. Beim Abbiegen in den Dachsweg übersah sie den entgegenkommenden Radfahrer. Der 72-Jährige prallte dabei mit dem Kopf gegen die Windschutzscheibe. Er verletzte sich durch den Unfall schwer und musste im Krankenhaus behandelt werden. Abends in Breckerfeld hat dann eine junge Autofahrerin beim Linksabbiegen ein entgegenkommendes Auto übersehen. Dessen 24-jähriger Fahrer aus Dortmund wurde beim Aufprall schwer verletzt. Ebenso seine Beifahrerin. Fußgängerampeln. Erst wartet man ewig, dann muss man rennen, bevor sie viel zu früh wieder rot wird. Dortmund will das jetzt besser hinkriegen. An der Weingartenstraße gibt es jetzt eine neue smarte Fußgängerampel. Sie erkennt mithilfe von KI größere Menschengruppen und schaltet automatisch auf grün. Und sie verlängert sogar die Grünphase, wenn noch mehr Menschen die Straße überqueren. Das ist gerade an dem Standort an der Weingartenstraße praktisch, denn dort ist eine Schule. Die Kinder müssen also jetzt nicht mehr lange warten, bevor sie die Straße überqueren können. Gesichter und Kennzeichen werden natürlich verschlüsselt. Daten werden nicht gespeichert, sagt die Stadt.
0: Dankeschön, Lisa. Jetzt das Wetter für Dortmund. 23 Grad aktuell in Özpel, 24 Grad in Mengede und das geht noch rauf auf 24 Grad. Es sind gerade 24 Grad. 30 Grad heute. Ja, das Wetter, das macht einfach auch ein bisschen kirre manchmal zwischendurch, aber ist eigentlich auch ganz schön. Also heute ist so ein leichtes Lüftchen auch dabei. Ansonsten aktuell auch ein paar mehr Wolken, aber später am Nachmittag verschwinden die Wolken, ist blauer Himmel und dann wird es die nächsten Tage auch noch einen Tacken heißer. Morgen bis zu 35 Grad. 3 Minuten nach 10:30 Dortmund Verkehr. Es wird geblitzt auf der Derner Straße Richtung Lünen, Höhe Schulte-Rödding. Dann steht die Oma auf der Hörder Bahnhofstraße Richtung Phoenixsee blitzt die. Der Opa steht auf der Wilhelm-van-Vloten-Straße Richtung Innenstadt. Und dann die Info, in Kirchderne gibt es aktuell einen größeren Stromausfall. 3000 Haushalte sind da betroffen, vor allem auf der alten Derner Straße und auf dem Brink. DEW ist da dran. Aktuell aber auch Stromausfall in Derme. Da sind mehrere Ampeln ausgefallen, also seid ihr besonders vorsichtig unterwegs. Dann staut es sich auf der A40 Dortmund Richtung Essen zwischen Dortmund-Dorsfeld und Dortmund Klei, 1 Kilometer, aber 10 Minuten plus. A44, Kassel Richtung Dortmund, zwischen Kreuzwerl und Kreuz Dortmund-Unna, 12 Kilometer stockend, dauert eine Viertelstunde länger. Und wenn ihr noch was habt, gerne melden, ganz kostenlos. 0800 91 2 91 23.
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0: Radio 91.2 ist hier. Also ich habe in der Westfalenhalle schon zu Fettes Brot abgefeiert, zu Sascha Grammel abgelacht und Hollywood-Stars irgendwie ein bisschen angeschmachtet bei der Comic-Con. Ja, in der Westfalenhalle ist der Sound ja auch immer gut gewesen. Also bei meinen Konzerten auf jeden Fall. Überhaupt, ne, die Anfahrt, es geht immer viel schneller nach Hause. Deshalb, Westfalenhalle ist schon als, Event-Location einfach toll. Und die Westfalenhalle hat ja einen Rekordumsatz gemacht. 76 Millionen Euro Umsatz hat die Unternehmensgruppe 25 gemacht. Allerdings jetzt kein Gewinn, sagte Hallenchefin Sabine Loos uns. Sie ist ja seit 15 Jahren Westfalenhallenchefin und mit ihr haben wir in unserem Podcast Mein Dortmund gesprochen. Unter anderem über ihren Job natürlich, was hinter den Kulissen so abgeht, über den Rekordumsatz, aber auch über ihre letzten privaten Besuche in der Halle.
1: Ich habe zuletzt die Veranstaltung von Ralf Schmitz besucht, der Komiker. Und das war eine spannende Veranstaltung, das habe ich sehr genossen. Das letzte Konzert war Roland Kaiser, glaube ich.
0: Ja, also auch Westfalenhallenchefin Sabine Loos ist eine davon. Zu den Konzerten, Messen, Kongressen in den Westfalenhallen kamen nämlich 1,7 Millionen Besucher. 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

Sommer, Sonne, Dortmund-Events und noch Strand dazu. Also Donnerstag wird es diese Woche definitiv schwieriger für mich. Hi, Jackie Kindling hier bei Radio 91.2. Es ist à la carte in der City. Herr Walter, Salsa-Party mal wieder und eben auch Public Viewing im Hafengarten und so. Deutschland gegen Ecuador. Also Lust auf Strand habe ich ja immer und deshalb schon mal der Hinweis.

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2: Mit Marc Weiß. Schönen guten Tag. Bei immer mehr Menschen ist das Geld knapp, offenbar so knapp, dass es sich viele nicht mehr leisten können, auch nur für eine Woche in den Urlaub zu fahren. Das hat das Statistische Bundesamt ermittelt. Thorsten Adolfs aus dem News-Team, du hast dir die Zahlen genauer angeguckt.
3: Genau, die Bundesstatistiker sagen, dass jeder Fünfte angegeben hat, dass eine einwöchige Urlaubsreise finanziell einfach nicht mehr drin ist. Besonders hart trifft es Menschen, die alleine leben oder die Kinder alleine erziehen müssen. Fast 4 von 10 Alleinerziehenden gaben an, dass das Geld für einen Urlaub nicht reicht. Und klar, das hängt natürlich extrem vom Einkommen ab. Wer weniger verdient, muss deutlich öfter auf die Auszeit verzichten, während es bei Menschen mit gutem Einkommen kaum Probleme bei der Urlaubsplanung gibt.
2: Es wurde auch ermittelt, wie wir im Vergleich zu unseren europäischen Nachbarn abschneiden. Wo stehen wir da?
3: Also wenn wir auf den EU-Durchschnitt schauen, stehen wir in Deutschland tatsächlich besser da als die Menschen in vielen anderen Ländern. In der gesamten EU können sich nämlich 28% der Bürger keinen einwöchigen Urlaub leisten. Richtig schwierig ist die Lage unter anderem in Rumänien und Griechenland, wo ungefähr jeder Zweite auf einen Kurzurlaub verzichten muss. Und am entspanntesten sieht es in Luxemburg und Schweden aus. Da gibt es bei dem Thema nur bei ganz wenigen Probleme.
2: Infos von Thorsten Adolfs aus dem News-Team. Vielen Dank. Jetzt die weiteren Themen in der Zusammenfassung. Kanzler Merz will die Vorschläge der Rentenkommission vollständig umsetzen. Man könne es sich nicht erlauben, einzelne Maßnahmen herauszunehmen oder abzulehnen. Das sagte Merz vorhin bei der offiziellen Übergabe der Empfehlungen. Man werde das System mit den Plänen wieder sicher machen, sagte Merz. Niemand müsse sich Sorgen machen. Wegen extrem hoher Temperaturen hat das italienische Gesundheitsministerium für 15 Städte, darunter Rom und Mailand, die höchste Hitzealarmstufe ausgerufen. Zu den damit verbundenen Empfehlungen gehört es, sich in den heißesten Stunden des Tages drinnen aufzuhalten, viel zu trinken und nur leichte Mahlzeiten zu essen. Die Medizin steht aktuell vor einem Rätsel, das beunruhigend ist. Auch in Deutschland steigt die Zahl der Darmkrebsfälle bei jüngeren Menschen. Betroffen ist hier vor allem die Gruppe der 20- bis 39-Jährigen. Warum, ist nicht bekannt. Einige Forscher vermuten einen Zusammenhang mit Lebensstilveränderungen ab den 50er Jahren. Dazu zählten Adipositas im Kindes- und Jugendalter, Bewegungsmangel und ungesunde Ernährung, heißt es unter anderem vom Krebsregister NRW in Bochum. Sicher ist das allerdings nicht. Auffällig ist, dass die Zahlen junger Darmkrebspatienten in den USA noch stärker gestiegen sind als bei uns. Gleichzeitig sind die Fälle von Fettleibigkeit unter Jüngeren in den USA ebenfalls stärker gestiegen als hier. In Deutschland gelten 17% der bis zu 34-Jährigen als fettleibig, in den USA sind es inzwischen 36%. Eine Zahl, die vielleicht ein bisschen Hoffnung macht: Ein Großteil der häufigeren Fälle von Darmkrebs bei jungen Menschen hat hier bei uns eine vergleichsweise gute Prognose, weil es sich um kleine und weniger aggressive Tumore handelt. Dass die Zahlen immer weiter steigen, ist trotzdem ein Fakt, den die Forschung im Moment noch nicht erklären kann.
4: Danke. Jetzt das Wetter für Dortmund. 26 Grad aktuell in Wambel, in Klei auch. Naja, 27 Grad schon in Klei. Und es geht nämlich noch rauf, 30 Grad heute maximal. Dazu eben Sonne und Wolken im Wechsel. Im Moment noch ein bisschen mehr Wolken, später aber dann mehr blauer Himmel. Und morgen dann nochmal richtig, also geht's schon in Richtung richtig heiß. Morgen 35 Grad, bis Freitag geht's noch so bis 37 Grad. Und ab morgen dann auch irgendwie über Tag keine Wolken dazu, also nur blauer Himmel und Sonne pur.
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4: 3 Minuten nach 11, Dortmund Verkehrs wird geblitzt. Einmal auf der Derner Straße Richtung Lünenhöhe Schulte-Rödding. Die Oma steht an der Hörder Bahnhofstraße. Blitzt da Richtung Phoenixsee. Der Opa steht Wilhelm-van-Vloten-Straße Richtung Innenstadt. Da ist 30. Dann gibt es aktuellen Stromausfall. Also die DEW ist da dran in Kirchderne. Das heißt, teilweise ist der Strom vielleicht schon wieder da. Aber 3000 Haushalte waren da auf jeden Fall betroffen. Vor allem auf der alten Derner Straße und auf dem Brink. In Landstrop und Derne können auch ein paar Stellen betroffen gewesen sein oder sind es noch. Aber wie gesagt, Die DEW ist da dran, es sollte bald wieder gehen. Dann staut es sich A40 Dortmund Richtung Essen zwischen Dortmund-Dorsfeld und Dortmund-Klei. 1 Kilometer, aber 6 Minuten plus. A44 Kassel Richtung Dortmund zwischen Kreuzwerl und Kreuz Dortmund. Ohne 8 Kilometer stockend und da 11 Minuten obendrauf. Und wenn ihr noch was habt, immer gerne melden. Ganz kostenlos geht das 0800 91 2 91 23.
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0: Es ist warm, die Sonne lacht und das Leben fühlt sich irgendwie auch gleich anders an in Dortmund. Ne? Abends mit Freunden so ein bisschen länger draußen sitzen, vielleicht den Grill anschmeißen, natürlich Musik hören, vielleicht auch schon das nächste oder den nächsten Festivalbesuch planen. Also Wacken ist ja noch Ende Juli, Juicy Beats ist noch bei uns in Dortmund und die No Angels sind auch Festivalfans, sind ja auch wieder auf Tour und bei einigen Festivals dabei und Jessie von den No Angels, für die ist das ein ganz besonderer Sommer.
1: Der Sommer 26 steht ganz im Zeichen Festivalsommer mit der Band, also Hauptsache viele Konzerte spielen und die Community treffen.
0: Ja, das macht ja bei Festivals immer irgendwie besonders Spaß, also es dauert eben länger als so nur ein Konzertabend, es sind viel mehr Künstler dabei und nächstes Wochenende sind die No Angels dann eben auch bei einem Festival in Köln dabei, dem Rainbow Festival. Und da wird sowas von abgetanzt. So Daylight in Your Eyes, bin ich sehr sicher. Vielleicht auch jetzt schon. Hier sind die No Angels bei Radio 91.2.

0: Olivia Dean, So Easy. Wunderschöner, entspannter Song, mag ich sehr gerne. Schönen Dienstag mit Radio 91.2. Na, tippt ihr auch irgendwo mit? Also ich habe mich, wie eigentlich immer bei vielen Tippgruppen, immer zu spät irgendwie angemeldet und dann komme ich dann irgendwie nicht mehr nach, weil ich irgendwas vergessen habe zu tippen. Aber ich bin eigentlich eine ganz hervorragende Tipphilfe für andere dann immer. Also wenn ich meine Tipps jemandem anderen gebe, dann bin ich irgendwie erfolgreicher. Also der hat da immer mehr Chancen mit, also andere Person als ich selbst. Aber wahrscheinlich entscheide ich mich bei meinem eigenen Tipp dann immer nochmal um oder sowas. Und deshalb wirkt das nix. Aber gut, ich gönne es euch, wenn es bei euch läuft. Also läuft's denn gut?
1: Ganz okay. Also wir haben schon ein paar Spiele richtig gehabt, aber viele auch nicht.
2: Zum Beispiel das 7:1 habe ich richtig getippt.
3: Jetzt gerade bin ich 9., aber es war schon mal besser.
4: Semi. So halb, halb. Mal sind wir ganz vorne, mal sind wir ganz unten. Wir tippen im Team. Also aktuell sind wir auf dem 58. Platz.
0: Von?
4: 120.
5: Glücksspiele können Sie süchtig machen, Leute. Passt auf.
0: Ja, ist so. Wenn es gut läuft, auch bei so vielen WM-Spielen, ne, wenn dann so ein Tipp mal richtig ist, ne, ja, dann kann es wirklich süchtig machen. Aber kurz mal checken, welche Spiele richtig getippt sind. Muss ja auch schon sein. Ne? Es sind ja auch ein paar mehr. Und vor allem gucken, wer dann vielleicht auch am meisten daneben lag. Ist ja auch ganz interessant.

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0: Und seid vor allem David Guetta, Would I Lie to You, um jetzt 11:30.
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2: Mit Lisa Ostermann, guten Tag. In Dortmund-Derne gab es heute einen großen Stromausfall. Laut DEW 21 waren davon rund 3000 Haushalte vor allem auf der Altenderner Straße und auf dem Brink betroffen. Auch viele Ampeln sind deswegen heute ausgefallen. Die Ursache für den Ausfall ist noch unklar. Die DEW gehe aber davon aus, dass eine größere Verteilerstation defekt war. Seit 9 Uhr haben Mitarbeiter der DEW daran gearbeitet, den Strom wiederherzustellen. Mittlerweile funktioniert auch alles wieder. Weil sie beim Linksabbiegen übersehen wurden, haben sich gleich zwei Dortmunder gestern schwer verletzt. Laut Polizei war eine 74-jährige Autofahrerin gestern Mittag auf der Wittbröcker Straße in Richtung Dachsweg unterwegs. Beim Abbiegen in den Dachsweg übersah sie den entgegenkommenden Radfahrer. Der 72-Jährige prallte dabei mit dem Kopf gegen die Windschutzscheibe. Er verletzte sich durch den Unfall schwer und musste im Krankenhaus behandelt werden. Abends in Breckerfeld hat dann eine junge Autofahrerin beim Linksabbiegen ein entgegenkommendes Auto übersehen. Dessen 24-jähriger Fahrer aus Dortmund wurde beim Aufprall schwer verletzt. Ebenso seine Beifahrerin. Fußgängerampeln. Erst wartet man ewig, dann muss man rennen, bevor sie viel zu früh wieder rot wird. Dortmund will das jetzt besser hinkriegen. An der Weingartenstraße gibt es jetzt eine neue smarte Fußgängerampel. Sie erkennt mithilfe von KI größere Menschengruppen und schaltet automatisch auf grün. Und sie verlängert sogar die Grünphase, wenn noch mehr Menschen die Straße überqueren. Das ist gerade an dem Standort an der Weingartenstraße praktisch, denn dort ist eine Schule. Die Kinder müssen also jetzt nicht mehr lange warten, bevor sie die Straße überqueren können. Gesichter und Kennzeichen werden natürlich verschlüsselt. Daten werden nicht gespeichert, sagt die Stadt.
0: Dankeschön, Lisa. Jetzt das Wetter für Dortmund. Da ist es sehr warm. 26 Grad in Westerfilde, 27 Grad in Neuasseln und es geht rauf auf 30 Grad heute. Dazu noch ein bisschen mehr Wolken, aber später dann verschwinden die noch ein bisschen mehr und da gibt es mehr Sonne und der blaue Himmel wird dann auch wieder mehr zu sehen sein. Morgen dann nur blauer Himmel und dann auch richtig heiß nochmal bis zu 35 Grad und das geht bis zum Ende der Woche noch einen Tacken höher. Ja, 37 Grad sind dann möglich am Ende der Woche. 2 Minuten nach 11:30 Dortmund Verkehrs wird geblitzt. Einmal Derner Straße Richtung Lüden, Höhe Schulte-Rödding. Die Oma steht auf der Hörder Bahnhofstraße, blitzt da Richtung Phoenixsee. Der Opa steht auf der Willem-van-Vloten-Straße, blitzt Richtung Innenstadt, da ist 30. Dann staut es sich A2 Dortmund Richtung Hannover zwischen Camberg-Kam und Kamener Kreuz. Da liegen Gegenstände auf der Strecke, also seid da besonders vorsichtig. Und dann ein Stau auf der A40 Dortmund Richtung Essen zwischen Dortmund-Dorstfeld und Dortmund-Klei. 1 Kilometer Stau, da braucht ihr mindestens 6 Minuten länger. Und wenn ihr noch was habt, gerne melden ganz kostenlos 0800 91 2 91 23. Kommt gut an.
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dem Spiel, ist ja vor dem Spiel und nach der Sendung ist vor der Sendung. Donnerstag geht's bei der Fußball-WM in Deutschland, für Deutschland gegen Ecuador abends, 22 Uhr ist der Anstoß. 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

0: heute ist es doch eigentlich ganz okay, ne? Die Luft, die zieht manchmal gut durch. Es war heute Nacht ein bisschen anders. Es war sehr stickig. Aber es wird nochmal richtig heiß und drückend die Woche. Radio 91.2 Wettermann Kai Zorn. Heute ist gut heiß mit bis zu 30 Grad.
1: Ja, es wird jetzt richtig heiß in den nächsten Tagen. Mhm. Und so wie es aussieht, wird sich die Hitze ab Sonntag dann deutlich abschwächen. Und in der nächsten Woche ist sie vorbei. Das heißt nicht, dass der Sommer vorbei ist, aber die Hitze, die sich bis dahin aufbauen wird, wird dann eben weg sein.
0: Ja, da geht so die muffige Luft aus den Buden auch raus. Ne? Es ist überall gefühlt so klamm und ohne Ventilator schlafen geht gerade auch schwierig. Und nur Fenster auf, da kommt irgendwie keine Lüftchen durch. Ein bisschen müssen wir aber noch durchhalten nachts, oder?
1: Die Nächte werden teilweise unerträglich werden mit 20 Grad plus X in der Nacht. Hm. Das heißt, Dachwohnungen und insgesamt werden überhaupt nicht mehr auskühlen. Das ändert sich aber auch in der nächsten Woche. Da werden die Nächte deutlich frischer sein und dann geht auch der ganze schwüle Hitzemuff wieder aus den Wohnungen und Häusern raus.
0: Also nächste Woche dann vielleicht auch mal wieder Sport in geschlossenen Räumen. Bis dahin mehr Schwimmen. Danke dir, Kai. Euch einen tollen Dienstag mit uns.
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1: Mit Marc Weiß. Schönen guten Tag. Fast 2 Jahre nach dem Terroranschlag von Solingen steht am Nachmittag ein wichtiger Termin im Untersuchungsausschuss an. Ministerpräsident Wüst wird als Zeuge befragt, genauso seine Stellvertreterin Mona Neubauer und Staatskanzleichef Leminski. Der Fall ist juristisch abgeschlossen. Der Täter, ein Flüchtling aus Syrien, ist schon zu lebenslanger Haft verurteilt worden. Der Ausschuss soll jetzt aber klären, ob Behörden oder Politik Fehler gemacht haben, die diesen Anschlag eventuell begünstigt haben. Frage an José Nasian, dem Landtagsstudio. Was verspricht man sich jetzt genau von der Aussage von Ministerpräsident Wüst?
2: Naja, der Untersuchungsausschuss will ja nachvollziehen, wie die Landesregierung nach dem Anschlag informiert wurde, wie sie informiert hat und wie die Kommunikation zwischen den Ministerien gelaufen ist. Dabei geht es auch um die Frage, ob wichtige Informationen rechtzeitig weitergegeben wurden. Die Opposition wirft der Regierung vor, in Teilen nur schleppend informiert zu haben. Deshalb sollen heute mit Wüst, Neubauer und Leminski 3 zentrale Regierungsmitglieder erklären, was sie wann wussten und welche Entscheidungen getroffen wurden. Wir erinnern uns, Anfang des Jahres war die damalige NRW-Flüchtlingsministerin Paul zurückgetreten. In diesen Fragen steckt also viel Sprengkraft.
1: Jetzt läuft dieser Ausschuss ja schon seit ein paar Monaten. Gibt es inzwischen irgendwelche Erkenntnisse?
2: Ja, im Mittelpunkt steht ja weiter die Frage, warum die geplante Rückführung des Attentäters scheiterte und weshalb danach kein weiterer Abschiebeversuch unternommen wurde. Sachverständige haben im Ausschuss darauf hingewiesen, dass zu lange Verfahren und auch die Radikalisierung im Internet problematische Faktoren sind. Es gibt politisch außerdem Streit über Akten und Zeugen. Die SPD wirft der Regierung vor, wichtige Informationen nur sehr verzögert vorzulegen. Es laufen auch Gerichtsprozesse deswegen. Insgesamt ist also noch vieles offen. Genau deshalb werden die heutigen Zeugenbefragungen hier in Düsseldorf genau beobachtet.
1: Infos von José Nasian, dem Landtagsstudio. Vielen Dank. Jetzt die weiteren Themen in der Zusammenfassung. Die Empfehlungen der Rentenkommission sollen zügig und 1:1 umgesetzt werden. Das kündigten Kanzler Merz und Sozialministerin Baas an, nachdem sie die Vorschläge der Expertenrunde offiziell übergeben bekommen hatten. Kern ist eine neue Kapitalrente. Man will also auch mit Hilfe der Börse die Renten steigen lassen. Vorbild dafür ist Schweden. Die Zahl der Firmenpleiten in Nordrhein-Westfalen ist noch einmal gestiegen. Die Auskunftei Kreditreform rechnet im ersten Halbjahr mit 3.290 Pleiten. Das wären 3,5% mehr als im Jahr davor. Und wieder gibt es einen Großeinsatz der Sicherheitsbehörden gegen mutmaßliche IS-Mitglieder. Die Bundesanwaltschaft ließ am Morgen Wohnungen in mehreren Bundesländern durchsuchen. Auch in Dortmund waren die Ermittler aktiv. Festgenommen wurde hier aber niemand. Bei dem Einsatz ging es darum, zusätzliche Beweise gegen das Terrornetzwerk zu finden. 5 Verdächtige sind im Visier. Sie sollen als Mitglieder der Terrororganisation nach Deutschland gekommen sein, um sich hier und im europäischen Ausland mit Gleichgesinnten zu vernetzen und vor allem Geld für den IS zu beschaffen. Ermittelt wird außerdem gegen 11 weitere Personen, gegen sie bestehe aber kein konkreter Tatverdacht, meldet die Bundesanwaltschaft. Und das waren die Nachrichten mit Marc Weiß.
3: Danke Marc, jetzt das Wetter für Dortmund. 27 Grad aktuell in Grevel, 27 Grad auch in Nette und es geht rauf heute noch auf 30 Grad. Noch sind es viele Wolken, aber die verschwinden später nochmal. Also mehr blauer Himmel wird zu sehen sein und dann morgen wird es richtig heiß. Also in der Nacht auch sehr schwül, 22 Grad so um den Dreh, also kein Lüftchen. Morgen dann bis zu 35 Grad und Sonne pur und es geht noch bis Ende der Woche richtig heiß hoch. 37 Grad sind nämlich möglich.
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3: 3:12, Dortmund Verkehrs wird geblitzt. Der Opa steht an der Wilhelm-van-Vloten-Straße, blitzt da Richtung Innenstadt. Die Oma an der Hörder Bahnhofstraße Richtung Phoenixsee wird geblitzt. Dann steht ein Blitzer auf der Flughafenstraße Richtung Brakel, melden Steffi und Axel. Dann Derner Straße Richtung Lünenhöhe, Schulte-Rödding steht ein Blitzer. Und gerade noch eine WhatsApp bekommen, Treibstraße zwischen Bücherstraße und Gneisenaustraße. Da in der 30er-Zone wurde gerade ein Blitzer aufgebaut. Dann staut sich's hier, A1 Köln Richtung Münster, zwischen Schwerte und Kreuz Dortmund-Unna, 2 Kilometer. Ihr braucht 5 Minuten länger. Die A40 noch, Dortmund Richtung Essen, zwischen Dortmund-Dorstfeld und Dortmund-Schlei. 1 Kilometer Stau, 7 Minuten plus. Und wenn ihr jetzt noch was habt, gerne melden. Geht ganz kostenlos bei uns 0800 91 2 91 23.
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0: hier bei Radio 92. Jetzt gleich Kamerad, Hug Yourself. Es ist Sommer. Und dann ist ja auch noch Festivalzeit. Das Hurricane war letztes Wochenende. Einige von euch waren wahrscheinlich auch dabei. Wacken steht noch an. Ende Juli, 29. geht's da los. Juicy Beats das Wochenende vorher, also am 25. Nächstes Wochenende ist zum Beispiel das Rainbow Festival am Fühlinger See in Köln. Und mit dabei ist unter anderem eben auch Kamrad. Und der liebt Festivals.
1: Was ich auch mal schön finde an Festivals, ist die Mischung. Meistens war der Act, den ich gar nicht sehen wollte, der beste für mich an dem Tag. Geht einfach mal zu Künstlern hin, wo ihr vielleicht sagen würdet, oh, hätte ich mir jetzt so eigentlich gar nicht ein Ticket für gekauft, aber genau dafür ist ein Festival da. Man bekommt mal so einen kleinen Taste, was die anderen so tun.
0: Genau, dann habt ihr vielleicht direkt Lust auf andere Konzerte. Also beim Juicy Beats war das immer so bei mir. SDP habe ich da zuerst gesehen, Kraftklub, Deichkind, habe mir danach nochmal alles irgendwie exklusiv ansehen wollen. Und SDP habe ich seitdem auch ja irgendwie fast jedes Jahr einmal live gesehen. Das macht einfach Spaß. Beim Juicy Beats in diesem Jahr habe ich ja am meisten Lust auf Party mit Alexander Markus. Hawaii-Tourist. Ja, bei diesem Wetter schmilzt der Käse dann auch gleich viel einfacher. Hab einen tollen Dienstag mit Radio 91.2. Ich bin Jackie Kindling. Hi.

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3: Ja,

0: Gravity. Ed Sheeran. Und seit vor halb um jetzt halb eins.
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2: Mit Julian Schildheuer, guten Tag. In Dortmund hat die Bundespolizei heute eine Wohnung gestürmt und durchsucht. Es geht um einen mutmaßlichen Zusammenhang mit IS-Terroristen. Insgesamt wurden 16 Wohnungen in 6 Bundesländern durchsucht. Steffi Strecker berichtet.
0: 5 Beschuldigten wird vorgeworfen, zum Terrornetzwerk des Islamischen Staats zu gehören. Die Person in Dortmund sei laut Bundesanwaltschaft aber nicht tatverdächtig. Es ging bei der Durchsuchung wohl darum, Beweise gegen die 5 Beschuldigten zu sammeln. Möglicherweise standen sie in Kontakt mit der Person in Dortmund. Neben der Bundespolizei war an der Durchsuchung auch die NRW-Polizei beteiligt. Details zu den Ergebnissen nannte die Bundesanwaltschaft nicht.
2: In Derne ist heute Vormittag der Strom ausgefallen. Laut DEW 21 waren davon rund 3000 Haushalte, vor allem auf der alten Derner Straße und auf dem Brink betroffen. Auch viele Ampeln sind im Bereich heute ausgefallen. Die Ursache ist noch unklar. Die DEW gehe aber davon aus, dass eine größere Verteilerstation defekt war. Mittlerweile funktioniert alles wieder. Gestern Gewissheit über einen monatelangen Ausfall von Nico Schlotterbeck. Heute bangt Borussia Dortmund um seinen Außenverteidiger Julian Riasson. Beim 3:2-Sieg der Norweger über Senegal am frühen Dienstagmorgen ist Riasson bereits in der 13. Minute ausgewechselt worden. Anschließend saß der Außenverteidiger mit einem dicken Eisbeutel auf der Ersatzbank der norwegischen Nationalmannschaft. Eine genaue Diagnose soll in den kommenden Tagen folgen.
0: Dankeschön, Julian. Ja, das Wetter für Dortmund, das ist einfach warm. 27 Grad in Hachenei, 28 Grad in Körne. Maximal geht es heute rauf auf 30 und dazu ja, Sonne und Wolken im Wechsel. Später ein bisschen weniger Wolken wieder, aber morgen dann auch wirklich keine Wolken und es wird richtig heiß. 35 Grad und das geht noch ein bisschen heißer und drücken da vor allem bis zum Ende der Woche. Also so 38 sind ja möglich. 2 Minuten nach 12:30, Dortmund Verkehr, es wird geblitzt. Einmal steht der Opa auf der Willem-van-Vloten-Straße, blitzt da Richtung Innenstadt. Dann der Flughafen, auf der Flughafenstraße Richtung Brakel steht ein Blitzer. Auf der Derner Straße Richtung Lünhöhe, Schulte-Röding steht auch noch ein Blitzer. Und die Oma, die haben wir auch noch, Hörder Bahnhofstraße, da Richtung Phoenixsee blitzt die. Außerdem gibt es 2 Staus, einmal A1 Köln Richtung Münster zwischen Westhofener Kreuz und Kreuz Dortmund-Unna. 4 Kilometer, ihr braucht 10 Minuten länger. Und die A40 Dortmund Richtung Essen zwischen Dortmund-Dorsfeld und Dortmund-Klein 1 Kilometer. Aber 7 Minuten plus. Und wenn ihr noch was habt, gerne melden. Ganz kostenlos geht das 0800 91 2 91 23. Gute Fahrt.
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0: Blondie und Maria hier bei Radio 91.2. Euch einen wunderschönen Dienstagmittag.
1: Ja, Oberamtsrat Alfred Clausen.
2: Morgens, Alfred, na, wie ist?
1: Ja, gut, und selbst?
2: Ja, irgendwie auch. Aber, also, was soll ich sagen?
1: Ja, gut oder nicht gut?
2: Ja, mittelgut.
1: Oh, das klingt nach Liquiditätsproblemen im Hause Baumann.
2: Nein, gar nicht. Wir sind gerade eigentlich gut im Flow.
1: Okay.
2: Also, Gertrud hat was Kleines geerbt und so klein ist das vielleicht gar nicht.
1: Was? Ihr habt Kapital in der Familie?
2: Hases Onkel hat vor ein paar Wochen die Ebene gewechselt.
1: Moment, der ist tot?
2: Ja, so sagt man das nicht. Er ist jetzt in einer anderen Dimension, Alfred.
1: Ja gut, die Dimension wird mir nicht so gut gefallen.
2: Alfred, bitte, auf jeden Fall hat Onkel Jörg Ulrich ein bisschen was hinterlassen.
1: Krass, wie viel?
2: Also, der Notar geht von fünfstellig aus.
1: Boah, fünfstellig!
2: Irgendwas zwischen 15.000 und 30.000 Euro.
1: Wow, Glückwunsch! Und warum geht es dir dann nur mittelgut?
2: Weil wir die genaue Summe erst heute vom Notar mitgeteilt bekommen. Hase ist direkt vor Ort und ich will mich einfach nicht zu früh freuen.
1: Ah, verstehe. Angst vor dem Pechvogelvirus.
2: Hase, und? Bleibt es fünfstellig? Was? Komma vergessen. Verschoben. Nein. Oh, Mist. Okay. Tschüss, Hase. Frag nicht, Alfred.
1: Ja, ich wusste es.
2: Fünfstellig, aber der Notar hatte das Komma falsch gesetzt.
1: Wie viel?
2: Es bleiben 25.
1: 1000.
2: Cent.
1: Oh, mein Gott.
2: Ungerechtigkeitskäffchen.
3: Bingo. 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

0: Also aktuell sind es ja 28 Grad zum Beispiel in Özbel und in Sölde, aber es geht noch ein bisschen was heute. Geht noch weiter rauf, Radio 91.2 Wettermann, kein Zorn, ne?
1: Heute ist es noch sehr moderat, mit Wolkenfeldern mal mehr, mal weniger und Sonnenschein bei bis zu 30 Grad, wobei sich dann am Nachmittag die Sonne durchsetzen wird. Wird richtig schön werden. Morgen geht schon rauf auf deutlich über 30 Grad mit viel, viel Sonne.
0: Ja, heute noch so wegen der trockenen Luft, ne, noch so ein bisschen okay, aber es wird eben noch heißer.
1: Es wird richtig heiß. Die Temperaturen überschreiten dann die 35 Grad Marke. Am Freitag und Samstag sind Spitzenwerte von 38 bis fast 40 Grad drin. Zunächst noch mit Sonnenschein, wahrscheinlich am Samstag mit ersten einzelnen Schauern und Gewittern. Und am Sonntag beginnt dann eben die Abschwächung der Hitze.
0: Aber es ist trotzdem Sommer. Der Sommer ist endlich angekommen. Diese Woche knallt die Hitze so richtig. Nächste Woche dann wieder ein bisschen mehr Luft, auch in den Dachgeschosswohnungen. Yay!

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1: Mit Malte Albrecht. Guten Tag. Deutschland steht vor großen Reformen, die meisten von uns in irgendeiner Form betreffen dürften. Ein großer Punkt dabei ist die Rente. Die Rentenkommission hat der Bundesregierung am Vormittag ihre Vorschläge übergeben. Und Kanzler Merz hat angekündigt, dass er sie auch genauso umsetzen wird. Danny Hoppe aus dem News-Team. Mit den Plänen kommt auf uns ein umfassender Umbau der Rente zu.
2: Auf jeden Fall. Im Kern geht es um eine neue Kapitalrente. Das heißt, dass Arbeitnehmer in Zukunft einen zusätzlichen Pflichtbeitrag in die Rentenversicherung zahlen, der direkt am Kapitalmarkt angelegt wird, zum Beispiel in ETFs. Der Rentenbeitrag, den sich Arbeitnehmer und Arbeitgeber teilen, wird dafür schrittweise um bis zu 2 Prozentpunkte erhöht. Ziel ist es, durch die langfristigen Renditen des Aktienmarktes ein zusätzliches Polster aufzubauen. Außerdem soll das gesetzliche Rentenalter in den nächsten Jahrzehnten über 67 Jahre hinaus weiter steigen und auch bei der Frührente sind Einschränkungen geplant. Merz sagt, dadurch stabilisiere man die Beiträge und vermeide Bürokratie.
1: So begeistert wie Merz sind aber nicht alle.
2: Nein, Kritik kommt zum Beispiel von den Gewerkschaften an der Abschaffung der abschlagsfreien Frührente. Die Arbeitgeber sind außerdem unzufrieden, dass sie die verpflichtende Kapitalrente mitzahlen sollen. Und die Linke kritisiert, dass sich die Kommission auf den Kapitalmarkt verlassen will. Das sei kein zukunftssicheres Rentenkonzept, sagt sie. Allerdings gibt es in Europa schon mehrere Länder, die auf eine kapitalgedeckte Rente setzen, zum Beispiel Schweden, Dänemark oder die Niederlande. Die Sozialverbände sehen bei der Reform durchaus einige positive Ansätze. Es gibt aber auch hier Kritik. Die Arbeiterwohlfahrt zum Beispiel nennt die Einschnitte beim Renteneintrittsalter völlig inakzeptabel. Sie verschärften die soziale Ungleichheit, heißt es. Also da wird es noch einige Diskussionen geben.
1: Danke, Danny. Und jetzt weitere Nachrichten im Überblick. Der Iran will der Internationalen Atomenergiebehörde doch keinen Zugang zu Atomanlagen erlauben, die bei amerikanischen und israelischen Luftangriffen zerstört wurden. Das hat das iranische Außenministerium klargestellt. US-Vizepräsident Vance hatte gestern nach Gesprächen mit iranischen Vertretern in der Schweiz gesagt, Teheran habe zugestimmt, wieder Inspektoren ins Land zu lassen. Im Untersuchungsausschuss zum Messeranschlag auf das Solinger Stadtfest mit 3 Toten und 8 Verletzten müssen am Nachmittag Spitzenpolitiker der Landesregierung aussagen. Befragt werden Ministerpräsident Wüst, Vizeregierungschefin Neubauer und der Chef der Staatskanzlei Leminski. Der Ausschuss will vor allem wissen, warum der Täter nicht schon früher abgeschoben worden war. Nach mehreren Badeunfällen im Rhein in Hessen gibt es nun traurige Gewissheit. Einsatzkräfte haben die Leichen von 3 vermissten Männern gefunden. Die Männer im Alter von 23, 27 und 50 Jahren waren am Samstag beim Schwimmen im Rhein untergegangen. Gute Nachrichten für alle, die ein E-Bike kaufen wollen. Die Beratungsgesellschaft EY hat herausgefunden, dass der große Boom der letzten Jahre nachlässt. Und das bedeutet, die Preise sinken. Weil viele Hersteller noch volle Lager hätten und die Menschen insgesamt etwas sparsamer seien, müssten die Händler reagieren, heißt es. Während die Preise für normale Fahrräder stabil bleiben, sind E-Bikes im Schnitt um 4% billiger geworden. Ermittelt wurde auch, dass Kunden im Schnitt rund 2.500 Euro für ein neues E-Bike ausgeben. Und das waren die Nachrichten mit Malte Albrecht.
3: Danke dir, Malte. Jetzt das Wetter für Dortmund. 29 Grad aktuell in Wambel, 29 Grad in Persebeck. Also es ist heiß, aber es geht heute noch. Es ist so ein Lüftchen zwischendurch dabei, obwohl das auch ein bisschen wärmer ist. Aber es kann mal ein bisschen was durchziehen. Besser als heute Nacht auf jeden Fall. Ein paar Wolken sind dabei. Später zeigt sich die Sonne noch mal ein bisschen mehr. Blauer Himmel und morgen dann Sonne pur mit 35 Grad in der Spitze. Und das geht noch ein bisschen rauf bis zum Ende der Woche.
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3: 3:01 Dortmund Verkehr, es wird geblitzt, Opa und Oma sind unterwegs oder stehen. Einmal an der Wilhelm-Verflotenstraße steht der Opa Richtung Innenstadt, blitzt der Höhe Semmerteichstraße und die Oma steht am Hörder Bahnhof, an der Hörder Bahnhofstraße, blitzt da Richtung Phoenixsee. Außerdem ein Blitzer an der Flughafenstraße, blitzt da Richtung Brakel. Und hier staut es sich, A1, einmal Köln Richtung Münster, zwischen Hagen-Nord und Unna, 7 Kilometer, ihr braucht 12 Minuten länger. Nochmal A1, Münster Richtung Köln, zwischen Kamm-Zentrum und Schwerditz, 4 Kilometer Stau, aber mindestens 21 Minuten Plus. Und die A40 Dortmund Richtung Essen zwischen Dortmund-Dorsfeld und Dortmund-Klei 1 Kilometer, aber ihr braucht 7 Minuten länger. Und wenn ihr noch was habt, gerne melden, ganz kostenlos geht das bei uns 0800 91 2 91
0: 23. 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
3: Mit Jackie.

0: Taylor Swift, Opelight hier bei Radio 91.2. Und gleich 12:15, es wird ja immer heißer diese Woche, ne? Im Wasser, am Wasser, vor einer Klimaanlage oder auch mit viel Eis geht's gut. Aber falls ihr jetzt mal so ja, eine Alternative braucht, also so ins Supermarktkühlfach legen, kam jetzt gestern nicht so gut an. Und neben Schwimmbad, die ja auch irgendwie alle rappevoll gerade sind, hätten wir ein paar Ausflugstipps, die vielleicht kühler sind. Also zum Beispiel die Tropfsteinhöhlen bei uns in NRW, die Atta-Höhle, Dechenhöhle oder auch Klutathöhle finde ich ganz toll. Die ist ja, also die sind ja alle das ganze Jahr gleich kalt, so um die 10 Grad. Dann überhaupt klimatisierte Museen, ist ja eine Idee. Oder was direkt jetzt mal auf meiner unbedingt mal Besuchenliste gelandet ist, ist der Nebelweg bei Lippstadt. Ist gut, jetzt so schon fast eine Stunde von Dortmund weg, aber vielleicht ja was fürs Wochenende mal. Radio 91.2 Reporter Jonas Mikulajczak ist da schon mal zum Abkühlen gewesen.
1: Wunderschöner kleiner Ort hier, auch ein wunderschöner kleiner Kurpark. Und hier in diesem Park ist jetzt so ein ganz kleiner Pfad, hier geschützt von Bäumen, das heißt, die Sonne knallt nicht rein. Aber hier stehen auch, ich habe nicht nachgezählt, aber lass es 15 Stück von so 4 bis 5 Meter hohen Stangen. Also es sieht ein bisschen aus, als hätte man hier Laternen aufgestellt, aber vergessen, die Lampen dran zu schrauben. Und die werden jetzt gleich um 12:30 angehen und dann wird hier Wassernebel verteilt. Oh, ich höre was. Oh, herrlich. Oh, ist das herrlich. Aus diesen Stangen kommt jetzt Wassernebel raus, der sich so ganz langsam hier über die Wiese, über den Weg verteilt und kühlt hier die Luft aber auch gerade allgemein unglaublich ab. Also es fühlt sich nicht an, als wären gerade 30 Grad. Tut schon gut jetzt bei dem Wetter, oder?
2: Ja, auf jeden Fall. Kann man sich mal kurz eine Abkühlung holen.
3: Wie ein leichter Nieselregen, würde ich sagen.
4: Wie eine leichte Dusche. Wie Deo am Körper. Komplett.
1: Es ist auch visuell wunderschön. Zum einen scheint die Sonne genauso, dass ich gerade einen kleinen Regenbogen vor mir sehe. Aber die Sonne scheint auch durch die Bäume. Und mit dem Nebel sind hier so kleine Lichtsäulen. Also das ist idyllisch hier. Ich will mich nicht wegbewegen, weil es einfach so eine herrliche Temperatur ist. Ich würde mir das genauso jetzt bitte im Büro wünschen. Also, Dankeschön.
0: Also Sprühwasserflasche so fürs Büro. Oder doch mal ein Ausflug zum Nebelweg in Bad Waldisborn in der Nähe von Lippstadt. Eintritt ist frei. Könnt ihr einfach so durchspazieren mit so Wassernebel und ohne Wassernebel. Aber auch viel Schatten ist natürlich hier gleich um Ecke. Die Bittermark zum Beispiel ist ein Tacken näher. Aber vielleicht dann einfach dahin auch mit Sprühwasserflasche. Oh, eine Idee.

0: Euch einen schönen Dienstagmittag mit Radio 91.2. Ich freue mich jetzt schon auf den Hit vor halb. Prince Purple Rain. Gleich hier bei uns. Jackie Kindling hier. Hi zusammen.
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0: Das ist unser Hit für halb. Prince Purple Rain. Es ist jetzt 2:30.
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2: Mit Julian Schildheuer. Guten Tag. In Dortmund hat die Bundespolizei heute eine Wohnung gestürmt und durchsucht. Es geht um einen mutmaßlichen Zusammenhang mit IS-Terroristen. Insgesamt wurden 16 Wohnungen in 6 Bundesländern durchsucht. Steffi Strecker berichtet.
3: 5 Beschuldigten wird vorgeworfen, zum Terrornetzwerk des Islamischen Staats zu gehören. Die Person in Dortmund sei laut Bundesanwaltschaft aber nicht tatverdächtig. Es ging bei der Durchsuchung wohl darum, Beweise gegen die 5 Beschuldigten zu sammeln. Möglicherweise standen sie in Kontakt mit der Person in Dortmund. Neben der Bundespolizei war an der Durchsuchung auch die NRW-Polizei beteiligt. Details zu den Ergebnissen nannte die Bundesanwaltschaft nicht.
2: In Derne ist heute Vormittag der Strom ausgefallen. Laut DEW 21 waren davon rund 3000 Haushalte, vor allem auf der alten Derner Straße und auf dem Brink, betroffen. Auch viele Ampeln sind in dem Bereich heute ausgefallen. Mittlerweile funktioniert alles wieder. 2 Dortmunder haben sich bei Unfällen von Linksabbiegern gestern schwer verletzt. Eine 74-Jährige übersah beim Abbiegen von der Wittbroecker Straße auf den Dachsweg in Aplerbeck einen Radfahrer. Der knallte mit dem Kopf auf die Windschutzscheibe des Autos. Der 72-jährige Radfahrer verletzte sich dabei schwer. Ein anderer Dortmunder verletzte sich in der Nähe von Hagen schwer. Der 24-Jährige fuhr mit seinem Auto durch Breckerfeld südlich von Hagen, als eine andere Autofahrerin beim Linksabbiegen in sein Fahrzeug prallte. Der 24-Jährige kam ins Krankenhaus.
0: Vielen Dank, Julian. Jetzt das Wetter für Dortmund. Das ist warm, heiß. 29 Grad aktuell in Rahm. In Brakel auch 29 Grad. Und ja, später noch ein bisschen sonniger. Im Moment sehr viele Wolken. Das gibt auch mal ein Lüftchen. Aber ja, es wird noch drückender. Morgen dann bis zu 35 Grad und dann Sonne pur, kaum Wolken. Und es geht höher, nämlich bis zu 38 Grad noch bis zum Ende der Woche. 2 Minuten nach 2:30. Es wird geblitzt, und zwar auf dem Dollarsweg zum Beispiel. Flughafenstraße Richtung Brakel steht ein Blitzer. Der Opa steht auf der Wilhelm-van-Vloten-Straße Richtung Innenstadt, steht da Höhe Semmerteichstraße, blitzt in der 30er, im 30er-Bereich. Dann die Oma auf der Hörder Bahnhofstraße, blitzt Richtung Phoenixsee. Dann staut es sich A1 Köln Richtung Münster zwischen Hagen Nord und Kreuz Dortmund Unna. 6 Kilometer, ihr braucht über eine Viertelstunde länger. A1 Münster Richtung Dortmund zwischen KM Zentrum und Kreuz Dortmund Unna. 4 Kilometer Stau, auch eine Viertelstunde länger. A40 Dortmund Richtung Essen zwischen Dortmund-Dorstfeld und Dortmund-Klei 1 Kilometer, aber ihr braucht 10 Minuten mehr da. Dann die A44 noch, Kassel Richtung Dortmund zwischen Kreuzwerl und Kreuz Dortmund-Unna, 5 Kilometer stockend und auch hier 10 Minuten plus. Und wenn ihr jetzt noch was habt, gerne melden, ganz kostenlos geht das 0800 91 2 91 23.
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0: mit Jackie Kindling.

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1: Mit Malte Albrecht, guten Tag. Mal eben einen Lippenstift einstecken, eine Creme mitnehmen oder in der Umkleide ein T-Shirt unter die Jacke ziehen und damit aus dem Laden verschwinden. In Deutschland wird immer mehr geklaut. Das zeigen neue Zahlen des Handelsverbands Deutschland. Demnach wurden im vergangenen Jahr zum ersten Mal Waren im Wert von mehr als 3 Milliarden Euro gestohlen. Danny Hopper aus den Nachrichten. Insgesamt wurden rund 380.000 Ladendiebstähle registriert.
2: Ja, und das ist nur ein Bruchteil der tatsächlichen Diebstähle. Das Handelsforschungsinstitut EHI geht davon aus, dass mehr als 98% der Diebstähle gar nicht entdeckt oder angezeigt werden. Das wären fast 25 Millionen. Warum viele davon gar nicht angezeigt werden, erklärt der Handelsverband auch. Er sagt, Anzeigen wären viel zu selten erfolgreich und Täter würden viel zu selten bestraft. Da lohne sich der ganze bürokratische Aufwand meist nicht. Das führt natürlich bei vielen Händlern zu Frust. Der Verband fordert deshalb ein härteres Vorgehen der Politik, vor allem auch gegen die organisierte Kriminalität. Denn ein Drittel der Schäden gehe auf Diebstähle durch kriminelle Banden zurück, heißt es.
1: Viele Händler haben deshalb ja selber ihre Schutzmaßnahmen verstärkt.
2: Ja, da wird vor allem auf mehr Kameraüberwachung, eine bessere Warensicherung oder mehr Sicherheitspersonal gesetzt. Rund 1,7 Milliarden Euro gibt die Branche dafür pro Jahr schätzungsweise aus. Dass das allein nicht reicht, zeigen die neuen Zahlen jetzt natürlich eindrucksvoll. Der Handelsverband Deutschland fordert deshalb mehr Schutzmöglichkeiten, zum Beispiel eine KI-unterstützte Videoüberwachung. Das heißt, die KI analysiert Bewegungen in Echtzeit. Sie erkennt, wenn jemand auffällig lange an einem Regal steht oder hektisch Gegenstände in der Kleidung oder der Tasche verstaut. Das System kann dann das Personal alarmieren. Da kommen dann allerdings oft Datenschutzrichtlinien ins Spiel.
1: Dankeschön, Danny. Und jetzt weitere Themen, kurz und kompakt. Bundeskanzler Merz und Arbeitsministerin Baas wollen die Vorschläge der Rentenkommission vollständig umsetzen. Die Maßnahmen funktionierten nur in ihrer Gesamtheit, sagte Merz. Die Rentenkommission hatte der Regierung insgesamt 33 Empfehlungen übergeben. Kern ist eine neue Kapitalrente, damit auch mithilfe der Börse die Renten steigen. Durch die Straße von Hormus fahren wieder deutlich mehr Schiffe. Eine Auswertung von Schifffahrtsdaten zeigt, dass gestern mindestens 36 Frachtschiffe die Meeresenge passiert haben. Das sind so viele wie seit Beginn des Irankriegs nicht mehr. Vor dem Krieg gab es täglich rund 120 Durchfahrten. Nach dem Badeunfall im Rhein-Herne-Kanal in Gelsenkirchen ist ein 14-jähriger Junge gestorben. Das teilte die Polizei mit. Sein 19 Jahre alter Bruder schwebt weiterhin in Lebensgefahr. Die beiden waren am Sonntagabend als vermisst gemeldet und nach etwa 20 Minuten von Tauchern aus dem Wasser geborgen worden. Bei der Fußball-WM startet das DFB-Team heute in die Vorbereitung auf das Duell mit Ecuador übermorgen. Den ganz großen Druck hat die Nationalmannschaft ja nicht mehr, denn der Gruppensieg ist schon sicher. Aber ein Spannungsabfall soll natürlich unbedingt verhindert werden, damit alle im Flow bleiben für das erste K.O.-Spiel am Montag kommender Woche. Bundestrainer Julian Nagelsmann muss außerdem noch eine knifflige Entscheidung treffen. Wer soll den Ausfall von Nico Schlotterbeck ausgleichen? Alles deutet darauf hin, dass Antonio Rüdiger dann den Platz in der Innenverteidigung neben Jonathan Tah übernimmt. Und das waren die Nachrichten mit Malte Albrecht.
3: Danke dir, Malte. Das Wetter hat ja gerade 26 Grad für uns. Das ist verhältnismäßig ja noch einigermaßen angenehm. Zum Beispiel auch in Mengede und in Kohl. Es kann aber bis zu 30 Grad heute werden. Ein paar Wolken sind am Himmel. Die halten die Sonne ein bisschen davon ab, es extrem heiß zu machen. Aber die nächsten Tage, da wird es wirklich immer heißer. Morgen 34 Grad, Donnerstag 35 und Freitag bis zu 37 Grad bei uns in Dortmund.
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3: Rüber auf die Straßen Dortmund Verkehr. Es blitzt einmal auf der Treibstraße, dann noch auf dem Dollarsweg, dann blitzt der Opa, der auf Blitzeranhänger auf der Wilhelm-von-Floten-Straße Richtung Innenstadt, da ist nur 30 erlaubt. Und die Oma, die steht auf der Hörder Bahnhofstraße, blitzt Richtung Phoenixsee. Dann ansonsten auf den Autobahnen. Vorsicht auf der A45 Hagen Richtung Dortmund, zwischen Dortmund Süd und Kreuz Dortmund West, da liegen Gegenstände auf der Fahrbahn. Dann staut es sich noch auf der A1 Köln Richtung Münster zwischen Hagen Nord und Kreuz Dortmund Unna. 7 Kilometer Stau, da braucht die gute 20 Minuten länger. Die A40 Dortmund Richtung Essen, da kommt 10 Minuten obendrauf zwischen Dortmund Dorsfeld und Dortmund Klei. 1 Kilometer Stau. Und A44 Kassel Richtung Dortmund zwischen Kreuz Werl und Kreuz Dortmund Unna, da stockt es auf 3 Kilometer. Da seid ihr in guten plus 6 Minuten durch. Und falls ihr noch was sehen solltet, dann sagt gerne Bescheid. Ihr könnt euch kostenlos melden. Die Nummer ist die 0800 91 2 91 23.
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3: Hier ist Nathalie Sager für euch. Tag.

0: Pink mit Runaway hier bei Radio 91.2. Schönen Dienstag wünsche ich euch und übermorgen, da steht Spiel Nummer 3 für die deutsche Nationalmannschaft an.
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0: Ja, wir senden ja wieder live aus dem Deutschen Fußballmuseum hier bei uns in Dortmund mit tollen Gästen. 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Und außerdem zockt ihr vor Ort um eine Traumreise mit Altours bei unserem Kicker-Duell. 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
0: Mhm, klingt gut, oder? Das alles also wieder Donnerstag für unsere Gewinner im Deutschen Fußballmuseum. Bewerben konntet ihr euch ja online. Und einen oder eine von euch, ja, die hat Glück heute Nachmittag bei mir noch die Chance zu bekommen auf einen Gästelistenplatz am Donnerstag um 10 Uhr. Wenn ihr denn erratet, was unser Kicker-Duell-Kommentator Henning Barth hier typisch mallorquinisch kommentiert.
3: Ach herrlich, die Sonne steht tief, die Spannung steigt, frische Orangen und Zitronen betreten das Spielfeld. Ja, und dann muss es natürlich sein. Alles rein in diese kräftige rote Suppe, die übernimmt das Kommando. Dazu noch ein Schuss Orangensaft für die perfekte Vorlage. Ein bisschen Süße bringt jetzt auch noch Balance rein ins Spiel. Das wird alles eiskalt serviert. Und dann ist auch schon da der Schlusspfiff. Ein sommerlicher Genuss, der die Fans von den Sitzen reißt.
0: Habt ihr vielleicht eine Idee? Dann schreibt mir gerne per WhatsApp hier ins Studio eure Lösung und landet im Lostopf. Das geht ganz einfach an die 0800 91 2 91 23 und mit ein bisschen Glück sitzt ihr übermorgen im Publikum im Deutschen Fußballmuseum und habt die Chance auf eine Reise nach Mallorca.
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2: Und Niall Horan, Drive Safe.
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0: Nathalie Sagas hier für euch, ihr hört Radio 91.2. Ja, und Atze ist auf Tour, aber eben nicht nur auf den Bühnen der Sommer-Open-Air-Veranstaltung, sondern ganz aktuell in Südtirol. Da lässt er sich richtig gut gehen, ja, so richtig mit Wander-, Cowboy-Schuhen und allem, was dazugehört.
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3: Ja, nee, ist klar. Ich bin endlich auch mal im Urlaub. Und zwar wohlverdient, ist klar. In Südtirol, in der Nähe von Meran, mit Blick auf die Texelgruppe. Da ist da, wo der Ötzi gefunden wurde. Similaun-Gletscher und so. Und auf der anderen Seite hier Blick auf die Dolomiten. So, viele hier in Südtirol meinen ja, der Ötzi muss ein Vorfahre von mir gewesen sein. Klar, ein Typ, der zu Fuß im Winter über den Gletscher läuft. Der kann ja nur meine Gene haben. Andererseits, der Kollege liegt ja hier in Bozen im Museum. Ja, kann man sich auch angucken. Ja, hab ich gestern doch auch gemacht. Der hatte damals einen Kupferbeil bei sich, muss man sich mal vorstellen. Und Kupfer war zu der Zeit unfassbar teuer. Also das war schon was, wenn du so einen Kupferbeil hattest. Ja, das war ein Statussymbol damals, zu vergleichen mit einer fetten Rolex. Also von daher könnte das auch hinkommen mit meiner Verwandtschaft zu Ötzi. Auch die Namensähnlichkeit, ne? Ötzi, Atzi, das ist ein kurzer Weg. Und das Ötztal wird dann in Atztal umbenannt. Ja, gute Idee, oder? Atze Valley wird mir noch besser gefallen.
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0: Olli Mörs im Hit vor halb hier bei Radio 91.2. Wir haben es jetzt 2:30.
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2: Mit Julian Schildheuer. Guten Tag. In Dortmund hat die Bundespolizei heute eine Wohnung gestürmt und durchsucht. Es geht um einen mutmaßlichen Zusammenhang mit IS-Terroristen. Insgesamt wurden 16 Wohnungen in 6 Bundesländern durchsucht. Steffi Strecker berichtet.
3: 5 Beschuldigten wird vorgeworfen, zum Terrornetzwerk des Islamischen Staats zu gehören. Die Person in Dortmund sei laut Bundesanwaltschaft aber nicht tatverdächtig. Es ging bei der Durchsuchung wohl darum, Beweise gegen die 5 Beschuldigten zu sammeln. Möglicherweise standen sie in Kontakt mit der Person in Dortmund. Neben der Bundespolizei war an der Durchsuchung auch die NRW-Polizei beteiligt. Details zu den Ergebnissen nannte die Bundesanwaltschaft nicht.
2: Weil seine Wohnung geräumt werden sollte, ist ein Dortmunder völlig ausgerastet. Ab heute steht er vor Gericht. Der 34-Jährige soll der Gerichtsvollzieherin sowie 2 Schlüsseldienstmitarbeitern gegen den Kopf geschlagen haben und in den Rücken getreten haben. Alle 3 flüchteten, der Dortmunder rannte hinterher. Erst als die Gerichtsvollzieherin erklärte, die Räumung sei abgebrochen, beruhigte sich der Dortmunder wieder. Die Polizei nahm ihn ein wenig später fest. Auch da wurde der Mann gewalttätig. Die Richter am Landgericht Dortmund müssen jetzt klären, ob der Angeklagte schuldfähig ist oder ob er in einem psychiatrischen Krankenhaus besser aufgehoben ist. Gestern Gewissheit über einen monatelangen Ausfall von Nico Schlotterbeck. Heute bangt Borussia Dortmund um seinen Außenverteidiger Julian Riasson. Beim 3:2-Sieg der Norweger über Senegal am frühen Dienstagmorgen ist Riasson bereits in der 13. Minute ausgewechselt worden. Anschließend saß der Außenverteidiger mit einem dicken Eisbeutel auf der Ersatzbank der norwegischen Nationalmannschaft. Eine genaue Diagnose soll in den kommenden Tagen folgen.
0: Danke für die Infos, Julian. Das Wetter in Dortmund hat 26 Grad für uns in Mengede und auch in Aplerbeck. Es wird eventuell noch heiß, bis zu 30 Grad. Jetzt gerade ist es verhältnismäßig ja sogar noch angenehm mit den paar Wolken, die da über Dortmund hängen. Denn die nächsten Tage, da wird es wirklich sehr, sehr heiß. Morgen 34 Grad, Donnerstag 35, Freitag, da kratzen wir teilweise sogar fast an 40 Grad. Also es wird ordentlich warm. Dortmund-Verkehr, es blitzt einmal auf der Treibstraße, dann noch auf dem Dollarsweg und auch auf der Willem-van-Vloten-Straße Richtung Innenstadt steht nämlich der Opa, der Blitzeranhänger, da ist nur 30 erlaubt. Und die Oma, die steht nach wie vor auf der Hörder-Bahnhofstraße, blitzt Richtung Phoenixsee. Ansonsten hat sich Erwin noch gemeldet, gesagt A40 Richtung Lütchen-Dortmund, Dortmund-Klei-Indopark, die Ausfahrt da ist bis 15 Uhr gesperrt, da kommt ihr nicht durch, könnt ihr eine Umleitung fahren, braucht ihr vielleicht ein paar Minütchen länger, aber wisst ihr auf jeden Fall Bescheid, geht noch eine gute halbe Stunde. Und dann staut es sich noch auf der A1 Köln Richtung Münster zwischen Hagen Nord und Unna. Da stockt es auf 9 Kilometer, da braucht ihr 20 Minuten länger. Und A40 Dortmund Richtung Essen, da kommen 10 Minuten obendrauf zwischen Dortmund-Dorstfeld und Dortmund-Klei 1 Kilometer Stau.
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0: Ein fröhliches Schwitzen zusammen, hier ist Nathalie Sager.

0: Ihr hört Radio 91.2 am Dienstagnachmittag. Hier ist Nathalie Sager und ich muss sagen, ich bin beschäftigt. Andauernd muss ich irgendwelche WM-Spiele tippen. Hier von Radio 91.2 haben wir ja auch extra so ein Tippspiel und da ändert sich die Platzierung wirklich täglich, macht aber irgendwie auch Spaß. Außerdem läuft es bisher ganz gut für mich. Ich weiß gerade gar nicht, auf was für einem Platz ich jetzt aktuell bin. Letztens waren es irgendwie 8 von 38. Das ist nicht schlecht. Aber ja, bei Kollegin Steffi Strecker, da läuft es vielleicht nicht ganz so doll.
1: Bei Radio 91.2 bin ich Platz 34 von 38.
2: Das heißt?
1: Ja, fast ganz unten. Also da wird es bei dir wohl besser laufen, oder?
2: Ja, geht so.
1: Wo lagst du bisher komplett daneben?
2: Das letzte Spiel von Deutschland. Tatsächlich. Und ich dachte, die werden doch verlieren.
1: Und wie ist es dann? Kannst du dich dann trotzdem freuen oder bist du dann enttäuscht, weil dein Tipp ja damit futsch ist?
2: Nein, natürlich nicht. Also ich freue mich, wenn Deutschland gewinnt, auf jeden Fall.
1: Du siehst aus, als hättest du Ahnung vom Fußball.
3: Nee, weil ich da nicht so tief drin bin. Also ich habe auch selber gesagt, dass zum Beispiel Japan die WM gewinnt, aber viele würden dann nicht zustimmen.
1: Und wie kommst du auf Japan?
3: Ich bin einfach ein Fan.
1: Ist mehr der Wunsch.
3: Ja, genau, eher der Wunsch, genau.
1: Machst du zufällig mit bei einem WM-Tippspiel?
4: Nein, dafür habe ich zu wenig Ahnung. Ich würde wahrscheinlich ganz wild tippen.
5: Mein Bruder und mein Vater machen das, aber ich nicht. Ich habe nämlich keine Ahnung von Fußball. Ich kenne Messi und Ronaldo.
1: Aber bei Tippspielen ist es ja oft so, dass genau die Glück haben, die am wenigsten Ahnung haben.
5: Ja, stimmt.
1: Toi, toi, toi.
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absoluter Gute-Laune-Song von Zara Larsson, Lush Life bei Radio 91.2. 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
1: Mit Ralf Bosse. Das abschließende Gruppenspiel der deutschen Nationalmannschaft bei der Fußball-WM gegen Ecuador wird von Tori Penzo geleitet. Die US-Amerikanerin schreibt damit erneut WM-Geschichte. Sie gehört zu den wenigen Schiedsrichterinnen, die bei einem Männer-WM-Turnier zum Einsatz kommen. Für die 39-Jährige ist es bereits das zweite Spiel bei dieser Weltmeisterschaft. Die FIFA setzt damit ihren Kurs fort, Schiedsrichterinnen regelmäßig auch auf der größten Fußballbühne der Welt einzusetzen. Deutschland und Ecuador treffen am Donnerstag aufeinander.
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2: Mit Malte Albrecht, guten Tag. Bei immer mehr Menschen ist Geld knapp und offenbar so knapp, dass es sich viele nicht mehr leisten können, auch nur eine Woche in den Urlaub zu fahren. Das hat das Statistische Bundesamt ermittelt. Thorsten Adolfs aus dem News-Team, du hast dir die Zahlen genauer angeschaut.
3: Genau, die Bundesstatistiker sagen, dass jeder Fünfte angegeben hat, dass eine einwöchige Urlaubsreise finanziell einfach nicht mehr drin ist. Besonders hart trifft es Menschen, die alleine leben oder die Kinder alleine erziehen müssen. Fast 4 von 10 Alleinerziehenden gaben an, dass das Geld für einen Urlaub nicht reicht. Und klar, das hängt natürlich extrem vom Einkommen ab. Wer weniger verdient, muss deutlich öfter auf die Auszeit verzichten, während es bei Menschen mit gutem Einkommen kaum Probleme bei der Urlaubsplanung gibt.
2: Ermittelt wurde auch, wie wir im Vergleich zu unseren europäischen Nachbarn abschneiden. Wo stehen wir da?
3: Also wenn wir auf den EU-Durchschnitt schauen, stehen wir in Deutschland tatsächlich besser da als die Menschen in vielen anderen Ländern. In der gesamten EU können sich nämlich 28% der Bürger keinen einwöchigen Urlaub leisten. Richtig schwierig ist die Lage unter anderem in Rumänien und Griechenland, wo ungefähr jeder Zweite auf einen Kurzurlaub verzichten muss. Und am entspanntesten sieht es in Luxemburg und Schweden aus. Da gibt es bei dem Thema nur bei ganz wenigen Probleme.
2: Thorsten, vielen Dank. Und jetzt weitere Nachrichten in der Zusammenfassung. Der digitale Euro ist einen Schritt weiter. Der Finanzausschuss des EU-Parlaments hat sich für die Einführung ausgesprochen. Ab 2029 soll man damit kostenlos per App bezahlen können. Ziel ist es, unabhängiger von US-Bezahlsystemen zu werden. Bargeld soll aber weiter erhalten bleiben. Wenn im Juli auch das Parlament zustimmt, könnten Verhandlungen mit den EU-Mitgliedstaaten aufgenommen werden. Die Zahl der Firmenpleiten in NRW ist weiter gestiegen. Die Auskunft Teilkreditreform geht von knapp 3.300 Unternehmensinsolvenzen im ersten Halbjahr aus. Das wären 3,5% mehr als vor einem Jahr. Besonders betroffen seien die Bauwirtschaft und der Dienstleistungssektor, heißt es. Gut, jeder fünfte Neuwagen in der EU ist inzwischen ein E-Auto. Das zeigen Zahlen des Europäischen Branchenverbandes ACEA. Demnach wurden im Mai rund 200.000 E-Autos zugelassen, ein Plus von knapp 43% im Vergleich zum Vorjahresmonat. Als Gründe nennt der Verband unter anderem Steuervorteile und staatliche Förderprogramme. In Teilen von NRW wird das Trinkwasser knapp. Deshalb greifen 4 Kommunen in Ostwestfalen jetzt durch. In Hille, Hüllhorst, Bad Oeynhausen und Löhne wird der Wasserverbrauch ab morgen per Verordnung eingeschränkt. Das hat der zuständige Wasserverband mitgeteilt. Das bedeutet, Trinkwasser darf nur noch für notwendige Zwecke genutzt werden, also zum Trinken, Kochen und für die Körperpflege. Verboten sind unter anderem Rasensprengen, Autowaschen und das Pool befüllen. Bei Verstößen drohen bis zu 1.000 Euro Bußgeld. Grund für das Verbot sei der hohe Verbrauch, heißt es. Trotz mehrerer Sparappelle seien die Wasserreserven zuletzt weiter gesunken. Die Regelung könnte deshalb auch über die aktuelle Hitzeperiode hinaus bestehen bleiben. Und das waren die Nachrichten mit Malte Albrecht.
4: Danke dir, Malte. Das Wetter in Dortmund hat jetzt gerade 27 Grad, in Deusen 26 sogar in der Bittermark. Das ist verhältnismäßig noch angenehm, wenn man es vergleicht mit dem, was da jetzt noch so kommt. Gut, heute hängen auch ein paar Wolken so über Dortmund. Die machen es vielleicht hier und da ein Hauch, naja, kühler in Anführungszeichen. Aber morgen gibt es dann wirklich das volle Programm Sonne mit 34 Grad. Und die nächsten Tage, da wird es immer so, ja, Schritt für Schritt heißer, dass wir ungefähr am Freitag bei 37 Grad ankommen, dann ist es wirklich sehr heiß.
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4: Dortmund-Verkehr, es blitzt einmal auf der Treibstraße, dann auf dem Dollarsweg. Die Oma der Blitzanhänger steht auf der Hörder Bahnhofsstraße, blitzt Richtung Phoenixsee. Und der Opa steht auf der Willem-van-Floten-Straße, blitzt Richtung Innenstadt. Dann staut es sich gerade auf der A1 Köln Richtung Münster. Zwischen Vollmarstein und Kreuz Dortmund-Unna 8 Kilometer Stau, ihr braucht 20 Minuten länger. Die A40, Dortmund Richtung Essen, da kommt 10 Minuten obendrauf zwischen Dortmund-Ostfeld und Dortmund-Klei, 1 Kilometer Stau. A45, Hagen Richtung Dortmund zwischen Kreuzhagen und Dortmund-Süd, da stockt es gerade auf 3 Kilometer, ihr braucht 5 Minuten länger. Und A45, Hagen Richtung Dortmund, da dann zwischen Dortmund-Eichlinghofen und Kreuz Dortmund-Nordwest, ihr braucht so gute 12 Minuten länger, da stockt es gerade auf 7 Kilometer. Und falls euch noch irgendetwas begegnen sollte, wenn ihr gerade unterwegs seid, sagt mir gerne Bescheid. Ihr könnt euch kostenlos melden. Die Nummer ist die 0800 91 2 91 23.
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4: Ich wünsche euch einen schönen Dienstag. Hier ist Nathalie Sager.

0: Hier ist Radio 91.2 für euch und ja, heute Morgen konnten wir alle noch mal einigermaßen gut durchlüften. Ich hoffe, ihr habt die Chance genutzt. Radio 91.2 Wettermann Kai Zorn. Jetzt ist das Motto den Tag über, aber eher wahrscheinlich rolllos runtermachen, ne?
1: Hallo Nathalie. Ja, das macht Sinn, dass die Schotten dicht sind und die Rollläden unten und erst spät in der Nacht darf man die wieder aufmachen. Wir haben jetzt einen sonnigen Nachmittag und es ist ja relativ kühl. Es sind ja nur 30 Grad draußen und relativ kühl wird auch die kommende Nacht verlaufen mit 20 Grad in der Innenstadt und 18 Grad ein bisschen weiter außen. Das ist tatsächlich noch verhältnismäßig kühl verglichen mit dem, was in den kommenden Nächten folgen wird.
0: Ja, du sprichst es schon an, es wird noch heißer die nächsten Tage in Dortmund.
1: Ja, das wird ganz schön krass werden. Es geht jetzt jeden Tag aufwärts mit den Temperaturen. Morgen sind es bis zu 35 Grad. Dann geht es auf über 35 Grad und den Höhepunkt werden wir am Freitag und Samstag haben mit Werten von knapp 40 Grad. Es könnte sogar neue Rekorde für Juni geben. Das ist aber nur tagsüber. Nachts wird es auch wärmer. Die Temperaturen liegen durchweg über 20 Grad. Vielleicht sogar in der Nacht auf Samstag bei 25 Grad.
0: Oha.
1: Allerdings gibt es dann am Samstagnachmittag erste Gewitter, gegen Abend auch. Und danach wird es langsam, aber sicher kühler.
0: Ich glaube, diese Abkühlung brauchen wir nach so heißen Tagen dann aber auch definitiv. Danke dir.
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0: Ja, weiter geht der WM-Marathon. Hier ist Radio 91.2. Heute Abend um 22 Uhr spielt unter anderem Ghana gegen England. Gebra wird das beim Hörder SC gucken, da ist er Jugendleiter. Er ist in Deutschland geboren und aufgewachsen, hat aber ghanaische Wurzeln.
1: Also ich verbinde mit Ghana neben meiner Familie, die ich dort habe, definitiv die Kultur, das leckere Essen auf jeden Fall. Und die Lebensfreude.
0: Ja, das ist auf jeden Fall immer Nummer eins. Wenn die heute Abend gegen den großen Favoriten England auch noch gewinnen sollten, dann geht's hier aber wirklich ab in Dortmund.
1: Natürlich, definitiv. Also alleine mit unserer Gruppe werden wir mit 7, 8 Autos direkt in die City fahren und dort richtig Stimmung machen. Die ghanaische Community ist so groß, dass wir ohne Absprache bestimmt mehrere Bekannte aus der Gemeinde auch treffen werden.
0: Sehr coole Sache. Also so ein Sieg gegen England, das wäre natürlich großartig für Ghana. Das letzte Spiel haben sie übrigens 1-0 gegen Panama gewonnen. Die Engländer haben Kroatien 4-2 geschlagen. Also Gebra, was ist dein Tipp für heute Abend?
1: Boah, ich denke, das Spiel könnte 2-2 ausgehen. Wir haben einen guten Angriff. Die Mannschaft ist im Durchschnitt auch sehr jung und hungrig, denke ich mal. Und aus dem ersten Spiel von England hat man ja sehen können, dass sie hinten definitiv anfällig sein können. Und da genau sehe ich unsere Chance.
0: Tja, der Mann muss es wissen, ne? Er ist selber ein richtig guter Fußballer und Trainer beim Hörder SC. Also, der hat schon Ahnung. 2-2 also, ist notiert. Wir schauen mal, was noch so wird. Toi, toi, toi.

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0: vor halb hier bei Radio 91.2 kommt von Bruno Mars. Count on me. Wir haben es jetzt 3:30.
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2: Mit Julian Schildheuer. Guten Tag. In Dortmund hat die Bundespolizei heute eine Wohnung gestürmt und durchsucht. Es geht um einen mutmaßlichen Zusammenhang mit IS-Terroristen. Insgesamt wurden 16 Wohnungen in 6 Bundesländern durchsucht. Steffi Strecker berichtet.
3: 5 Beschuldigten wird vorgeworfen, zum Terrornetzwerk des Islamischen Staats zu gehören. Die Person in Dortmund sei laut Bundesanwaltschaft aber nicht tatverdächtig. Es ging bei der Durchsuchung wohl darum, Beweise gegen die 5 Beschuldigten zu sammeln. Möglicherweise standen sie in Kontakt mit der Person in Dortmund. Neben der Bundespolizei war an der Durchsuchung auch die NRW-Polizei beteiligt. Details zu den Ergebnissen nannte die Bundesanwaltschaft nicht.
2: Weil seine Wohnung geräumt werden sollte, ist ein Dortmunder völlig ausgerastet. Ab heute steht er vor Gericht. Der 34-Jährige soll der Gerichtsvollzieherin sowie 2 Schlüsseldienstmitarbeitern gegen den Kopf geschlagen haben und in den Rücken getreten haben. Alle 3 flüchteten, der Dortmunder rannte hinterher. Erst als die Gerichtsvollzieherin erklärte, die Räumung sei abgebrochen, beruhigte sich der Dortmunder wieder. Die Polizei nahm ihn ein wenig später fest. Auch da wurde der Mann gewalttätig. Die Richter am Landgericht Dortmund müssen jetzt klären, ob der Angeklagte schuldfähig ist oder ob er in einem psychiatrischen Krankenhaus besser aufgehoben ist. Gestern Gewissheit über einen monatelangen Ausfall von Nico Schlotterbeck. Heute bangt Borussia Dortmund um seinen Außenverteidiger Julian Riasson. Beim 3:2-Sieg der Norweger über Senegal am frühen Dienstagmorgen ist Riasson bereits in der 13. Minute ausgewechselt worden. Anschließend saß der Außenverteidiger mit einem dicken Eisbeutel auf der Ersatzbank der norwegischen Nationalmannschaft. Eine genaue Diagnose soll in den kommenden Tagen folgen.
0: Danke, Julian, für die Infos. Das Wetter in Dortmund hat so ein paar Grade mehr dazu bekommen. 28 haben wir es mittlerweile, zum Beispiel in Wischling und auch in Dorstfeld. Es kann noch bis zu 30 hochklettern. So ein paar Wolken sind am Himmel, dann ist es heute einigermaßen angenehm. Noch, wenn man es vergleicht mit den nächsten Tagen, weil da wird es wirklich sehr heiß. Morgen ganz viel Sonne, um die 34 Grad. Donnerstag 35 und Freitag und auch Samstag, da könnten wir fast bis zu 40 Grad kriegen. Dortmund-Verkehr, es blitzte einmal auf der Treibstraße, dann noch auf dem Doddersweg. Der Opa der Blitzanhänger steht auf der Wilhelm-von-Floten-Straße und die Oma auf der Hörder-Bahnhofstraße. Und ansonsten schauen wir noch kurz auf die Autobahn. Da staut es sich gerade auf der A1 Köln Richtung Münster zwischen Vollmerstein und Kreuz Dortmund-Unna. 11 Kilometer Stau, da braucht ihr um die 25 Minuten länger. A40 Dortmund Richtung Essen, da kommen 12 Minuten obendrauf. Zwischen Dortmund-Dorsfeld und Dortmund-Klei 1 Kilometer Stau. Die A45 Hagen Richtung Dortmund, zwischen Kreuzhagen und Dortmund Süd, 5 Kilometer Stau, da braucht ihr 11 Minuten länger. Und A45 Hagen Richtung Dortmund, zwischen Dortmund-Eichlinghofen und Dortmund-Hafen, 2 Kilometer Stau, da kommt 12 Minuten obendrauf.
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0: Mit Nathalie Sager, habt einen schönen

0: Olivia Rodrigo, Drop Dead bei Radio 91.2. Hier ist Nathalie Sager. Die Vorrunde haben wir ja quasi schon gerockt. Jetzt fragen sich natürlich alle, gegen wen spielt Deutschland eigentlich im Sechzehntelfinale? Auf die Antwort muss Bundestrainer Julian Nagelsmann allerdings noch ein bisschen warten. Ralf Bosse aus unserem WM-Studio, und das kann auch ein bisschen dauern, ne?
1: Die Antwort gibt es für die DFB-11 erst sehr kurzfristig. Deutschland erfährt seinen Gegner im Sechzehntelfinale frühestens rund 40 Stunden vor dem Anpfiff. Grund dafür ist der komplizierte Turniermodus mit den besten Gruppendritten, der erst nach Abschluss aller Gruppen endgültig feststeht. Mhm. Aktuell könnten 15 Teams der mögliche Gegner sein.
0: Mein Gott.
1: Für die Mannschaft bedeutet das lange Vorbereitung ohne genaue Planung auf welchen Gegner, dafür aber flexible taktische Arbeit bis kurz vor dem Spiel. Mhm. Immerhin steht der Spieltermin fest, kommenden Montag um 22.30 Uhr in Boston.
0: Na, immerhin eine Sache, die feststeht, und bis dahin heißt es wohl so ein bisschen zittern und überlegen, wer könnte es eventuell werden. Mal schauen, gegen wen die deutsche Mannschaft dann ran muss. Wir schauen es uns dann hoffentlich zusammen im Hafengarten beim Public Viewing hier bei uns in Dortmund an. Da sind wir von Radio 91.2 wieder mit am Start, sogar auch schon 3 Stunden vorher. Da machen wir schon mal Stimmung, es gibt wieder was zu gewinnen. Also kommt gerne rum, nächsten Montag, gegen wen auch immer Deutschland dann wohl so spielt. I swear.

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0: ist Radio 91.2 für euch und ich habe wirklich einen absoluten Ohrwurm. Ihr habt den Song vielleicht auch schon gehört, vielleicht wurde er euch auch schon in die Timeline bei Instagram oder so gespült. Du bist gut genug, der Sommersong, aber der lässt sich ja auch noch so ein bisschen tunen.
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2: Vier Wörter sind ein weltweiter Ohrwurm geworden.
3: Du bist gut genug.
2: Du bist gut genug. Diese schöne Botschaft schallt von jedem Schulhof, von Norwegen bis Japan. Und der Song lässt sich ja auch in Deutschland universell verwenden. Der passt auch für einen Sommerurlaub.
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2: Oder falls jemand nicht fliegen will.
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2: Dieser kurze Musikschnipsel passt überall. Sogar wenn du während deiner Arbeit einfach heimlich so ein bisschen online shoppen gehst, dann singt eine Stimme in deinem Kopf.
3: Arbeitszeitbetrug.
2: So, und jetzt reicht's. Sonst geht der Ohrwurm ja nie wieder weg.
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2: Mit Malte Halbricht. Guten Tag. Der Sommer dreht gerade voll auf. Am Freitag könnte bei uns in Deutschland der bisherige Hitzerekord im Juni gebrochen werden. Es werden bis zu 40 Grad erwartet. Aber nicht nur bei uns ächzen und schwitzen die Menschen in der Sonne. In anderen Teilen Europas schlägt die Hitzewelle noch stärker zu. Danny Hoppe aus dem News-Team. Für ganz Spanien gelten inzwischen Hitzewarnungen.
3: Ja, im südspanischen Córdoba und im Norden des Landes rund um Bilbao und für Kantabrien wurde sogar die höchste Alarmstufe rot ausgerufen. Dort sind es selbst im Schatten bis zu 40 Grad. Selbst in der Nacht ist es oft mehr als 30 Grad heiß. Ähnlich sieht es in Italien aus. Auch dort gilt inzwischen die höchste Warnstufe für 15 Städte, darunter Rom und Mailand. Auch in England könnte noch heute der bisherige Hitzerekord für den Juni fallen. Viele Schulen bleiben dort deshalb dicht oder verkürzen den Unterricht. Auch Frankreich hat mit der Hitze zu kämpfen. Am Vormittag gab es dort eine Krisensitzung der Regierung. Sorgen machen dort die vielen Badetoten. Allein in den vergangenen Tagen sind in Frankreich 40 Menschen ertrunken.
2: Auch in Deutschland kühlen sich wegen der Hitze viele Menschen in Seen oder Flüssen ab. Und auch bei uns gab es wieder mehrere Badetote.
3: Ja, allein am Wochenende hatte die DLRG ja schon 6 Badetote gezählt und es kommen immer mehr dazu. Nach seinem Badeunfall am Sonntag im Rhein-Herne-Kanal bei Gelsenkirchen ist jetzt auch ein 14-jähriger Junge im Krankenhaus gestorben. Dass er mit im Wasser war, schwebt weiter in Lebensgefahr. Traurige Gewissheit gibt es auch in Hessen. Auch dort hat die Polizei bestätigt, dass 3 seit Samstag vermisste Männer tot sind. Ihre Leichen seien im Rhein gefunden worden. Die DLRG warnt deshalb weiter davor, an unbewachten Badestellen schwimmen zu gehen. Gerade Männer überschätzen sich immer noch oft und würden unnötige Risiken eingehen.
2: Danke, Danny. Und jetzt unsere Übersicht mit weiteren Themen. Kreml-Chef Putin hat der NATO vorgeworfen, einen Krieg gegen Russland vorzubereiten. Die NATO-Staaten würden ihre Militärhaushalte aufstocken und eine angebliche Bedrohung durch Russland als Rechtfertigung nutzen, sagte er vor Absolventen der russischen Militärakademien. Nach langem Ringen hat sich die Bundesregierung auf ein Gesetz geeinigt, das Verkehrsprojekte voranbringen soll. Das teilte das Bundesumweltministerium mit. Demnach sollen wichtige Infrastrukturvorhaben wie Straßen, Brücken und Bahnstrecken künftig schneller genehmigt werden. Im Rathaus von Lengerich hat es einen Großeinsatz der Polizei gegeben. Ein Mann hatte sich in einem Büro mit einer brennbaren Flüssigkeit übergossen. Nach Angaben einer Polizeisprecherin waren Spezialeinheiten im Einsatz. Verletzt wurde niemand. Der Mann wurde nach dem Zugriff trotzdem in ein Krankenhaus gebracht. Sein mögliches Motiv ist noch unklar. Bei Playmobil geht eine Ära zu Ende. Die Produktion der berühmten Spielfiguren in Deutschland ist praktisch schon eingestellt. Eine Woche vor der offiziellen Schließung des Werks in der Nähe von Nürnberg wurden die verbliebenen Beschäftigten gegen Bezahlung freigestellt. Die Produktion ruht, sagte ein Sprecher. Künftig sollen die Figuren nur noch in Malta und Tschechien hergestellt werden. Hintergrund sind laut Unternehmen hohe Lohn- und Energiekosten. Bereiche wie Produktentwicklung, Verwaltung und Vertrieb bleiben aber in Deutschland. Und das waren die Nachrichten mit Malte Albrecht.
4: Danke dir, Malte. Das Wetter in Dortmund hat 28 Grad, zum Beispiel in Hörde, und 28 sind es auch in Kirchderne. Es könnten noch 30 ungefähr drin sein. Ein paar Wolken hängen über Dortmund. Also vielleicht knacken wir es auch nicht ganz. Ist aber auch mal okay, weil die nächsten Tage, da wird es schon heiß genug. Morgen 34 Grad, Donnerstag 35 und Freitag bis zu 37. Und am Samstag eventuell knacken wir sogar fast 40 Grad.
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4: Dortmund Verkehr, der Helmut hat sich gerade gemeldet bei WhatsApp und gesagt, es blitzt einmal auf der alten Derner Straße Richtung Derne und zwar in der 39er Zone. Danke dir fürs Bescheid geben. Dann steht der Opa der Blitzeanhänger nach wie vor auf der Willem-van-Floten-Straße, blitzt Richtung Innenstadt. Und die Oma, die steht auf der Hörder Bahnhofstraße, blitzt Richtung Phoenixsee. Dann staut es sich noch auf den Autobahnen. Einmal die A1 Köln Richtung Münster zwischen Hagen-Nord und Kreuz Dortmund-Unna. Da stockt es auf 8 Kilometer, da braucht ihr gerade 12 Minuten länger. Und A45 Hagen Richtung Dortmund, da kommen 5 Minuten obendrauf zwischen Dorpmund-Eichlinghofen und Kreuz Castrop-Rauxel-Ost. Da stockt es auf 3 Kilometer. Und falls ihr noch irgendwas sehen solltet, dann sagt auf jeden Fall gerne Bescheid. Macht's wie Helmut, meldet euch zum Beispiel bei WhatsApp. Die Nummer ist die 0800 91 2 91 23.
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4: Schönen sonnigen Dienstag, Nathalie Sager hier.

0: Radio 91.2 ist hier für euch. Einen wunderschönen sonnigen Dienstag. Und ich sag mal, das Motto am Donnerstag ist so ein bisschen erst kickern, dann Urlaub.
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0: Ja, Donnerstag ist Spiel 3 für die deutsche Nationalmannschaft und da senden wir auch wieder live aus dem Deutschen Fußballmuseum bei uns in Dortmund. Sänger Malik Harris kommen, Comedian Guido Kanz und vielleicht ja auch ihr. Denn ihr könnt um eine Traumreise mit Altours zocken bei unserem Kicker-Duell. Es geht hierum.
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0: Mhm, das schmeckt. Wer am Donnerstag also beim Kickern im Deutschen Fußballmuseum gewinnt, für den geht's ab in den Urlaub. Bewerben konntet ihr euch ja online und ein oder eine von euch, die hat jetzt noch heute Nachmittag bei mir bis 18 Uhr die Chance auf einen Gästelistenplatz am Donnerstag um 10 Uhr und eben auch die Chance auf diesen Urlaub. Wenn ihr denn erratet, was unser Kicker-Duell-Kommentator Henning Barth hier typisch mallorquinisch kommentiert.
3: Ach herrlich, die Sonne steht tief, die Spannung steigt, frische Orangen und Zitronen betreten das Spielfeld. Ja, und dann muss es natürlich sein. Alles rein in diese kräftige rote Suppe, die übernimmt das Kommando. Dazu noch ein Schuss Orangensaft für die perfekte Vorlage. Ein bisschen Süße bringt jetzt auch noch Balance rein ins Spiel. Das wird alles eiskalt serviert. Und dann ist auch schon da der Schlusspfiff. Ein sommerlicher Genuss, der die Fans von den Sitzen reißt.
0: Ja, was könnte es sein? Habt ihr eine Idee? Dann schreibt mir gerne per WhatsApp hier ins Studio eure Lösung und ihr landet im Lostopf. Ganz einfach an die 0800 91 2 91 23. Und mit so ein bisschen Glück sitzt ihr übermorgen im Publikum im Deutschen Fußballmuseum und habt die Chance auf eine Reise nach Mallorca.
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0: ich sehr diesen Song von Harry Styles, American Girls, bei Radio 91.2. Ja, und Motto ist irgendwie ein bisschen heiß, heißer Dortmund. Es brennt draußen, zumindest der Asphalt über 30 Grad, viel Sonne. Es ist halt Sonne, mein Gott, es ist halt Sommer. Ich glaube, die Sonne macht auch irgendwas mit mir, sage ich euch. Aber es ist halt Sommer, es macht an sich gute Laune, vielleicht verwirrt es den einen oder anderen manchmal auch. Aber ja, was könnte da helfen? Vielleicht ein bisschen abkühlen. Aber die Frage ist ja, wie kühlt ihr euch am besten ab in Dortmund?
1: Ich würde immer einen Kasten Wasser mit Eiswürfeln mitnehmen und dann zwischendurch einfach mal drüber kippen.
2: Ich freue mich jetzt schon auf einen eisgekühlten Aperol mit Freunden.
3: Relaxen, chillen, Sonne genießen.
2: Zur Eisdiele meines Vertrauens und gönn mir einen richtig großen Eisbecher.
0: Mhm, bei Eisbecher bin ich immer direkt hellhörig. Gute Idee für Feierabend. Mache ich vielleicht später einfach mal. Schönen warmen Dienstag euch. Nathalie Sager hier.

0: Radio 91.2 ist hier mit einer Warnung von der A44 Dortmund Richtung Kassel zwischen Kreuz Dortmund-Unna und Kreuz Unna-Ost. Da liegen Gegenstände auf dem linken Fahrstreifen. Unter anderem soll ja wohl auch eine Baggerschaufel liegen. Also fahrt da bitte besonders vorsichtig. Ich wiederhole es nochmal. A44 Dortmund Richtung Kassel zwischen Kreuz Dortmund-Unna und Kreuz Unna-Ost. Da liegt eine Baggerschaufel auf dem linken Fahrstreifen. Eine gute Fahrt euch.
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0: Usher.
1: Yeah. 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
0: Hier bei Radio 91.2, DJ Gadders Falling in Love. Und wir haben es jetzt 16:30.
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3: Mit Kirsten Gutmann, guten Tag. Mitarbeitende werden bespuckt, an den Tischen werden offen Drogen konsumiert, Gäste werden beim Essen von Bettlern gestört. Angesichts dieser unhaltbaren Zustände am Alten Markt hatten Dortmunder Gastronomen einen Brandbrief an die Stadtspitze verfasst. Dieser zeigt jetzt offenbar Wirkung. Im Juli soll der Rat über ein Bettelverbot rund um die Außengastronomie in der Innenstadt entscheiden, sagte uns Ordnungsdezernent Norbert Dahmen.
4: Wir haben vor, ein allgemeines Bettelverbot im Umkreis von 5 Metern, um die Außengastronomie einzuführen. Also bildlich gesprochen heißt das letztendlich eine faktische Bettelverbotszone am Alten Markt.
3: Das Verbot soll vom kommunalen Ordnungsdienst kontrolliert werden. Verstöße könnten künftig als Ordnungswidrigkeit geahndet werden. Außerhalb eines 5-Meter-Bereichs bleibt Betteln weiter erlaubt, sofern es nicht aggressiv erfolgt. Weil seine Wohnung geräumt werden sollte, ist ein Dortmunder völlig ausgerastet. Ab heute steht er vor Gericht. Der 34-Jährige soll der Gerichtsvollzieherin sowie 2 Schlüsseldienstmitarbeitern gegen den Kopf geschlagen haben und in den Rücken getreten haben. Alle 3 flüchteten, der Dortmunder rannte hinterher. Erst als die Gerichtsvollzieherin erklärte, die Räumung sei abgebrochen, beruhigte sich der Dortmunder wieder. Die Polizei nahm ihn wenig später fest. Auch da wurde der Mann gewalttätig. Die Richter am Landgericht Dortmund müssen jetzt klären, ob der Angeklagte schuldfähig ist oder ob er in einem psychiatrischen Krankenhaus besser aufgehoben wäre. Hier steht jemand auf den Bahngleisen und fuchtelt mit einem Messer herum. Nach diesem Notruf ist die Polizei gestern Nachmittag zur Münsterstraße gerast. Dort lief tatsächlich ein 31-Jähriger mit einem Messer in der Hand herum. Er war offensichtlich in einer psychischen Ausnahmesituation. Die Polizisten forderten ihn mit gezogener Waffe auf, das Messer wegzulegen. Das tat der Dortmunder auch. Die Beamten nahmen ihn fest und durchsuchten ihn. Dabei fanden sie Drogen. Sie nahmen den Rumänen zum Ausnüchtern mit zur Wache.
0: Danke für die Einblick. Mittlerweile 29 Grad zum Beispiel am Phoenixsee und auch in Krukel. Bis zu 30 könnten es theoretisch noch werden. Ein paar Wolken schweben so über Dortmund. Das ändert sich morgen. Aber morgen ist wirklich komplett Sonne angesagt, also volle Lotte. Es wird auch immer heißer, also morgen bis zu 34 Grad, Donnerstag 35 Grad. Ja, und Freitag und Samstag, da könnten wir eventuell sogar die 40-Grad-Marke knacken. Rüber auf die Straßen, Dortmund Verkehr. Es blitzt einmal auf der alten Derner Straße Richtung Derne in der 39er-Zone. Dann steht die Oma, der Blitzeranhänger, auf der Hörder Bahnhofstraße, blitzt Richtung Phoenixsee. Und der Opa, der steht auf der Willem-van-Floten-Straße, blitzt Richtung Innenstadt. Dann Vorsicht auf der A44, Dortmund Richtung Kassel, zwischen Kreuz Dortmund-Unna und Kreuz Unna-Ost. Da liegen Gegenstände auf dem linken Fahrstreifen. Unna-Ost, da liegen Gegenstände auf dem linken Fahrstreifen, unter anderem wohl eine Baggerschaufel. Also fahrt da bitte besonders vorsichtig. Dann staut es sich noch auf der A1 Köln Richtung Münster zwischen Hagen Nord und Unna. 6 Kilometer stockender Verkehr, da braucht ihr auch ungefähr 6 Minuten länger. Und A45 Hagen Richtung Dortmund zwischen Dortmund-Eichlinghofen und Kreuz Dortmund-Nordwest. Da kommen 10 Minuten obendrauf, 4 Kilometer Stau.
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0: Hier ist Nathalie Sager für euch. Einen schönen Dienstag.

0: Radio 91.2 ist hier für euch am Dienstagnachmittag mit mir, Nathalie Sager. Und checkt ihr aktuell eigentlich auch jeden Tag eure Tippspielgruppe? Wir von Radio 91.2 haben auch eine und da ändert sich wirklich täglich alles. Mal bin ich auf Platz 5, dann plötzlich wieder Platz 14. Ich glaube, jetzt gerade bin ich irgendwie auf Platz 8 oder so. Aber 8 von 38 ist ja an sich nicht schlecht, ne? Aber bei uns gab es wirklich einen handfesten Tippskandal. Eine Kollegin hat nämlich vergessen zu tippen und unser Spielleiter Tobi R. hat nach Anpfiff noch einen Tipp zugelassen. Geht natürlich gar nicht. Zu Recht sind wir hier ganz aufgebracht und fordern den Rücktritt des Spielleiters. Radio 91.2 Reporter Henning Barth hat mal alles über die Auswirkungen dieses Skandals zusammengefasst.
1: Wenn aus einem Spiel bitterer Ernst wird.
2: Ich rede nur über meinen Anwalt.
1: Ein Skandal, der die Sportwelt erschüttert. Auch Lothar Matthäus, immerhin Weltmeister. Von 1990.
3: Und das ist eine Sauerei, ist das doch. Also da machst du ein Turnier, da trainierst du 4 Jahre dahin und alle freuen sich und dann kommt da so ein Tobi R. und tippt nur gegen uns.
1: Für die Kritiker ein Tabubruch.
4: Also wenn wir so anfangen, dann können wir es auch gleich lassen.
1: In einer anonymen Petition heißt es, dadurch seien die Grundprinzipien jeder seriösen Tipprunde verletzt worden, nämlich die Gleichheit aller Tipper, die Unumstößlichkeit der Deadline und vor allem das Recht, sich gemeinsam über die Fehltipps anderer lustig zu machen. Die Reaktion vom Beschuldigten.
2: Ich habe mich in der Tippgruppe jetzt bereits geäußert dazu, weise die Vorwürfe entschieden von mir.
1: Ja, diese Reaktion ist keine überraschende. Das sagt Psychologe Christian Lüttke.
5: In der Psychologie nennen wir das übrigens ein hochkomplexes Verdrängungs- und Rechtfertigungssystem.
1: Doch Tobi R. sieht das weiterhin anders.
2: Während andere nur Regeln sehen, sehe ich Menschen. Ja? Während andere auf Deadlines pochen, erkenne ich Schicksale.
1: Apropos Schicksal, Rückendeckung bekommt Tobi R. von Ex-Nationalspieler Mario Basler.
6: Ja, also gut, ist blöd gelaufen, was der Tobi da gemacht hat. Wer so eine lange Karriere hat, der baut auch mal Scheiße. Das ist, also, wir haben doch bis 4 Uhr, haben wir morgens in der Disco gehangen, haben gesoffen, haben geraucht und dann haben wir trotzdem unsere Leistung gebracht.
1: Auch Jogi Löw glaubt an seinen ehemaligen Schützling.
7: Ich kenne den Tobi, der ist der unberechenbarste Spieler und das hat er ja mit dieser Aktion auch wieder untermauert.
1: Eine Unberechenbarkeit, die ihm den Job als Spielleiter der Radiotipp-Gemeinschaft kosten könnte. Die Petition liegt weiter aus.
6: Ja, wenn er ihn jetzt da wirklich schasst und wenn ihm das den Kopf kostet da beim Radio, dann, ich sag mal, Sommer aus der Stars ist auch immer eine gute Alternative, um hier und da noch mal ein bisschen Geld zu verdienen. Und apropos, 2 Fragen habe ich. Wann kriege ich meine Gage und wo kann ich jetzt verdammt noch mal eine rauchen?
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Hier ist Nathalie Sager.

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0: Es ist die 1051, Papa.
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1: Ich bin Jan-Henner Reitze. Die Bundesregierung will alle 33 Reformempfehlungen der Rentenkommission umsetzen, die heute vorgelegt wurden, trotz Kritik von verschiedenen Seiten. Vorgesehen ist zum Beispiel, dass Arbeitgeber und Arbeitnehmer neben den Rentenbeiträgen auch in eine Kapitalrente einzahlen sollen. Das Rentenalter soll langsam über 67 Jahre hinaus steigen. Wirtschaftsexperten bezweifeln zum Beispiel, dass die Änderungen ausreichen, um das Rentensystem langfristig zu stabilisieren. Im Rahmen von Ermittlungen gegen mutmaßliche Mitglieder der Terrororganisation Islamischer Staat hat die Bundesanwaltschaft Wohnungen in mehreren Bundesländern durchsuchen lassen, in Baden-Württemberg, Brandenburg und Hessen. Ermittelt wird gegen 5 Verdächtige.
2: Konkret geht es um den Vorwurf Mitgliedschaft in einer ausländischen Terrorvereinigung. Und nicht nur das. Die Ermittler vermuten, dass die 5 hier nach Deutschland eingereist sind, um andere IS-Anhänger zu kontaktieren, um Netzwerke aufzubauen und um Geld zu beschaffen. Durchsuchungen gab es etwa auch bei rund 1 Dutzend Personen, die im Moment aber noch nicht verdächtig sind. Und Stand jetzt wurde auch noch niemand festgenommen. Doch die Ermittlungen laufen. Claudia Wächter, Nachrichtenredaktion.
1: Im vergangenen Jahr konnte sich jede 5. Person in Deutschland keinen Urlaub leisten und damit etwa genauso viele wie im Jahr davor. Das geht aus Zahlen des Statistischen Bundesamts hervor. Insgesamt waren 17,3 Millionen Menschen betroffen. Besonders häufig fehlt Alleinerziehenden das Geld für Urlaub. Und zum Fußball. Bundestrainer Julian Nagelsmann muss vor dem abschließenden WM-Gruppenspiel übermorgen gegen Ecuador entscheiden, wie er den Ausfall von Nico Schlotterbeck ausgleicht. Alles deutet darauf hin, dass Antonio Rüdiger den Platz in der Innenverteidigung übernimmt.
3: Den ganz großen Druck hat die deutsche Mannschaft ja nicht mehr gegen Ecuador, denn der Gruppensieg ist ja schon perfekt. Aber ein Spannungsabfall soll natürlich unbedingt verhindert werden, damit die Mannschaft im Flow bleibt für das erste K.O.-Spiel am Montag kommender Woche. Während der Einsatz von Antonio Rüdiger in der Innenverteidigung relativ klar scheint, bleibt die Frage, wie viel der Bundestrainer im sportlich bedeutungslosen dritten Gruppenspiel noch wechselt. Zum Beispiel, ob Superjoker Dennis Undaff mal von Beginn an ran darf. Thomas Thonfeld, Sportredaktion.
1: Der WM-Spieltag heute Abend beginnt um 19 Uhr mit der Begegnung Portugal gegen Usbekistan.
4: Und das waren die Nachrichten mit Malte Albrecht.
5: Danke dir, Malte. Das Wetter in Dortmund, das hat jetzt gerade 29 Grad für uns in Lücklemberg und auch in der Nordstadt. Theoretisch wären noch bis zu 30 drin, aber wenn wir so heute nicht knacken, dann definitiv ab morgen, weil dann wird es immer so peu à peu immer ein bisschen heißer. Dann auch mit einer guten Portion Sonne. Morgen sind allein 34 Grad drin, Donnerstag um die 35 und Freitag und Samstag, da könnten wir eventuell sogar die 40-Grad-Marke knacken.
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5: Rüber auf die Straßen Dortmund Verkehr. Es blitzt einmal auf der Altenderner Straße Richtung Derne in der 30er-Zone. Der Opa, der Blitzanhänger, steht auf der Willem-van-Vloten-Straße und die Oma auf der Hörder-Bahnhofstraße. Dann staut es sich gerade auf der A1 Münster Richtung Köln zwischen Kamm-Zentrum und Schwerte. 5 Kilometer Stau, da braucht ihr 11 Minuten obendrauf zwischen Kreuz Dortmund West und Kreuz Dortmund Nordwest. Da staut es auf 6 Kilometer. Und nochmal A45, die andere Richtung, Dortmund Richtung Hagen. Zwischen Kreuz Dortmund-Witten und dem Westhof, da Kreuz 1 Kilometer Stau. Da kommen 7 Minuten obendrauf.
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5: Mit Nathalie Sager. Habt einen schönen sonnigen Dienstag.

0: Scorpions, Wind of Change. Richtig tolles Lied hier bei Radio 91.2. Ja, komm, wir verschaffen euch mal so eine kleine Übersicht. Wer spielt denn heute Abend? Gucken wir mal auf den Spielplan. Also Portugal auf jeden Fall schon mal gegen Usbekistan, Panama gegen Kroatien und England gegen Ghana. In Dortmund gibt es übrigens auch viele Fußballfans mit ghanaischen Wurzeln. Gebra zum Beispiel, 24 Jahre alt und Jugendleiter beim Hörder SC. Und er glaubt, dass da was geht heute Abend gegen England.
1: Ghana hat in der WM-Geschichte immer wieder bewiesen, dass sie als Underdogs gegen große Mannschaften auch gut spielen können. Genau solche Spiele liegen uns auch einfach. Den größeren Druck hat England, also Ghana kann mutig aufspielen.
0: Mhm, die Tests vor der WM liefen allerdings jetzt nicht so gut für Ghana. Da wurde ja auch Ex-Borussia Otto Addo als Trainer entlassen. Aber das WM-Auftaktspiel gegen Panama, das hat Ghana mit 1:0 gewonnen. So, dass Gebra jetzt die Messlatte nicht zu niedrig hängen möchte.
1: Ja, das Beste, was wir erreicht haben, war das Viertelfinale 2010. Daran kann ich mich noch sehr gut erinnern. Da war ich noch ein kleiner Junge, war da 8 Jahre alt. Das wäre definitiv das Ziel. Wenn wir das gut angehen und die möglichen Gegner auf dem Weg dahin schlagen, nehme ich jede weitere Runde gerne mit.
0: Mhm, also Viertelfinale wäre schön, findet Gebra. Je nachdem, wie die Spiele aussehen, kann es gut sein, dass Ghana auf dem Weg dahin auch auf Deutschland trifft. Wem würde Gebra da die Daumen drücken?
1: Als kleiner Junge war es immer so ein Hin und Her, weil man halt nie wusste, für wen man sein soll. Mittlerweile würde ich schon sagen, dass ich für Deutschland wäre, weil ich halt hier geboren und aufgewachsen bin. Aber ein kleiner Teil in meinem Herzen würde schon Ghana den Sieg wünschen.
0: Ja, es sei doch einfach beiden gegönnt. Jetzt wartet erstmal England heute Abend auf Ghana. 22 Uhr geht's los. Gebra wird das Spiel dann auf jeden Fall bei seinem Hörder SC im Vereinsheim gucken. Dabei wünsche ich ganz viel Spaß und allen anderen, die Fußball gucken, auch. Hier ist Radio 91.2. Einen schönen Dienstag euch.

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1: Okay, wir halten mal fest, es ist warm in Dortmund. Ich habe mir hier schon so einen kleinen Fächer gebastelt, aber das ist noch nichts heute, sagt Radio 91.2 Wettermann Kai Zorn. Da kommt noch ein bisschen mehr auf uns zu.
2: Wir stehen vor einer großen Hitzewelle. Mit 30 Grad heute Nachmittag ist es noch verhalten. In den kommenden Tagen geht's rauf mit den Temperaturen. Dazu bleibt es erst einmal einfach nur sonnig. Morgen sind es bis zu 35, Nachwochenmitte über 35, bis Samstag teils an die 40 Grad. Auch die Nächte werden deutlich wärmer werden. Und erste Gewitter erwarten uns voraussichtlich am Samstagnachmittag und Abend. Und dahinter wird es dann ab Sonntag von Tag zu Tag weniger heiß.
1: Dann sage ich mal, schönes Schwitzen zusammen.

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0: Round and Round, guter Laune-Hit und der Hit vor halb hier bei Radio 91.2. Wir haben es jetzt 5:30.
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2: Mit Kirsten Gutmann, guten Tag. Mitarbeitende werden bespuckt, an den Tischen offen Drogen konsumiert und Gäste beim Essen von Bettlern gestört. Angesichts dieser unhaltbaren Zustände am Alten Markt hatten Dortmunder Gastronomen einen Brandbrief an die Stadtspitze verfasst. Dieser zeigt jetzt offenbar Wirkung. Im Juli soll der Rat über ein Bettelverbot rund um die Außengastronomie in der Innenstadt entscheiden, sagte uns Ordnungsdezernent Norbert Dahmen.
3: Wir haben vor, ein allgemeines Bettelverbot im Umkreis von 5 Metern, um die Außengastronomie einzuführen. Also bildlich gesprochen heißt das letztendlich eine faktische Bettelverbotszone am Alten Markt.
2: Das Verbot soll vom kommunalen Ordnungsdienst kontrolliert werden. Verstöße könnten künftig als Ordnungswidrigkeit geahndet werden. Außerhalb eines 5-Meter-Bereichs bleibt Betteln weiterhin erlaubt, sofern es nicht aggressiv erfolgt. Kein Baden in Dortmund während der Hitzewelle, zumindest nicht in Hallenbädern. Das hat die Sportwelt angekündigt. Sie rechnet damit, dass es bei den warmen Temperaturen vor allem in den Freibädern voll werden wird. Deshalb muss das Personal, das normalerweise in den Hallenbädern arbeitet, in den Freibädern aushelfen. Ab morgen bleiben alle Hallenbäder in Dortmund deshalb geschlossen. Nur Schulklassen und Vereine dürfen die Bäder dann noch nutzen. Hier steht jemand auf den Bahngleisen und fuchtelt mit einem Messer herum. Nach diesem Notruf ist die Polizei gestern Nachmittag zur Münsterstraße gerast. Dort lief tatsächlich ein 31-Jähriger mit einem Messer in der Hand herum. Er war offensichtlich in einer psychischen Ausnahmesituation. Die Polizisten forderten ihn mit gezogener Waffe auf, das Messer wegzulegen. Das tat der Dortmunder auch. Die Beamten nahmen ihn fest und durchsuchten ihn. Dabei fanden sie Drogen. Sie nahmen den Rumänen zum Ausnüchtern mit zur Wache.
0: Danke für die Infos, Kirsten. Das Wetter in Dortmund hat 29 Grad in Benninghofen und auch in Özpil. So ein paar Wolken hängen über Dortmund, aber das ändert sich morgen, weil dann gibt es eine gute Portion Sonne. Und es wird auch wirklich heißer. Morgen 34 Grad, Donnerstag sind sogar schon 35. Ja, und Freitag und Samstag, da könnten wir eventuell sogar die 40-Grad-Marke knacken. Dortmund Verkehr, es blitzt einmal auf der Jasminstraße Richtung Holzwickede. Da ist nur 30 erlaubt, danke an Eike fürs Bescheid geben. Dann hat Bea sich noch gemeldet, gesagt, es blitzt auch auf der Kemminghauser Straße und zwar in beide Richtungen, auch danke dir. Dann auch ein Blitzer auf der Altenderner Straße Richtung Derne in der 30er-Zone. Der Opa der Blitzanhänger steht auf der Willem-van-Vloten-Straße und die Oma auf der Hörder Bahnhofstraße. Dann hat Dirk noch gesagt, es staut sich oder es geht nur sehr schleppend voran auf der A40, wenn man aus Dortmund-Klei kommt und zwar an der Ausfahrt Dortmund-Ecke, Bochum-Langendreher. Da geht es nur so semi-gut voran, sagen wir es mal so. Dirk, halte durch und alle anderen vielleicht umfahrte diesen Bereich erstmal. Und dann hat Nika sich noch gemeldet, gesagt, es hat auch einen Ampelausfall gegeben und zwar auf der Walter-Kohlmann-Straße, Ecke B236. Also fahrt da bitte besonders vorsichtig. Und das gilt auch für die A1 Münster Richtung Köln zwischen Kreuz Dortmund-Unna und Schwerte. Da läuft gerade ein Feuerwehreinsatz. Feuerwehrrettungskräfte sind auch vor Ort. Der linke Fahrstreifen ist deswegen aktuell gesperrt. Das heißt, da kann es sich auch ein bisschen stauen. Auch wenn ihr da könnt, umfahrt den Bereich erstmal. Dann staut es sich gerade ziemlich ordentlich auf der A2 Hannover Richtung Dortmund zwischen dem Kamener Kreuz und Lünen Süd. 5 Kilometer Stau, ihr braucht über eine halbe Stunde länger. Dann die A44 Kassel Richtung Dortmund zwischen Unna Ost und Kreuz Dortmund Unna. 5 Minuten kommen oben drauf, 1 Kilometer Stau. Und A45 Hagen Richtung Dortmund, da sind es 10 Minuten on top zwischen Kreuz Hagen und Dortmund Süd. Da stockt es nämlich auf 5 Kilometer.
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0: Mit Nathalie Sag.

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0: Radio 91.2 ist hier für euch und ja, dass wir hier in Dortmund gut Party machen können, das wissen wir ja. Zum Beispiel bei Dortmund oder aktuell auch am Hafen beim Public Viewing. Aber Stimmung geht auch mal drüben in Köln. 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Ein Künstler, der war auch schon letztes Jahr dabei und wird dieses Jahr quasi zum Wiederholungstäter. Kollege Jonas Mikolajczak verrät euch, wer das ist.
1: Radio an, Kamerad hören, gute Laune haben. Ein NRW-Kind durch und durch. Kamerad überzeugt nicht nur durch seine Musik, sondern auch durch seine lustige Art. Auf Instagram teilt er seinen Musikeralltag und nimmt sich auch mal gerne selbst auf die Schippe.
2: Leute, was geht ab? Ich bin Kamerad und ich habe mir gedacht, ich check mal wieder die besten Hate-Kommentare. Kamerad, einfach deutsche Beyoncé, aber in hässlich und als Mann. Digga, findet ihn und ohne Scheiß, ich meine das jetzt gerade ernst, der Mensch, der das geschrieben hat, kriegt auf jeden Fall Freikarten für irgendeine Show, wenn er dahin kommen will. Nicht von Beyoncé, aber von der deutschen Beyoncé in hässlich als Mann.
1: Kamerad ist nahbar und ehrlich. Gerade deswegen ist es so schön, dass er auch beim zweiten Mal Rainbow Festival wieder mit dabei ist.
3: Ich meine, Rainbow sagt es ja, es ist ein buntes Festival, das Line-up ist bunt und jeder ist willkommen, solange irgendwie auch alle anderen willkommen heißt. Ne? Also, dass man irgendwie nicht nur feiert, sondern auch beim Feiern irgendwie nochmal zeigt, ey, wir sind hier für alle da und wir akzeptieren uns alle, wie wir sind und hier kann jeder genau die Person sein, die er sein möchte.
1: Also kommt rum am 27. Juni zum Rainbow Festival in Köln und feiert die bunteste Party des Jahres mit Kamerad und vielen anderen.

0: Radio 91.2 ist hier. Schönen Dienstag euch mit Nathalie Sager. Ich hau jetzt aber gleich ab in den Feierabend und dann macht der Kollege Markus Bauer weiter. Und du hast einen Dortmunder zu Gast, der kann reden, ohne die Lippen zu bewegen.
1: Genau, der Dortmunder Bauchredner Markus Magnus ist heute mein Gast. Wir klären, wie er Bauchredner geworden ist. Er soll mal versuchen, uns das Bauchreden beizubringen.
0: Cool.
1: Und wir sprechen darüber, dass der Reiz darin besteht, die Puppen sagen zu lassen, was Markus selbst nie sagen würde. Also die sind auch schon mal frech.
0: Ja, kann ich mir vorstellen. Aber das so zu können, finde ich schon irgendwie cool. Markus ist jetzt aber nicht nur Bauchredner,
1: ja,
0: ne?
1: Markus ist auch noch Zauberkünstler, tada, Sänger, DJ und Moderator.
0: Boah.
1: Kommt also in Dortmund und Umgebung viel rum, hat schon auf vielen Bühnen gestanden und was er dabei erlebt hat, darüber sprechen wir nach 18 Uhr.
0: Da ist die Frage, was kann der Mann eigentlich nicht so gefühlt, ne?
1: Genau.
0: Vielleicht erfahren wir auch das gleich ab 18 Uhr. Ich bin Nathalie Sager, raus für heute. Schönen Abend euch.

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1: Mit Ralf Bossel. Portugal steht heute Abend besonders im Fokus. Die Mannschaft um Superstar Cristiano Ronaldo will mit einem Sieg gegen Usbekistan einen großen Schritt Richtung Sechzehntelfinale machen. Auch die weiteren Spiele versprechen Spannung. England trifft auf Ghana. Der Gewinner hätte beste Chancen auf das Weiterkommen. Ähnliches gilt für das Duell Kolumbien gegen die Demokratische Republik Kongo. Und bei Panama gegen Kroatien kämpfen beide Teams um ihren ersten Sieg bei dieser Weltmeisterschaft.
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2: Mit Malte Albrecht. Schönen guten Abend. Fast jedes dritte Kind, das in NRW eingeschult wird, hat zu wenig Sprachkenntnisse, um dem Unterricht vernünftig zu folgen. Das macht den Schulstart für diese Kinder natürlich deutlich schwieriger. Die NRW-Landesregierung will dagegen jetzt etwas tun. Ab dem Schuljahr 2028/29 soll es die ersten ABC-Klassen geben. Das hat Schulministerin Feller angekündigt. Danny Hopper aus dem News-Team. Damit sollen alle Kinder auf ein ähnliches Sprachniveau gebracht werden.
3: Genau, ABC-Klassen sind verpflichtende schulische Vorkurse in NRW. Die Kinder ein Jahr vor der Einschulung besuchen. Die können räumlich entweder an öffentlichen Schulen, Kitas oder an anderen geeigneten Orten angedockt werden, hängt davon ab, wo Platz und auch Bedarf ist. Feller geht davon aus, dass in einigen sozialen Brennpunkten fast 90% der Kinder in ABC-Klassen auf die Schule vorbereitet werden müssen. In anderen Regionen werde es vielleicht auch gar keine oder nur sehr kleine solcher Klassen geben, sagt sie. Geplant sind erstmal 2x2 Stunden pro Woche. Da geht es dann zum Beispiel um die Sprachbildung, aber auch um Mathe oder darum, wie man einen Stift richtig hält. Ziel ist es, die Kinder dort frühzeitig zu fördern, damit sie sich dann in der Schule direkt entfalten können.
2: Im Gespräch war ja eine Kita-Pflicht, die wird aber nicht kommen.
3: Nein, dagegen gibt es zu große verfassungsrechtliche Bedenken, das hat Feller ganz klar gesagt und sich auf rechtliche Gutachten des Bundestags bezogen. Die seien zu dem Schluss gekommen, dass eine Kita-Pflicht gegen das Erziehungsrecht der Eltern verstoßen würde. Deshalb also jetzt die ABC-Klassen. Im Frühjahr 2028 sollen zum ersten Mal alle Kinder landesweit nach einem einheitlichen Standardverfahren getestet werden, wie gut sie die Sprache verstehen. Kinder, die dort Probleme haben, sollen dann, wie schon gesagt, ab dem Schuljahr 2028/29 eine ABC-Klasse besuchen. Feller hat auch nochmal betont, dass das kein reines Migrationsproblem sei, sondern vor allem ein soziales.
2: Danny, vielen Dank. Und jetzt weitere Themen kurz und kompakt. Der Oman und der Iran prüfen, ob künftig Gebühren für die Durchfahrt durch die Straße von Hormus erhoben werden sollen. Dazu wollen beide Länder eine gemeinsame Arbeitsgruppe einsetzen. Bislang hatte der Oman die Schifffahrt durch die wichtige Meerenge kostenlos verwaltet und unter anderem mit Radar- und Funksystemen überwacht. In Deutschland erkranken immer mehr junge Erwachsene an Darmkrebs. Das zeigen Daten eines Forschungsteams in einem internationalen Fachjournal. Besonders betroffen sind demnach 20- bis 39-Jährige. Die Forschenden betonen aber, dass viele der Erkrankungen vergleichsweise gute Heilungschancen haben. Als mögliche Ursachen für den Anstieg werden Übergewicht, Bewegungsmangel und eine ungesunde Ernährung genannt. In Deutschland sollen einige Verkehrsprojekte bald schneller gebaut werden. Die Bundesregierung hat sich auf das Infrastruktur-Zukunftsgesetz geeinigt. Damit sollen Straßen, Brücken oder Schienen schneller geplant und gebaut werden können. Denn wichtige Verkehrsprojekte sollen künftig als überragendes öffentliches Interesse eingestuft werden. Im Vorfeld hatten sich vor allem das Umweltministerium und das Verkehrsministerium über das Gesetz gestritten. Umweltminister Schneider möchte, dass die Umwelt bei dem Gesetz nicht zu kurz kommt. Über den Entwurf soll der Bundestag schon am Freitag abstimmen. Und das waren die Nachrichten mit Malte Albrecht.
4: Dankeschön, Malte. Wir gucken aufs Wetter und das ist wieder herrlich heute. Heute Abend gibt es noch viel Sonne und Temperaturen um die 28 Grad in Lütjendortmund und 27 Grad in Kirchhörde. In der Nacht sinkt die Temperatur auf 20 bis 18 Grad. Bis zum Wochenende bleibt es größtenteils sonnig und sehr heiß. Am Wochenende selbst entstehen erste Gewitter. In der zweiten Wochenhälfte steigen übrigens die Temperaturen auf über 35 Grad. 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Es gibt Blitzer an der Wilhelm-von-Vloten-Straße Richtung Innenstadt, Hörder Bahnhofstraße Richtung Phoenixsee, Jasminstraße Richtung Holzwickede und Kemminghauser Straße in beiden Richtungen. Und hier braucht ihr Geduld. Autobahn 1 Köln Richtung Münster. Münster Richtung Köln, muss ich sagen. Zwischen Kamener Kreuz und Schwerte 5 Kilometer stockender Verkehr plus 7 Minuten. Dann die A2 Dortmund-Hannover zwischen Kamener Kreuz und Böhnen 1 Kilometer stockender Verkehr. A2 Hannover Richtung Dortmund zwischen Kamener Kreuz und Lünen-Süd. Süd 6 Kilometer Stau. Das kostet mindestens 50 Minuten. Da braucht ihr viel Geduld. A44 Kassel-Dortmund zwischen Unna Ost und Kreuz Dortmund Unna 2 Kilometer Stau plus 5 Minuten. A45 Hagen-Dortmund zwischen Kreuz Hagen und Dortmund Süd 4 Kilometer stockender Verkehr plus 7 Minuten. Und A45 Hagen in Richtung Dortmund, also im weiteren Verlauf zwischen Kreuz Dortmund West und Dortmund Hafen 3 Kilometer Stau. Wenn ihr noch irgendwas entdeckt haben solltet, Staus, Störungen, Blitzer, schickt uns eine Nachricht an die 0800 91 2 91 23.
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4: Es ist schön, dass ihr dabei seid. Ich bin Markus Bauer, hallo.

0: Er macht Musik, zaubert und ist vor allem als Bauchredner unterwegs. Der Dortmunder Markus Magnus ist seit seiner Jugend Entertainer und im ganzen Stadtgebiet und darüber hinaus unterwegs. Heute ist Markus Magnus mein Gast. Markus, dein Name klingt wie ein Künstlername.
1: Ist richtig, den habe ich mir damals angeschafft, als ich mich für den Magischen Zirkel beworben habe.
0: Wie heißt du normalerweise?
1: Markus Seegräfe. Ja, aber der Magische Zirkel hatte als Statut, wenn man die Aufnahmeprüfung machen möchte, braucht man einen Künstlernamen. Also habe ich die Zeitung aufgeschlagen, die Ruhrnachrichten, und was sah ich auf der ersten Seite? Ein Cartoon, Magnus der Magier. Da habe ich mir gedacht, schönes Akronym, passt, nehme ich.
0: Aber steht nicht im Pass drin, ne?
1: Doch, tatsächlich auch. Ich habe mir den dann natürlich schützen lassen.
0: Was steht genau in deinem Pass drin?
1: Unter Künstlerordensname steht dann Markus Magnus.
0: Achso, man hat also den normalen Namen und dann steht da nochmal Künstlername.
1: Genau.
0: Du bist Sänger, DJ, Zauberer und Bauchredner. Als was wirst du häufiger gebucht?
1: Tatsächlich in erster Linie als Bauchredner.
0: Was hast du für Charaktere?
1: Oh, ja, aktuell sind es 5 Charaktere, die ich aktuell spiele. Ein weiterer 6. ist gerade in der Planung fürs nächste Jahr. Sehr vielseitige Charaktere. Mein erster Charakter, den ich auch bis heute noch spiele, ist Charlie, der freche Vogel. Der ist vorlaut, forsch und den muss man halt öfter auch mal dann halt zurechtweisen. Dann habe ich den Opa Willi, ein rüstiger Rentner, ähnlich so wie die Opas aus der Muppet Show. Sehr zynisch, ein bisschen sarkastisch, spricht auch gerne mal schlecht über seine Frau. Und ja, natürlich halt die üblichen Alterswehwehchen.
0: Malle-Kalle habe ich gesehen, hast du auch?
1: Malle-Kalle, genau, einer meiner neuesten Charaktere, die ich in der Corona-Pandemie tatsächlich entwickelt habe. Charakter mit Ruhrpott-Schnauze, passionierter Motorradfahrer, gerne auf Malle, deswegen auch der Name, ist quasi so sein zweiter Wohnsitz und ja, dem alkoholischen Hopfengetränk aus Dortmund nicht abgeneigt.
0: Was man so hört, ist das so ein kleiner Querschnitt durch die Bevölkerung.
1: Ja, es sind also quasi sehr viel stereotype Charaktere, die dann auch das widerspiegeln, dass man selber im Publikum sagen kann, oh ja, so einen haben wir auch in der Familie, oh ja, so einen kenne ich auch.
0: Ja, oder ich bin selbst.
1: Oder ich bin selbst. Tatsächlich, vielleicht hat man auch den selbst erkannt.
0: Gibt es eine Figur, die du ein bisschen beneidest, weil die Sachen sagen darf, die du im normalen Leben nicht sagen darfst?
1: Tatsächlich sind es ja dann alle Charaktere, denn jeder von denen sagt genau das, was ich nicht sagen darf. Einer Puppe verzeiht man's, mir würde man's nicht verzeihen. Und ein Stück weit gibt man ja immer auch eine gewisse Art von seiner eigenen Persönlichkeit in die Puppe rein.
0: Mit welcher Puppe verstehst du dich besonders gut?
1: Tatsächlich aktuell mit Kalle. Wir haben so ungefähr so das gleiche Alter und das gleiche Niveau.
0: Streitet ihr euch manchmal?
1: Mit ihm tatsächlich Gott sei Dank recht wenig. Es fing zwar mit einer Streitigkeit, als wir uns kennengelernt haben, an. Das ist auch quasi der Aufhänger, wenn die Show beginnt. Aber mittlerweile ist es echt eine Männerfreundschaft bei uns beiden.
0: Ja, und wenn ihr zwei zusammen unterwegs seid auf Tour, wie klingt das dann?
2: Na, ich hab halt diese klassische Ruhrpott-Schnauze.
0: Ja?
2: Und hör mal, wenn ich was will, dann mach ich das auch.
0: Bauchredner und Entertainer Markus Magnus ist heute bei mir. Wie mein Gast auf die Idee mit dem Bauchreden gekommen ist und wie auch wir es lernen können, darüber sprechen wir gleich hier bei Radio 91.2, mein Dortmund.

0: Meine Puppen dürfen auch mal frech sein. Sie dürfen sagen, was ich nie sagen würde. Das macht den Reiz des Bauchredens aus. Das sagt der Dortmunder Bauchredner und Entertainer Markus Magnus. Heute ist Markus mein Gast. Markus, wie bist du eigentlich auf die Idee gekommen, Bauchredner zu werden?
1: Das ist tatsächlich so ein bisschen halt meine Kindheit gewesen. Denn früher im Fernsehen habe ich immer sehr gerne Muppet Show geguckt, Hallo Spencer und andere Puppenserien. Und natürlich auch immer gerne im Karneval die Bauchredner. Und dann habe ich mir irgendwann gedacht, was der da oben auf der Bühne kann, das kannst du auch. Und habe dann irgendwann mal angefangen.
0: Erinnerst du dich noch an deine erste Puppe?
1: Ja, natürlich, weil Charlie, wie gesagt, begleitet mich.
0: Ach, das war der Charlie, den du schon in der Kindheit kennengelernt hast.
1: Ich habe ihn nicht kennengelernt, aber er basiert quasi auf einen der ersten Bauchredner, die ich quasi kennengelernt habe. Damals Pierre Baget, der mit dem Areola-Vogel ja sehr bekannt war.
0: Areola war eine Schallplattenfirma.
1: Das war damals eine Schallplattenfirma, genau. Mhm. Für die Älteren.
0: Die Älteren erinnern sich. Schallplatte, dieses schwarze Ding, was Papa in der Ecke stehen hat.
1: Ja.
0: Im Phonoschrank. Bist du mit dieser Puppe damals als Kind auch schon aufgetreten, so vor der Familie und Freunden?
1: Also ich bin halt immer gerne schon vor der Familie aufgetreten, aber es war dann früher dann halt nicht die Puppe oder die Handpuppe, sondern dann eher das Rezitieren von berühmten Komödianten, halt, ich sag mal Otto, Heinz Erhardt, ähnliches. Oder sogar der gute alte Fips Asmussen. Auch da war ich dann halt immer sehr weit vorne, wenn es dann darum ging, halt auf der Familienfeier dann halt die Witze zu erzählen.
0: Ja, der Mann der schnellen Witze, ne?
1: Genau.
0: Der Markus Krebs der 60er, 70er Jahre, glaube ich.
1: Exakt,
0: ne?
1: Exakt.
0: Was man sagen muss, man redet nicht wirklich mit dem Bauch, ne? Warum heißt es so?
1: Das ist schwierig zu sagen, weil im Englischen heißt es ja Ventriloquist und das hat ja mal so gar nichts mit dem deutschen Wort zu tun. Ich denke mal, dass die Sinngebung daher kam, dass man ja quasi spricht, ohne die Lippen zu bewegen.
0: Ich habe mal gehört, dass P's, B's und M's schwierig sein sollen.
1: Ja, also M, B, P sind die absoluten K.O.-Konsonanten. W und G noch, weil da kann man noch so ein bisschen durchnuscheln, das Ganze noch ein bisschen kaschieren.
0: Sprichst du eigentlich manchmal nur so zum Spaß auch im normalen Leben als Bauchredner, so um die Leute zu verwirren?
1: Also man kann halt tatsächlich dann halt beispielsweise in eine Spielwarenabteilung gehen, ein Stofftier aus dem Regal nehmen und dann das einfach mal sprechen lassen. Und das Kind neben dem Regal guckt dann sehr erstaunt hoch und wundert sich gerade, warum der Teddybär sprechen kann.
0: Und man sieht es dir dann nicht an?
1: Nein, natürlich nicht.
0: Wie kriegt man das hin, dass man den Mund nicht bewegt? Also könntest du es mir beibringen?
1: Bauchreden lernen ist halt eine Sache, die über Jahre wächst. Natürlich, die Grundtechniken sind eigentlich relativ simpel.
0: Du musst
1: halt,
0: das müsste ich machen.
1: Du müsstest zum einen eine entspannte Kieferhaltung einnehmen, dass der Mund leicht geöffnet ist,
0: ja,
1: dass du entspannt atmest, dass die Zähne noch nicht geschlossen sind, aber zumindest aufeinander ruhen. Und dann fängst du an, halt einzelne Buchstaben zu formen, ohne halt Lippen und den Kiefer zu bewegen.
0: Was soll ich sagen?
1: Ja, beispielsweise, genau.
0: Ja, das klingt aber komisch.
1: Ja, Anfang klingt's komisch, aber durch das Training bekommt man es dann irgendwann hin.
0: Wie lange hast du gebraucht?
1: Bis ich das erste Mal auf der Bühne stand, ich glaube 2 bis 3 Jahre waren's.
0: Da steckt also viel Arbeit drin, aber du bist nicht nur Bauchredner, du bist auch Sänger und Zauberer. Und darüber sprechen wir gleich hier bei Radio 1 Nordsicht 2, mein Dortmund.

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0: Schönen guten Abend, hier ist Radio 91.2 Main Dortmund. Es ist 6:30.
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2: Mit Kirsten Gutmann, guten Tag. Mitarbeitende werden bespuckt, an den Tischen offen Drogen konsumiert und Gäste beim Essen von Bettlern gestört. Angesichts dieser unhaltbaren Zustände am Alten Markt hatten Dortmunder Gastronomen einen Brandbrief an die Stadtspitze verfasst. Dieser zeigt jetzt offenbar Wirkung. Im Juli soll der Rat über ein Bettelverbot rund um die Außengastronomie in der Innenstadt entscheiden, sagte uns Ordnungsdezernent Norbert Dahmen.
3: Wir haben vor, ein allgemeines Bettelverbot im Umkreis von 5 Metern, um die Außengastronomie einzuführen. Also bildlich gesprochen heißt das letztendlich eine faktische Bettelverbotszone am Alten Markt.
2: Das Verbot soll vom kommunalen Ordnungsdienst kontrolliert werden. Verstöße könnten künftig als Ordnungswidrigkeit geahndet werden. Außerhalb eines 5-Meter-Bereichs bleibt Betteln weiterhin erlaubt, sofern es nicht aggressiv erfolgt. Kein Baden in Dortmund während der Hitzewelle, zumindest nicht in Hallenbädern. Das hat die Sportwelt angekündigt. Sie rechnet damit, dass es bei den warmen Temperaturen vor allem in den Freibädern voll werden wird. Deshalb muss das Personal, das normalerweise in den Hallenbädern arbeitet, in den Freibädern aushelfen. Ab morgen bleiben alle Hallenbäder in Dortmund deshalb geschlossen. Nur Schulklassen und Vereine dürfen die Bäder dann noch nutzen. Hier steht jemand auf den Bahngleisen und fuchtelt mit einem Messer herum. Nach diesem Notruf ist die Polizei gestern Nachmittag zur Münsterstraße gerast. Dort lief tatsächlich ein 31-Jähriger mit einem Messer in der Hand herum. Er war offensichtlich in einer psychischen Ausnahmesituation. Die Polizisten forderten ihn mit gezogener Waffe auf, das Messer wegzulegen. Das tat der Dortmunder auch. Die Beamten nahmen ihn fest und durchsuchten ihn. Dabei fanden sie Drogen. Sie nahmen den Rumänen zum Ausnüchtern mit zur Wache.
0: Dankeschön, Kirsten. Wir gucken aufs Wetter. Heute Abend gibt es viel Sonne und harmlose Wolken. Aktuell haben wir 29 Grad in der Innenstadt und 28 in Hombruch. In der Nacht sinken die Temperaturen auf 20 bis 18 Grad. Die nächsten Tage bleiben größtenteils sonnig und sehr heiß. Die Temperaturen steigen in der zweiten Wochenhälfte auf über 35 Grad. Und am Wochenende kann es dann erste Gewitter geben. 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Es gibt Blitzer an der Wilhelm-von-Vloten-Straße Richtung Märkische Straße, Hörder Bahnhofstraße Richtung Phoenixsee, Jasminstraße Richtung Holzwickede und Kemminghauser Straße in beiden Richtungen. Und hier braucht ihr Geduld. Autobahn 1, Münster Richtung Köln zwischen Kamenzentrum und Westhofener Kreuz, 3 Kilometer stockender Verkehr. A2, Hannover-Dortmund zwischen Kamener Kreuz und Lünen Süd, 5 Kilometer Stau. Das kostet mindestens 25 Minuten. Dann die A2 Dortmund-Oberhausen, also in Gegenrichtung zwischen Kreuz Recklinghausen und Gelsenkirchen-Bur. 5 Kilometer Stau plus 25 Minuten. A40 Dortmund-Essen zwischen Lütchen-Dortmund und Bochum-Werne 1 Kilometer Stau. A45 Hagen-Dortmund zwischen Westhofener Kreuz und Dortmund-Süd 1 Kilometer Stau plus 5 Minuten. A45 im weiteren Verlauf zwischen Kreuz Dortmund-West und Hafen 3 Kilometer Stau. Wenn ihr noch irgendwas entdeckt haben solltet, Staus, Störungen oder Blitzer, schickt uns eine Nachricht an die 0800 91 2 91 23.
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0: Mit Markus Bauer. Schönen guten Abend zusammen.

0: Schönen guten Abend, hier ist Radio 91.2 Main Dortmund. In seinem Pass steht Markus Segerefe, Künstlername Markus Magnus. Heute Abend ist der Dortmunder Entertainer mein Gast. Markus, ich habe es gerade schon gesagt, du bist nicht nur Bauchredner, du bist auch Sänger, DJ und Zauberer oder Magier, Illusionist, ich weiß nicht, wie du dich nennst.
1: Zauberkünstler.
0: Zauberkünstler, ja. Welcher Zaubertrick ist dein Masterpiece?
1: Naja, Masterpiece, also ich habe die Tricks ja allesamt nicht erfunden. Ich greife ja da auf das Portfolio vorhandener Kunststücke zurück und baue mir daraus dann quasi meine eigene Show und lege bei mir Schwerpunkt auf das Entertainment und nicht auf die Tricks, die ich selber performe. Also die passieren halt eigentlich eher nebenher.
0: Zersägst du Jungfrauen?
1: Nein,
0: gibt's
1: ja auch kaum noch.
0: Ziehst du irgendwelche Tiere aus dem Zylinder? Stofftiere?
1: Nein, auch nicht.
0: So. Aber ja, welcher Trick beeindruckt die Menschen, wenn du den zeigst?
1: Es ist, glaube ich, nicht der Trick selber. Wie gesagt, es ist eher das Entertainment. Beispielsweise habe ich eine relativ schöne Bühnenroutine mit einer Weinflasche und einem Weinglas, bei der ich halt ein volles Weinglas, eine volle Weinflasche auf den Tisch stelle, zwei Röhren drüber gebe, die Röhren hebe und anschließend halt Flasche und Glas den Platz getauscht. Der kleine Gag dabei ist dann halt, dass ich das Weinglas vorher leere. Danach, nach dem Wandern, ist das Glas allerdings wieder voll, was ich dann ein paar Mal während der Show wiederhole und anschließend kann man schon fast erahnen, was passiert, bin natürlich dann auch ich irgendwann voll. Und dann fängt das Kunststück an, aus den Rudern zu laufen.
0: Und dann fängst du an zu singen. Und dann sind wir beim nächsten Thema.
1: Tatsächlich tauchen dann immer mehr Gläser und immer mehr Flaschen auf.
0: So, und die Leute fragen dann, wie geht das?
1: Exakt.
0: Und du sagst, gut. Gut. So, du bist auch Sänger und DJ und bist viel unterwegs. Macht's denn eigentlich einen großen Unterschied, ob man jetzt auf einer Hochzeit ist oder auf einer Karnevalsveranstaltung? Du bist ja auch im Karneval sehr engagiert, bist ja sogar Präsident in Hagen in einer Karnevalsgesellschaft.
1: Ja, also es macht tatsächlich keinen großen Unterschied, weil für mich ist wichtig, egal ob dort zwei Gäste vor einem sitzen oder 2000, jeder Gast hat es verdient, bestmöglich unterhalten zu werden.
0: Was war dein schönstes Bühnenerlebnis?
1: Schönstes Bühnenerlebnis war tatsächlich mal eine Betriebsfeier im ostwestfälischen Raum für einen Leuchtmittelhersteller. Rentnerveranstaltung, Jubiläumsfeier mit über 2000 Rentnern bzw. Pensionären aus der Firma. Ich stand auf der Bühne, der Raum, ich sag mal gefühlt 100 Meter lang, bis hinten hin voll mit Menschen. Und ich habe den Gag erzählt und die Lacher fingen vorne an und halten dann quasi bis nach hinten in die letzte Reihe durch.
0: Hat ein bisschen gebraucht.
1: Und bis dann der Lacher wieder zurückkam, ist immer so gut 10 bis 15 Sekunden vergangen, bevor ich dann mit der nächsten Pointe weitermachen konnte. Folgedessen hat die Show statt normalerweise 20, 30 Minuten in dem Fall eine Stunde gedauert.
0: Hat man mit Absicht die Schwerhörigen nach hinten gesetzt und man hat es denen erklärt oder warum ist das so
1: gewesen? Das war tatsächlich einfach ein immens langer Saal.
0: Also ihr hört, als Entertainer muss man mit allem rechnen und das macht den Job unter anderem auch so interessant. Der Dortmunder Bauchredner, Zauberer und Sänger Markus Magnus ist heute mein Gast. Und gleich sprechen wir mal darüber, was man machen muss, damit es schon auf der Hochzeitsfeier den ersten Ehestreit gibt. Ich bin Markus Bauer. Schönen guten Abend zusammen.

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0: Schönen guten Abend, hier ist Radio 91.2 Main Dortmund. 2015 ist der Dortmunder Markus Magnus als Künstler des Jahres in der Sparte Bauchreden ausgezeichnet worden. Zwei Jahre später, 2017, mit seiner Band Powerplay, fehlt eigentlich nur noch eine Auszeichnung fürs Zaubern. Ja, mein heutiger Gast ist ein sehr, sehr vielseitiger Entertainer. Markus, und als Sänger und DJ bist du auch auf vielen Hochzeiten unterwegs, nicht?
1: Hochzeiten, ja, natürlich.
0: Auch was da war so das Ungewöhnlichste? Hast du da mal was erlebt? Irgendwie Brautentführung, Braut ist nicht gefunden worden, kam nicht wieder, sonst irgendwas?
1: Tatsächlich habe ich zweimal eine Brautentführung mitmachen müssen, ist für einen Entertainer tatsächlich dann eine Riesenherausforderung.
0: Weil man dann alleine im Raum ist, ne?
1: Mehr oder weniger dann alleine im Raum ist, ein paar wenige bleiben halt zurück, die halt
0: das sind immer die Alten,
1: mobilitätseingeschränkt sind, genau, die Rentner oder ähnliche Menschen mit leichten Wehwehchen, die dann in dem Moment gerade nicht auf Tour gehen können und die Braut suchen. Aber eine Brautentführung wünsche ich keiner Hochzeit.
0: Ich habe das in meiner Jugend auch gemacht und ich habe immer davon abgeraten, eine Brautentführung zu machen. Die Braut ist entführt worden, die war dann, ich weiß nicht, in wie viel Kneipen und im Spielcasino und überall. Die war 3 Stunden weg und es gab den ersten Eheknatsch an dem Abend.
1: Ja.
0: Soll man nicht machen.
1: Völlig verständlich.
0: Ja. Was würdest du sagen, war eine größte Panne bei einem Auftritt?
1: Größte Panne war tatsächlich auch basierend auf der Flaschenwanderung, die ich mal durchgeführt habe. Also ich arbeite natürlich auf der Bühne nicht mit Alkohol. Ich habe dann natürlich Ersatzgetränke, die so aussehen wie Alkohol. In dem Fall war aber ein übereifriger Techniker mal der Meinung, er müsste mir da Wodka mit reinmischen.
0: Oh Gott.
1: Und entsprechend war es dann so, dass ich direkt nach dem ersten Schluck gemerkt habe, okay, bei dem Getränk stimmt was nicht, aber wie es so schön heißt im Showbusiness, the show must go on, habe ich es natürlich bis zum Ende durchziehen müssen. Ja. Glücklicherweise spiele ich ja eine Rolle, die sowieso den leicht angeschwitzten dann in dem Moment präsentiert. In dem Fall war es dann halt nicht mehr ganz so viel gespielt, ja, am Ende
0: der Show. Lief der Abend noch lang?
1: Es war Gott sei Dank der letzte Programmpunkt. Insofern war es dann nicht weiter für mich tragisch und ich hatte einen Fahrer dabei, alles gut.
0: Hast du eigentlich einen normalen Beruf gelernt?
1: Tatsächlich hier in Dortmund-Applerweg Energieelektroniker.
0: Und wie hat deine Familie reagiert, als du deinen Beruf aufgegeben hast und gesagt hast, ich werde jetzt Bauchredner, Zauberer, DJ, Sänger?
1: Naja, also Entertainer. Eigentlich war es ja umgekehrt. Ich hatte ja schon während der Ausbildung mit der Kunst angefangen und wollte dann schon immer halt, auch schon bevor ich mit der Ausbildung begonnen habe, mich in die Richtung weiterentwickeln. Und meine Eltern haben dann natürlich gesagt, nee, du lernst erstmal bitte was Seriöses. Und wenn du das gelernt hast, dann können wir weiterreden. Und ja, irgendwann war ich dann auch fertig mit meiner Ausbildung.
0: Dann habt ihr weitergeredet.
1: Hab sie auch entsprechend gut abgeschlossen mit 1 und 2. Insofern konnte ich dann sagen, so hier, ne, Prüfungsergebnis zu eurer Zufriedenheit, jetzt mache ich Kunst.
0: War sicherlich eine gute Entscheidung. Herzlichen Dank für das Gespräch,
1: Gerne.
0: Markus. Dir für alle Auftritte, egal ob du jetzt als Bauchredner mit deinen Figuren, mit Malle Kalle und den anderen auf der Bühne stehst oder als DJ oder Zauberer oder Sänger. Ist egal, was du machst. Ich wünsche dir weiterhin viel Erfolg und Dankeschön für den Besuch hier im Studio.
1: Sehr gerne, Markus.
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2: Mit Malta Albrecht, schönen guten Abend. Deutschland ächzt und schwitzt gerade gewaltig. Und die nächsten Tage wird es noch heißer bei uns. Am Freitag könnte der bisherige Hitzerekord für den Juni geknackt werden. Es werden möglicherweise bis zu 41 Grad erwartet. Danny Hopper aus den Nachrichten. Die Hitzewelle hat aber nicht nur Deutschland fest im Griff, sondern auch viele andere Länder Westeuropas. In Paris wurde deshalb am Nachmittag der Eiffelturm vorzeitig geschlossen.
3: Genau, eigentlich hat er ja immer bis 0.45 Uhr auf. Heute war wegen der großen Hitze aber schon um 16 Uhr Schluss. Man müsse Mitarbeiter und Besucher schützen, hieß es von der Betriebsgesellschaft. Momentan wird in Frankreich fast jeden Tag ein neuer Hitzerekord gebrochen. Im Südwesten des Landes waren für heute bis zu 44 Grad erwartet worden. In mehr als der Hälfte des Landes gilt die höchste Hitzewarnstufe. Dazu war die letzte Nacht die heißeste Nacht seit Beginn der Wetteraufzeichnungen in Frankreich. Sorgen machen auch die vielen Badetoten. Allein in den vergangenen Tagen sind in Frankreich 40 Menschen ertrunken. Auch in Spanien gilt in einigen Regionen die höchste Alarmstufe rot. Selbst in der Nacht ist es oft mehr als 30 Grad heiß. Die Behörden raten deshalb, viel zu trinken und sich in kühlen Räumen aufzuhalten. Ähnlich sieht's in Italien aus. Auch dort gilt inzwischen die höchste Warnstufe für 15 Städte, darunter Rom und Mailand. Und auch für Belgien und Großbritannien wurden weitere Hitzerekorde vorhergesagt. Es ist schon die zweite Hitzewelle in Westeuropa in nur knapp einem Monat.
2: Danny Hoppe, vielen Dank für die Infos. Und jetzt weitere Meldungen kurz zusammengefasst. Die EU hat in Brüssel Vertreter der islamistischen Taliban empfangen. Es ist das erste Treffen seit ihrer Machtübernahme in Afghanistan. Bei den Gesprächen ging es um mögliche Abschiebungen von afghanischen Straftätern in ihr Heimatland, teilte die EU-Kommission mit. Auch die Bundesregierung fordert bei dem Thema mehr Tempo. Für die Sanierung kommunaler Schwimmbäder reicht das vorhandene Geld bei weitem nicht aus. Nach Angaben des Bundesbauministeriums haben Städte und Gemeinden Förderanträge in Höhe von insgesamt 3,2 Milliarden Euro gestellt. Zur Verfügung stehen aber nur 250 Millionen. Die eingereichten Projekte würden nun geprüft und bewertet, heißt es. In NRW fallen immer mehr Zulassungsbeschränkungen für Studiengänge weg. Zum kommenden Wintersemester wird es für 25,5% der Studiengänge einen Numerus Clausus oder einen Eignungstest geben. Vor 6 Jahren galten diese Hürden noch für rund 40% der Studiengänge. Den Trend gibt es auch bundesweit. Die geplante Einführung eines digitalen Euros kommt voran. Der zuständige Ausschuss des EU-Parlaments hat sich für die neue Bezahlmethode ausgesprochen. Der digitale Euro soll Bargeld nicht ersetzen, sondern ergänzen. Er soll sowohl online genutzt als auch heruntergeladen werden können, etwa auf das Smartphone. Die EU möchte damit eine eigene europäische Alternative zu privaten Bezahldiensten wie den US-Unternehmen Visa, Apple Pay und PayPal schaffen. Als nächstes stehen Verhandlungen zwischen dem EU-Parlament und den Mitgliedstaaten an. Bis wir mit dem digitalen Euro bezahlen können, dauert es aber noch. Geplant ist die Einführung erst für das Jahr 2029. Und das waren die Nachrichten mit Malte Albrecht.
4: Dankeschön, Malte. Wir gucken aufs Wetter. Heute Abend gibt es viel Sonne und harmlose Wolken. Aktuell haben wir 28 Grad in Grevel und Persebeck. In der Nacht sinken die Temperaturen auf 20 bis 18 Grad. Die nächsten Tage bleiben größtenteils sonnig und sehr heiß. Die Temperaturen steigen in der zweiten Wochenhälfte auf über 35 Grad. Am Wochenende kann es erste Gewitter geben. Radio 91.2 Verkehr. Es gibt Blitze an der Altenderner Straße Richtung Horstede, Wilhelm-von-Floten-Straße Richtung Märkische Straße und Hörder-Bahnhof-Straße Richtung Phoenixsee. Und hier braucht ihr Geduld. Autobahn 2 Hannover-Dortmund zwischen Camberg-Kam und Lünen-Süd. 1 Kilometer Stau, das kostet mindestens 6 Minuten. Dann die A2 in Gegenrichtung, also Richtung Oberhausen zwischen Kreuz Recklinghausen und Gelsenkirchen-Buhr. 5 Kilometer Stau plus 25 Minuten. Und A45 Dortmund-Hagen zwischen Kreuz Castrop-Rauxel-Ost und Hafen, 1 Kilometer stockender Verkehr. Wenn ihr noch irgendwas entdeckt haben solltet, Staus, Störungen, Blitzer, schickt uns eine Nachricht an die 0800 91 2 91 23.
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4: Ich freue mich, dass ihr dabei seid. Ich bin Markus Bauer, hallo.

0: mehrmals am Tag duschen, Planschbecken oder Pool befüllen, Rasen sprengen, Blumen gießen. Ja, bei diesen Wüstentemperaturen im Moment verbrauchen wir Dortmunder eine Menge Wasser. Kann uns das eigentlich ausgehen? Ja, vielleicht irgendwann mal. Aber im Moment müssen wir uns hier in Dortmund keine Sorgen machen, sagt die DEW. Die Talsperren seien zu über 90% gefüllt. Mit einem Engpass rechnen die Wasserwerke nicht. Sogar in den Jahren 2018 und 2020. Das waren die trockensten Jahre in der letzten Zeit. Gab es keine Probleme. Wir können also weiterhin duschen, gießen und ins Planschbecken springen.
1: Arschbombe!
0: Schönen Abend. 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

0: Sie also auf dem Tisch die 33 Empfehlungen der Rentenkommission, über die schon seit Tagen heiß diskutiert wird. Wie soll die Rente für die Jungen, aber auch für die Älteren gerecht gestaltet werden? Wie kann dafür gesorgt werden, dass Altersarmut verhindert wird und andererseits die jüngeren Beitragszahler nicht überfordert werden? Die Rentenkommission hat ihre Vorschläge heute Vormittag dem Kanzler vorgestellt. José Nasjandi fasst die wichtigsten Vorschläge zusammen.
1: Eines lässt sich jetzt schon sagen. Unterm Strich werden sich alle auf Änderungen einstellen müssen. Länger arbeiten, mehr einzahlen, dafür aber auch höhere Renten bekommen. Auf diese Formel lassen sich viele Vorschläge zusammenfassen.
2: Höheres Rentenalter.
1: Wir alle leben länger, im Durchschnitt. Künftig soll das Renteneintrittsalter deshalb mit der Lebenserwartung steigen. Nach den Berechnungen der Kommission könnte bis 2051 das Alter auf 68 Jahre steigen.
2: Aus für die Rente mit 63.
1: Der abschlagsfreie Renteneintritt nach 45 Beitragsjahren soll wegfallen. Für Menschen mit besonders belastenden Arbeitsbiografien, zum Beispiel im Handwerk, sind allerdings Ausnahmen vorgesehen.
2: Kapitalrente.
1: Ein Teil der Rentenbeiträge soll künftig am Kapitalmarkt angelegt werden. Langfristig soll diese Zusatzrente nach schwedischem Vorbild dabei helfen, das Rentenniveau zu stabilisieren und später sogar leicht anzuheben. Das Ganze soll verpflichtend werden.
2: Mehr Beitragszahler.
1: Künftig sollen auch Bundestags- und Landtagsabgeordnete in die gesetzliche Rentenkasse einzahlen. Außerdem sollen grundsätzlich auch Selbstständige Teil des Systems werden.
2: Höhere Beiträge.
1: Schon jetzt dürfte der Rentenbeitrag in den kommenden Jahren steigen. Dazu kämen noch die zusätzlichen Beiträge für die neue Kapitalrente. Die Kommission sagt, nur so lässt sich das Rentensystem langfristig finanzieren.
0: Die wichtigsten Vorschläge der Rentenkommission, die heute Kanzler Merz vorgelegt wurden, beschlossen ist noch nichts. Die Bundesregierung muss daraus jetzt Gesetze formulieren. Sie hat schon gesagt, dass sie alle Punkte vollständig umsetzen will, und zwar schnell. Das letzte Wort darüber hat aber der Bundestag. Hier ist Radio 91.2. Ich bin Markus Bauer. Schönen guten Abend zusammen.

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0: Schönen guten Abend, hier ist Radio 91.2. Es ist 7:30 und wir gucken aufs Wetter. Heute Abend gibt es noch viel Sonne und harmlose Wolken. Aktuell haben wir 29 Grad in Dorstfeld und in der Nordstadt. In der Nacht sinken die Temperaturen auf 20 bis 18 Grad. Die nächsten Tage bleiben dann größtenteils sonnig und sehr heiß. Die Temperaturen steigen in der zweiten Wochenhälfte auf über 35 Grad. Am Wochenende kann es dann erste Gewitter geben.
1: Eines lässt sich jetzt schon sagen.
0: Na, was lässt sich sagen? Wie es auf den Straßen aussieht. Es gibt Blitze an der Altenderner Straße Richtung Horstede, an der Wilhelm-von-Vloten-Straße Richtung Märkische Straße und an der Hörder Bahnhofstraße Richtung Phoenixsee. Und hier braucht ihr Geduld. Autobahn 45, Dortmund-Hagen, zwischen Kreuz Castrop-Rauxel-Ost und Hafen. 3 Kilometer Stau, das kostet rund 1 Stunde Wartezeit. Macht also besser einen großen Bogen drumherum. Danke an Nicole, Britt und Henning fürs Melden. Wenn ihr noch irgendwas entdeckt haben solltet, Stau, Störung, Blitzer, schickt uns eine Nachricht an die 0800 91 2 91 23.
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0: Mit Markus Bauer. Schönen guten Abend zusammen.

0: 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Gäste werden beim Essen angebettelt, das Personal wird bespuckt. In aller Öffentlichkeit werden Drogen konsumiert. Ja, ist schon ziemlich unangenehm, was sich in der Dortmunder Innenstadt da abspielt. Wegen der schlimmen Zustände am Alten Markt hatten ja Dortmunder Gastronomen einen Brandbrief an die Stadtspitze verfasst. Und der zeigt nun offenbar Wirkung. Im Juli soll der Rat über ein Bettelverbot rund um die Außengastronomie in der Innenstadt entscheiden, hat uns Ordnungsdezernent Norbert Dahm gesagt.
1: Wir haben vor, ein allgemeines Bettelverbot im Umkreis von 5 Metern, um die Außengastronomie einzuführen. Also bildlich gesprochen heißt das letztendlich eine faktische Bettelverbotszone am Alten Markt.
0: Die Einhaltung des Verbots soll vom kommunalen Ordnungsdienst kontrolliert werden. Verstöße könnten künftig als Ordnungswidrigkeit geahndet werden, heißt es. Außerhalb des 5-Meter-Bereichs bleibt Betteln aber weiterhin erlaubt, sofern es nicht aggressiv ist. Also zum Beispiel einer nur mit einem Schild da sitzt.

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1: Es wird ja heute auch wieder richtig heiß und das wird ja noch schlimmer jeden Tag.
2: 30 Grad heute mit ganz viel Sonne und heute ist es noch einigermaßen angenehm, weil die Luft so ein bisschen trockener ist. Mhm. Aber wir reden ja dann ab morgen so von 35 Grad und mehr, also teilweise auch so 38 Grad. Du hast eine Dachgeschosswohnung und du überlegst wirklich, dir dein Feldbett zu nehmen und im Keller zu pennen.
1: Ja, ich war da gestern Abend, weil ich den Ventilator rausgeholt habe und dachte, oh, das ist aber angenehm hier unten. Weil wirklich oben bei mir, ich hatte irgendwie 30, 31 Grad, durchlüften hat ja gar nichts gebracht. Und wenn es dann 38 Grad ist, es bringt ja auch wirklich nichts.
2: Ich habe übrigens noch auch einen schönen Tipp für alle Hundebesitzer bei Hitze gesehen. Ich glaube, der funktioniert aber einfach auch für Menschen. Du nimmst so zwei Stühle, stellst sie so ungefähr 1,5 Meter weit auseinander, dann machst du so einen Spannbettlaken komplett nass, spannst das da drüber, dann ist es wie so eine Höhle und dann hältst du einen Ventilator drauf. Da legen sich die Hunde dann drunter und das ist schon kühl.
1: Ich lege mich daneben.
2: Ich wollte gerade sagen, das geht für uns, da musst du auch nicht im Keller pennen. Ja. Dann legst du dich zu Studio und / einfach unter Spannbettlaken. Ist doch schön.
1: Kuscheln wir zusammen bei Hitze, das ist eine gute Idee.
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Toten Hosen. Nur nach vorn hier bei Radio 91.2 um 8:09. Wir kennen ja in der Regel unsere Großeltern. Bei den Urgroßeltern wird schon schwierig. Dabei wüssten viele von uns gerne, waren das auch Dortmunder? Was haben die gearbeitet? Wie wir das rausbekommen könnten, das können wir bei der genealogisch-heraldischen Arbeitsgemeinschaft Roland zu Dortmund lernen. Georg Palmüller ist dort unter anderem Mitglied. Morgen ist er mein Gast und wir sprechen darüber, wie wir alle rausfinden können, wer unsere Vorfahren waren. Und ich sage euch eins, da kann einiges an Überraschungen kommen. Vielleicht findet ihr Verwandte, die keiner in der Familie auf dem Schirm hatte. Das wird ein spannender Abend heute Abend. Morgen Abend ab 18 Uhr. Ich bin Markus Bauer. Bye, bye.

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1: Ich bin Jan-Henner Reitze. Die 33 Reformvorschläge der Rentenkommission betreffen alle, die arbeiten, junge Menschen, Arbeitgeber und auch alle, die schon Rente bekommen. Bundeskanzler Friedrich Merz und Arbeitsministerin Bärbel Baas haben die Vorschläge heute entgegengenommen und wollen sie komplett umsetzen. Kritik kommt von Arbeitgebern, Gewerkschaften und Sozialverbänden.
2: Altersarmut könnte sich verschärfen. Besonders langjährige Arbeitnehmer durch den Wegfall der Frührente benachteiligt werden, lautet die Sorge von Sozialverbänden und Gewerkschaften. Die Arbeitgeberseite stört dagegen, dass sie die neue Kapitalrente zusätzlich mitbezahlen soll. 2040 stehen einer Person im Rentenalter laut Kommission nur noch zwei Beschäftigte gegenüber. Deshalb müssten alle einen Beitrag leisten, heißt es. Die Renten sollen nicht mehr so stark steigen wie die Löhne. Jüngere erst später in Rente gehen können. Auch sollen künftig selbstständige Politiker und Minijobber mit einzahlen. Tanja Wagner, Nachrichtenredaktion.
1: Die Sicherheitslage in der Straße von Hormuz hat sich durch die Annäherung im Konflikt zwischen den USA und dem Iran etwas entspannt, auch wenn die Gespräche über einen dauerhaften Frieden weiter schwer vorankommen. Die Weltschifffahrtsorganisation will jetzt versuchen, 11.000 festsitzende Seeleute aus der Region zu evakuieren. Seit Beginn des Irankrieges Ende Februar ist der Schiffsverkehr in der Straße von Hormuz stark eingeschränkt. Wer ein Paket empfängt oder aufgeben möchte, kann in Deutschland immer häufiger auf einen Automaten zurückgreifen. Marktführer DHL bietet etwa schon 18.000 solcher Stationen an und damit etwa 3.000 mehr als vor anderthalb Jahren.
3: Ein paar Klicks und die Ware ist bestellt. Online-Käufe sind in Deutschland weiter auf dem Vormarsch. Und entsprechend steigt auch die Zahl der Pakete. Rund 3,8 Milliarden wurden im vergangenen Jahr verschickt. Die meisten davon gingen noch immer direkt zum Kunden an die Haustür. Da gibt es aber oft Probleme, etwa wenn der Paketbote klingelt und warten muss, bis jemand öffnet oder sogar niemand da ist. Das alles kostet viel Zeit und damit Geld. Deshalb wird verstärkt auf Paketautomaten gesetzt. Die stehen vor allem in Städten, aber auch auf dem Land geht es voran. Thomas Bocht, Redaktion.
1: Durch die aktuelle Hitzewelle ist in Frankreich ein weiterer Rekord gebrochen worden. Heute wurde mit 29,8 Grad landesweit die höchste Durchschnittstemperatur seit Beginn der Aufzeichnungen gemessen. Wie schon vorher in der Nacht mit 21,6 Grad. In den nächsten Tagen könnten auch in Deutschland noch Temperaturrekorde fallen. Und das waren die Nachrichten mit Jan-Henner Reitze.
0: Das Wetter.
4: Da gibt's nichts Neues, auch am Abend und in der Nacht ist es meistens klar. Es kühlt ab auf 21 bis 14 Grad. Morgen wird's wieder sehr heiß mit maximal 34 bis 39. Dazu bleibt's meistens sonnig, auch am Donnerstag sieht's so aus. Freitag steigt dann wahrscheinlich das Gewitterrisiko wieder.
0: NRW Verkehr.
4: Kurz nach 8, Staus und stockender Verkehr. Die A1 Osnabrück Richtung Münster. Zwischen Lattbergen und Greven 1 Kilometer Stau, 2 Minuten plus. A2 Dortmund Richtung Oberhausen. Zwischen Herten und Gelsenkirchen-Buer noch stockender Verkehr, 2 Minuten plus. Die A4 Köln Richtung Aachen. Zwischen Aachen Zentrum und Laurenzberg dichter Verkehr, 1 Minute plus. Die A40 Essen Richtung Dortmund. Zwischen Bochum-Wattenscheid und Dreieck Bochum-West dichter Verkehr und 2 Minuten plus. Und die A52 Düsseldorf Richtung Essen. Zwischen Tiefenbruch und Breitscheid 1 Kilometer Stau und eine Viertelstunde plus. Die Autobahn ist da gerade nach einem Unfall gesperrt. Kommt gut durch.
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4: Wir wissen es jetzt schon, die Stimmung wird am Samstag am Fühlinger See in Köln wieder Hammer sein. Beim Rainbow Festival, da stehen ja wieder viele Künstlerinnen und Künstler auf der Bühne. Es gibt eine Riesenparty, aber auch die Moderation wird der Hammer sein. Es ist nämlich jemand ganz Besonderes mit im Boot. Hören wir gleich. Schönen Abend euch.
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0: Und die hier sind natürlich auch mit dabei. Die Venga Boys für euch jetzt mit Up and Down.
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1: Das Wetter.
2: Der Sommer beißt sich fest, mindestens bis Donnerstag. Es bleibt trocken und heiß. Nach einer meist sternenklaren Nacht bei 14 bis 21 Grad geht's morgen rauf auf bis zu 39 Grad. Auch Donnerstag sieht so aus. Am Freitag wird's Stand jetzt eher wieder gewittriger und unbeständiger.
1: NRW Verkehr.
2: Es staut sich noch auf der A1 Osnabrück Richtung Münster. Zwischen Lattbergen und Greven 2 Kilometer, 11 Minuten plus. Und auf der A52 Düsseldorf Richtung Essen. Zwischen Dreieck Breitscheid und Breitscheid 1 Kilometer Stau, 20 Minuten plus. Da hat es einen Unfall gegeben und der Verkehr wird an der Unfallstelle vorbeigeführt. Gute Fahrt.
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2: Mit Markus Steinacker und dem besten Mix für den Sommerfeierabend. Justin Bieber, Andreas Burani und mit der neuen von Gentleman und Michael Patrick Kelly, Wildfire.

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0: Okay, es ist gerade WM. Der Sommerurlaub winkt auch schon um die Ecke. Der Sommer 26 wird immer internationaler. Und bei Lisa Feller kommt sogar noch eins obendrauf. Die freut sich nämlich jeden Tag auf die Post. Also jetzt nicht, weil sie auf Tickets für unsere Comedy Camp Tour wartet. Da steht sie im Herbst ja selbst auf der Bühne. Nee, das mit der Freude über die Post hat einen anderen Grund.
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3: So, Michelle. Unser Postbote, der aus Frankreich kommt und auch wirklich genauso spricht, wie man sich das so wünscht. Ne? Wenn der so ankommt und sagt, Lisa, ich habe Post für dich. Ich denke immer so, ja, ja, gib mir Straßennamen. Oh. So süß, ne? Der sagt immer so süße Sachen. Lisa, ich habe letztens zwei Jugendliche gehört. Der eine hat zu den anderen gesagt, du Uhrensohn. Ich dachte, was ist dein Uhrensohn? Kommt der immer zu spät? Ich sag, ja. Ich sag, genau, das sagt man so bei uns. Und diese Vorstellung, dass der irgendwann mal bei seinem Chef, Entschuldigung, ich bin zu spät, ich bin ein Uhrensohn. Das freut mich so.
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1: Ich bin Jan-Henner Reitze. Die Bundesregierung will alle 33 Reformempfehlungen der Rentenkommission umsetzen, trotz Kritik von verschiedenen Seiten. Vorgesehen ist zum Beispiel, dass Arbeitgeber und Arbeitnehmer in Zukunft neben den Rentenbeiträgen auch in eine Kapitalrente einzahlen. Das Rentenalter soll langsam über 67 Jahre hinaus steigen. Wirtschaftsexperten bezweifeln, dass die Änderungen ausreichen, um das Rentensystem langfristig zu stabilisieren. Gewerkschaften gehen die Einschnitte zu weit. Vertreter der islamistischen Taliban sind erstmals seit ihrer Machtübernahme in Afghanistan von der EU-Kommission zu Gesprächen in Brüssel empfangen worden. Es ging um das Thema Abschiebungen.
2: Die EU-Staaten wollen mehr afghanische Kriminelle, die ein Sicherheitsrisiko sind, in deren Heimat abschieben. Schon im Januar hatten 20 Staaten die EU-Kommission um Hilfe bei den Abschiebungen gebeten. Das Ganze ist aber heikel. Erstens, weil die EU die Taliban nicht als legitime Regierung anerkennt. Daher ist auch die Rede von technischer Ebene. Zweitens aber auch, weil den Taliban schwere Menschenrechtsverletzungen angelastet werden. Deutschland hofft dennoch in der Zukunft auf 3 Abschiebeflüge pro Monat. Dieter Ebeling, Brüssel.
1: Der Anteil von Studiengängen mit Zugangsbeschränkungen geht in Deutschland weiter zurück. Wer sich zum kommenden Wintersemester an einer Universität einschreiben möchte, muss nur noch für etwa ein Drittel der Angebote einen bestimmten Abischnitt erfüllen oder einen Eignungstest machen, heißt es vom Zentrum für Hochschulentwicklung.
3: Nächtelanges Büffeln für einen Top-Abi-Durchschnitt ist nicht mehr unbedingt nötig. Die allermeisten Studierenden, die können nämlich nun das Fach und auch die Hochschule wählen, sagen die Forschenden. Und selbst in NC-Studienfächern wie Medizin oder Pharmazie, da ist die Chance nun größer, einen Platz zu ergattern, weil das Angebot zunimmt. Aber es gibt regionale Unterschiede. In Berlin zum Beispiel gibt es häufiger Zugangsbeschränkungen als in Rheinland-Pfalz. Claudia Wächter, Nachrichtenredaktion.
1: Wegen Terrorverdacht sind heute in Baden-Württemberg, Brandenburg und Hessen die Wohnungen von 5 Verdächtigen durchsucht worden. Vorgeworfen wird ihnen Mitgliedschaft in der Terrororganisation Islamischer Staat. Sie sollen Geld beschafft haben, für den IS nach Deutschland gekommen sein und Kontakte für die Organisation geknüpft haben. Das waren die Nachrichten mit Jan-Henner Reitze.
4: Das Wetter. Da tut sich nicht viel. Es geht so weiter wie in den letzten Tagen. Also meistens klarer Himmel, stellenweise so diesig. Auf jeden Fall warm bis heiß. Die Nacht kühlt es nochmal runter auf 21 bis 14 Grad. Morgen wird es unter der Sonne wieder richtig heiß mit 34 bis 39 Grad. Auch der Donnerstag sieht noch so aus. Zum Wochenende steigt dann das Gewitterrisiko.
5: NRW Verkehr.
4: Da haben wir die A1 Osnabrück Richtung Münster. Zwischen Lattbergen und Greven noch 3 Kilometer Stau, eine Viertelstunde plus. Die A3 Arnheim Richtung Oberhausen. Zwischen dem Grenzübergang Elten und Elten dichter Verkehr, 4 Minuten plus. Die A3 Oberhausen Richtung Köln. Zwischen Kreuz Breitscheid und Kreuz Ratingen Ost dichter Verkehr, 5 Minuten extra. Und die A52 Düsseldorf Richtung Essen. Zwischen Dreieck Breitscheid und Breitscheid nach einem Unfall noch dichter Verkehr und 10 Minuten plus. Kommt gut durch.
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4: Ja, hier beim Fußball hört der Spaß anscheinend für einige auf, vor allem für einige Sendeanstalten. Diese WM sorgt dafür, dass viele Reporterkolleginnen und Kollegen ihren Job verlieren. Und das aus mehr als nur fragwürdigen Gründen. Sprechen wir gleich mal ausführlich drüber. Ich bin Markus Steinacker. Schönen Abend euch. Ja.

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0: 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Richtig, der Trainer.
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0: Der Coach von Tunesien musste zum Beispiel schon seine Koffer packen. Aber so richtig gefährlich ist es offensichtlich auch für Reporter. Kollege Robert Jans, da gibt's einen enormen Verschleiß.
2: Ja, und natürlich ist es blöd, wenn jemand seinen Job verliert. Aber die Story hier ist echt ein Highlight. Also man muss einfach irgendwie ein bisschen schmunzeln. Ein türkischer TV-Kommentator hat unfassbare 4 Minuten lang beide Teams auf dem Rasen verwechselt. Also die in weiß gekleideten Iraner mit den schwarz tragenden Neuseeländern.
0: Okay, aber hat er trotzdem Namen gesagt?
2: Ja, und zwar ganz oft, also nur leider die falschen. Der hat kommentiert und kommentiert, mal anhand der Rückennummer oder durch die jeweilige Position auf dem Feld. Ja. Erst als ein iranischer Spieler ganz fett im Zoom war, hat der Kollege gecheckt, was er da gerade labert. Zur Verteidigung, 48 Teams sind bei der WM am Start, darunter viele unbekannte Außenseiter und WM-Debütanten. Ja. Und dann wurde das Spiel auch noch um 4 Uhr nachts türkischer Zeit angepfiffen, also man kann da auch schon mal durcheinander kommen.
0: Ja, interessiert den TV-Sender aber nicht. Die haben den Reporter rausgeworfen. Und Robert, es gibt noch 2 Personalien, über die wir auch sprechen müssen.
2: Ja, ein belgischer Nationalspieler wollte bei der Geburt seines Kindes dabei sein. Soweit so normal. Er ist darum kurzfristig abgereist. Eine Journalistin hatte da in einer französischen TV-Sendung kein Verständnis für. Zitat: Hunderte Fußballer würden alles dafür geben, an deiner Stelle zu sein, und dann verlässt du das alles, um bei der Geburt deines Kindes dabei zu sein. Einem ekligen Moment, bei dem der Vater nichts nützt und nur eine Statistenrolle spielt. Zitat Ende.
0: Boah, und dann Kündigung.
2: Nee, aber ein ordentlicher Shitstorm. Und ja, den gab es auch für einen argentinischen Streamingdienst. In einer Live-Sendung wurde fälschlicherweise der Tod von Lionel Messis Vater verkündet. Die Moderatorin hat sich daraufhin öffentlich bei der Familie entschuldigt. Beteiligte Mitarbeiter wurden entlassen. Und ja, die Moderatorin, die hatte schon vorher dann von sich aus gekündigt.
0: Meine Güte, was ist da los? Beruhigt euch, Leute, es ist nur Fußball.

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0: Das Wetter.
1: Es bleibt heiß und trocken. Diese Nacht kühlt aber nicht mehr überall unter 20 Grad. Morgen geht es sogar rauf auf bis 39 Grad stellenweise. Dazu ist es ja dasselbe Bild wie in den letzten Tagen. Viel Sonne, ab und zu ein bisschen diesige Schleierwolken, auch mal Quellwolken. Aber erst zum Freitag hin könnte es stellenweise wieder nass werden. Dann steigt das Gewitterrisiko wieder.
0: NRW Verkehr.
1: Es staut sich noch auf der A3 Oberhausen Richtung Köln zwischen Kreuz Breitscheid und Kreuz Ratingen Ost. 1 Kilometer, 12 Minuten plus. Gute Fahrt.
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1: Mit Markus Steinacker einen entspannten Abend wünsche ich euch. Neue Musik habe ich gleich für euch von Milo und DJ-licious. Vorher erstmal ein bisschen entspannten Alex Warren auflegen hier mit Ordinary. Macht's euch gemütlich.

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0: Wie klingt eigentlich moderne Hausmusik gepaart mit einer bekannten Stimme? Vielleicht sogar der bekanntesten Stimme der letzten 20 Jahre. DJ-Licious und Milo haben für uns die Antwort. Die beiden haben nämlich zusammen ein neues Lied veröffentlicht, Forever Young. Beide kommen ja aus Belgien, das war jetzt aber nicht die einzige Verbindung für den Song.
2: One day I got an email with the idea for a song. It really connected with me right away.
3: Yeah, I remember that. And the reason I called you, I heard you, your story about your dad that passed away. That really connected me to my story with my mom, so I thought, this is the guy to work with.
0: Ja, der Papa von Milo ist ja gestorben und das hat DJ-Licious dazu bewegt, eine Mail an ihn zu schreiben, weil seiner Mom ging es auch nicht gut und ja, das hat die beiden so ein bisschen verbunden. Der Mama von DJ-Licious geht's zum Glück wieder besser, aber gerade die schwere Zeit während ihrer Krankheit hat ihn seine perfekte Kindheit umso mehr schätzen lassen und darum geht's im Song. Kindheit, Nostalgie und eben das titelgebende Motto, Forever Young.
2: The great thing about Forever Young is that it means something different for everyone. And what it means to us is that it's just kind of a call to people to keep embracing your inner child and not take everything too seriously. And to us, that just was a really nice image for a summer song.
0: Ja, Forever Young kann also für jeden was anderes bedeuten. Vielleicht auch das innere Kind nochmal aufleben zu lassen. Und für die beiden war das auch ein schönes Bild, gerade für einen Sommersong. Ja, deswegen spielen wir doch jetzt.
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2: And you're listening to our new single,
3: Forever Young.

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1: Ich bin Dirk Zeitler. In Deutschland rücken ein steigendes Rentenalter und eine weitreichende Umgestaltung der Alterssicherung näher. Union und SPD wollen die Empfehlungen der Rentenkommission

0: und schnell 1:1 umsetzen. Das kündigten Bundeskanzler Merz und Sozialministerin Baas an.
1: Kern der Empfehlungen ist eine neue Kapitalrente. Sie soll das Rentenniveau stabilisieren. Dafür sollen Arbeitgeber und Arbeitnehmer 2% des Bruttoeinkommens zahlen, zusätzlich zum normalen Rentenbeitrag. Außerdem geplant ein schrittweise ansteigendes Renteneintrittsalter und keine Frührente ohne Abschläge mehr ab 63. Frühestens ab 64 soll man künftig in Rente gehen können, aber dann mit Abschlägen. Aus Berlin, Thomas Thonfeld.
0: Vertreter der islamistischen Taliban sind erstmals seit ihrer Machtübernahme in Afghanistan von der EU-Kommission zu Gesprächen in Brüssel empfangen worden. Bei dem Austausch auf technischer Ebene ging es um die Abschiebungen von Afghanen in ihre Heimat. Das bestätigte die Europäische Kommission. Ziel der Gespräche ist es demnach, mehr Rückführungen aus der EU von afghanischen Staatsangehörigen zu ermöglichen, die Straftaten begangen haben und ein Sicherheitsrisiko darstellen. Frankreich hat den heißesten Tag seit Beginn der Messungen 1947 erlebt. In der Spitze wurden teilweise Werte deutlich über 40 Grad gemessen.
2: Nach der heißesten Nacht folgt in Frankreich der heißeste Tag seit Jahrzehnten. Riesige Teile des Landes ächzen unter Hitze. Noch nie gab es in so vielen Gegenden Hitzewarnung rot und ein Ende ist noch immer nicht in Sicht. Auch für Touristinnen und Touristen haben die hohen Temperaturen mittlerweile Folgen. So schließen Eiffelturm und Louvre schon um 16 Uhr und selbst bei Mont-Saint-Michel in der sonst eher kühleren Normandie rieten die Betreiber Besuchern dazu, lieber wann anders zu kommen. Rache Sommer, Paris.
0: Zum Sport. Ein wieder starker Cristiano Ronaldo hat Portugal zum Comeback im Favoritenkreis dieser Fußball-WM geführt. Der Superstar traf beim 5:0 gegen Außenseiter Usbekistan zweimal. Als erster Spieler überhaupt hat der 41-Jährige jetzt bei 6 Weltmeisterschaften getroffen. Und das waren die Nachrichten mit Dirk Zeitler.
3: Das Wetter.
4: Da gibt's nichts Neues, auch am Abend und in der Nacht ist es meistens klar. Es kühlt ab auf 21 bis 14 Grad. Morgen wird's wieder sehr heiß mit maximal 34 bis 39. Dazu bleibt's meistens sonnig, auch am Donnerstag sieht's so aus. Freitag steigt dann wahrscheinlich das Gewitterrisiko wieder.
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5: Nee, aber ein ordentlicher Shitstorm. Und den gab es auch für einen argentinischen Streamingdienst. In einer Live-Sendung wurde fälschlicherweise der Tod von Lionel Messis Vater verkündet. Die Moderatorin hat sich daraufhin öffentlich bei der Familie entschuldigt. Beteiligte Mitarbeiter wurden entlassen. Und ja, die Moderatorin, die hatte schon vorher dann von sich aus gekündigt.
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4: Mit Markus Steinacker und gleich mit neuer Musik von Malik Harris. Hier ist mal entspannten Klassiker von Robin Beck, First Time. Einen schönen Dienstagabend euch.

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0: Ich möchte ergänzen, komm, wir gucken uns Comedy an. Atze Schröder ist auf Tour, aber eben nicht nur bei uns in Deutschland, sondern ganz aktuell in Südtirol. Also richtig mit Wander-Cowboy-Stiefeln und allem, was dazugehört. Glaubt mir erst, wenn er selbst erzählt.
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3: Ja, nee, ist klar. Ich bin endlich auch mal im Urlaub. Und zwar wohlverdient, ist klar. In Südtirol, in der Nähe von Meran, mit Blick auf die Texelgruppe. Da ist da, wo der Ötzi gefunden wurde. Similaun-Gletscher und so. Und auf der anderen Seite hier Blick auf die Dolomiten. So, viele hier in Südtirol meinen ja, der Ötzi muss ein Vorfahre von mir gewesen sein. Klar, ein Typ, der zu Fuß im Winter über den Gletscher läuft. Der kann ja nur meine Gene haben. Andererseits, der Kollege liegt ja hier in Bozen im Museum. Hier kann man sich auch angucken. Ja, hab ich gestern doch auch gemacht. Der hatte damals einen Kupferbeil bei sich, muss man sich mal vorstellen. Und Kupfer war zu der Zeit unfassbar teuer. Also das war schon was, wenn du so einen Kupferbeil hattest. Ja, das war ein Statussymbol damals, zu vergleichen mit einer fetten Rolex. Also von daher könnte das auch hinkommen mit meiner Verwandtschaft zu Ötzi. Auch die Namensähnlichkeit, ne? Ötzi, Atzi, das ist ein kurzer Weg. Und das Ötztal wird dann in Atztal umbenannt. Gute Idee, oder? Atze Valley wird mir noch besser gefallen. Ja.
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1: Michael Schulte, Love Sick.

0: Das Wetter.
1: Der Sommer beißt sich fest, mindestens bis Donnerstag. Es bleibt trocken und heiß. Nach einer meist sternenklaren Nacht bei 14 bis 21 Grad geht's morgen rauf auf bis zu 39 Grad. Auch Donnerstag sieht so aus. Am Freitag wird's Stand jetzt eher wieder gewittriger und unbeständiger.
0: NRW Verkehr.
1: Es staut sich auf der A30 Osnabrück Richtung Bad Oeynhausen, zwischen Bad Oeynhausen Ost und Kreuz Bad Oeynhausen 2 Kilometer. Auf der A516 auch noch Oberhausen Richtung Eisenheim, zwischen Sterkrade und Eisenheim 1 Kilometer Stau, 9 Minuten plus. Gute Fahrt.
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1: Ich weiß, dass ich nichts weiß. Wer hat's nochmal gesagt? Ja, weiß ich jetzt nicht so genau. Ich weiß aber, dass wir ziemlich viel falsch machen können im Alltag. Aber das Gute ist, wir haben eine Kollegin hier. Laura Potting, die guckt sich die Dinge an, die wir im Alltag fast immer falsch machen. Also, damit ihr das in Zukunft richtig macht. Gleich hier.

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0: Zauberbrokkus. Die Spülmaschine einräumen, einkaufen, kochen. Wir haben alle irgendwie ein bestimmtes System bei Dingen, die wir machen. Wie wir durch den Supermarkt laufen, wie wir bestimmte Gerichte zubereiten, was wir wo auf dem Balkon pflanzen. Wir erledigen in unserem Alltag zig Sachen und manchmal machen wir die ein Leben lang falsch. Und genau darauf gucken wir. Kollegin Laura Potting hat nämlich ein paar alltägliche Sachen entdeckt, die sie irgendwie nicht auf dem Schirm hatte.
1: Reis musst du waschen, bevor du ihn kochst. Das wusste ich nicht. Und für alle, die jetzt entnervt ihren Kopf auf eine Tischplatte hauen, ja, sorry, dafür kann ich ganz hervorragend pfeifen. So, naja, zurück zum Thema. Reis und auch Reisprodukte wie Reiswaffeln können mit Schadstoffen belastet sein und deswegen sollte man den Reis vorher gründlich waschen und am besten auch nicht mit wenig Wasser quellen lassen, sondern mit viel Wasser kochen und die überschüssige Flüssigkeit am Ende abgießen. Guck an, habe ich wirklich alles falsch gemacht. Übrigens, wenn ihr den Reis dann gewaschen und gekocht habt und dann feststellt, ach guck, ein Kilo für eine Person war doch was viel, Hashtag niemals hungrig kochen oder einkaufen, übrig gebliebenen Reis einfach so nochmal aufwärmen, ist auch nicht ganz so easy. Da sind nämlich Bakterien drin, die sich schnell vermehren. Besonders, wenn ihr den Reis bei Zimmertemperatur abkühlt. Das ist nicht gut. Die Verbraucherzentrale sagt, wichtig ist, dass der Reis im Kühlschrank zügig abgekühlt wird. Und auch dann sollte gekochter Reis innerhalb eines Tages verputzt werden. So, und jetzt ist mir das mit dem Reis auch eigentlich viel zu anstrengend alles. Ich mache mir jetzt Nudeln. Und dann schön in der Pfanne mit Soße und dann, ja, wohin mit dem doofen Kochlöffel? Ich leg den ja immer neben den Herd und sau mir damit alles ein. Das ist aber Quatsch. Schaut mal bei eurer Pfanne am Stiel. Da ist manchmal so ein Loch drin. Habe ich mich schon mal gefragt, warum? Eventuell habe ich es erst jetzt rausgefunden. Vielleicht. Das Loch ist nämlich dafür da, um da den Kochlöffel reinzustecken. Ich raste aus, das kann doch jetzt unmöglich euer Ernst sein. Ich gucke mir jetzt meine Pfanne an. Loch, Loch, Loch. So, ich probiere das jetzt aus. Alter, das geht wirklich. Warum wusste ich das vorher nicht?
0: Ja, Laura, das weiß ich jetzt auch nicht. Habt ihr auch so Beispiele, Dinge, die ihr immer falsch gemacht habt oder Tipps, die euch das Leben einfacher gemacht haben, dann meldet euch gerne über unsere Homepage.
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1: Ich bin Dirk Zeitler. Gewerkschaften und Arbeitgeber können den Vorschlägen der Rentenkommission Positives abgewinnen, sehen wesentliche Punkte aber auch kritisch. DGB-Chefin Fahimi lobte in einem ZDF-Spezial das Bekenntnis der Kommission, dass es eine lebensstandardsichernde Rente für alle

0: Stelle geben müsse. Das Paket enthalte aber auch Ungerechtigkeiten. Ähnlich äußerte sich auch BDEA-Hauptgeschäftsführer Kampeter. Er sprach von politischem Mut der Bundesregierung. Das bedeutet aber nicht, dass die Wirtschaft alles super daran finde. Wer ein Paket empfängt oder aufgeben möchte, kann in Deutschland immer häufiger auf einen Automaten zurückgreifen. Marktführer DHL etwa bietet rund 18.000 solcher Stationen an.
1: Ein paar Klicks und die Ware ist bestellt. Online-Käufe sind in Deutschland weiter auf dem Vormarsch. Und entsprechend steigt auch die Zahl der Pakete. Rund 3,8 Milliarden wurden im vergangenen Jahr verschickt. Die meisten davon gingen noch immer direkt zum Kunden an die Haustür. Da gibt es aber oft Probleme. Etwa wenn der Paketbote klingelt und warten muss, bis jemand öffnet oder sogar niemand da ist. Das alles kostet viel Zeit und damit Geld. Deshalb wird verstärkt auf Paketautomaten gesetzt. Die stehen vor allem in Städten, aber auch auf dem Land geht es voran. Thomas Brock, Nachrichtenredaktion.
0: Frankreich hat den heißesten Tag seit Beginn der Messungen 1947 erlebt. In der Spitze wurden teilweise Werte deutlich über 40 Grad gemessen.
2: Nach der heißesten Nacht folgt in Frankreich der heißeste Tag seit Jahrzehnten. Riesige Teile des Landes ächzen unter Hitze. Noch nie gab es in so vielen Gegenden Hitzewarnung rot und ein Ende ist noch immer nicht in Sicht. Auch für Touristinnen und Touristen haben die hohen Temperaturen mittlerweile Folgen. So schließen Eiffelturm und Louvre schon um 16 Uhr und selbst bei Mont-Saint-Michel in der sonst eher kühleren Normandie rieten die Betreiber Besuchern dazu, lieber wann anders zu kommen. Rache Sommer, Paris.
0: Ein wieder erstarkter Cristiano Ronaldo hat Portugal zum Comeback im Favoritenkreis dieser Fußball-WM geführt. Der Superstar traf beim 5:0 gegen Außenseiter Usbekistan zweimal. Als erster Spieler überhaupt hat der 41-Jährige jetzt bei 6 Weltmeisterschaften getroffen.
3: Das Wetter. Da tut sich nicht viel. Es geht so weiter wie in den letzten Tagen. Also meistens klarer Himmel, stellenweise so diesig. Auf jeden Fall warm bis heiß. Die Nacht kühlt es nochmal runter auf 21 bis 14 Grad. Morgen wird es unter der Sonne wieder richtig heiß mit 34 bis 39 Grad. Auch der Donnerstag sieht noch so aus. Zum Wochenende steigt dann das Gewitterrisiko.
4: NRW Verkehr.
3: Um kurz nach 11 haben wir noch Stau auf der A30. Osnabrück Richtung Bad Oeynhausen. Zwischen Bad Oeynhausen Ost und Kreuz Bad Oeynhausen. 2 Kilometer und auf der A52 Röhrmond Richtung Mönchengladbach. Zwischen Mönchengladbach-Hart und Kreuz Mönchengladbach 1 Kilometer Stau, 2 Minuten plus. Gute Fahrt!
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3: Bei dieser Fußball-WM gucken wir einmal rund um die Welt, was es alles Schönes, Schräges, Verrücktes in der Welt gibt. Und da gucken wir uns gleich mal die craziest Fanclubs an. Jetzt hören wir erstmal die wunderbare Holly Humberstone, To Love Somebody. Markus Steinacker hier, schöne Nacht euch.

0: Es ist bei uns richtig ausgebrochen. Na klar, das WM-Fieber.
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0: Ja, und auch in anderen Ländern drücken Fans unseren Jungs die Daumen. Es gibt offizielle Fanclubs in der Schweiz, in Vietnam und in Chile. Kollege Robert Jans, einen ganz großen Fan gibt's aber auch in Bangladesch.
2: Das Land Bangladesch, das hat sich noch nie für eine Fußball-WM qualifiziert. Dabei haben die echt krasse Fans, krasse Deutschland-Fans. Ganz vorne mit dabei ist Amjad Hussein, ein 77-jähriger Bauer. Der hat aus Liebe zum deutschen Fußball einfach mal eine über 7 Kilometer lange Deutschland-Fahne zur WM ausgerollt. Hat er selbst gemacht, das Teil. Auf Videos ist zu sehen, wie der Mann mit vielen Helfern die ewig lange Fahne ausrollt, befestigt an so Bambuspfählen. Die Fahne nimmt einfach kein Ende. Crazy ist auch, dass das Meisterwerk eigentlich schon 2022 fertig war, aber da lief die WM ja nur so semi-gut. Deutschland ist in der Gruppenphase ausgeschieden und die Fahne, ja, die blieb dann unter Verschluss. Die Liebe zu Deutschland, die hat bei unserem Edelfan übrigens einen persönlichen Kern. Und er sagt, deutsche Medikamente haben ihn wieder gesund gemacht. Jetzt träumt er von einem Foto mit der Mannschaft und natürlich vom Titel.
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0: Das Wetter.
1: Es bleibt heiß und trocken. Diese Nacht kühlt aber nicht mehr überall unter 20 Grad. Morgen geht es sogar rauf auf bis 39 Grad stellenweise. Dazu ist es ja dasselbe Bild wie in den letzten Tagen. Viel Sonne, ab und zu ein bisschen diesige Schleierwolken, auch mal Quellwolken. Aber erst zum Freitag hin könnte es stellenweise wieder nass werden. Dann steigt das Gewitterrisiko wieder.
0: NRW Verkehr.
1: Es staut sich auf der A1 Münster-Osnabrück zwischen Münster-Nord und Greven 1 Kilometer, 2 Minuten plus. Auf der A2 Oberhausen Richtung Hannover zwischen Dortmund-Mengede und Dortmund-Nordost 1 Kilometer, 5 Minuten plus. Und auf der A30 Osnabrück Richtung Bad Oeynhausen zwischen Bad Oeynhausen-Ost und Kreuz Bad Oeynhausen 2 Kilometer Stau. Und es gibt aktuell massive Störungen bei der Bahn. Wegen einer Funkstörung ist der Bahnverkehr bundesweit eingestellt. Vorläufig werden demnach alle Züge an Bahnhöfen zurückgehalten, meldet die Bahn. Wie lange die Störung dauert, ist nicht bekannt. Wir drücken die Daumen, dass er gut durchkommt.
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1: Mit Markus Steinacker. Und nachts sind alle Katzen grau? Stimmt nicht, nachts läuft alle Farben. Zusammen mit Elira im besten Mix und Fading. Eine angenehme Nacht euch.

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0: 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Habt ihr schon ein neues Trikot? Oder noch das alte? Habt ihr gar kein Trikot? Gebt ihr euer ganzes Geld statt dem Fußball lieber anderen Nobelmarken? Und ist das nur bei uns so, dass Luxusmarken gerade durch die Decke gehen? Lasst uns das mal vergleichen mit dem Paralleluniversum. Ich schalte nochmal schnell rüber zu Kollege Andreas Grunwald.
1: Heute im Paralleluniversum.
2: Hallo Andreas, im Paralleluniversum. Kannst du mich hören? Was ist los bei dir gerade?
3: Hoho, Steini, es ist total irre. Hier im Paralleluniversum, da laufen Krokodile und Pferde rum, die Polohemden tragen. Also mit so kleinen Menschenlogos drauf. Warte mal ganz kurz. Wie teuer sollen die denn sein? Was denn? Nee, das bezahle ich nicht dafür. Aua, sag mal.
2: Boah, irre. Andreas Grunwald im Paralleluniversum. Wir bleiben dran.
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1: Ich bin Dirk Zeitler. Der Verkehr der Deutschen Bahn ist wegen einer Funkstörung bundesweit eingestellt. Das bestätigte ein Sprecher der Deutschen Bahn am Abend. Vorläufig werden demnach alle Züge an Bahnhöfen zurückgehalten. Den Angaben des Sprechers zufolge ist der digitale Bahnfunk gestört. Die Bahntechniker seien mit Hochdruck daran, die Störung zu beheben, sagte der Sprecher weiter. Noch ist unklar, wie lange die Störung anhält. In Deutschland rücken ein steigendes Rentenalter und eine weitreichende Umgestaltung der Alterssicherung näher. Union und SPD wollen die Empfehlungen der Rentenkommission schnell 1:1 umsetzen. Das kündigten Bundeskanzler Merz und Sozialministerin Baas an.
2: Kern der Empfehlungen ist eine neue Kapitalrente. Sie soll das Rentenniveau stabilisieren. Dafür sollen Arbeitgeber und Arbeitnehmer 2% des Bruttoeinkommens zahlen. Zusätzlich

0: zusätzlich zum normalen Rentenbeitrag. Außerdem geplant ein schrittweise ansteigendes Renteneintrittsalter und keine Frührente ohne Abschläge mehr ab 63. Frühestens ab 64 soll man künftig in Rente gehen können, aber dann mit Abschlägen. Aus Berlin, Thomas Thonfeld.
1: Wer ein Paket empfängt oder aufgeben möchte, kann in Deutschland immer häufiger auf einen Automaten zurückgreifen. Marktführer DHL etwa bietet bereits rund 18.000 solcher Stationen an.
2: Ein paar Klicks und die Ware ist bestellt. Online-Käufe sind in Deutschland weiter auf dem Vormarsch. Und entsprechend steigt auch die Zahl der Pakete. Rund 3,8 Milliarden wurden im vergangenen Jahr verschickt. Die meisten davon gingen noch immer direkt zum Kunden an die Haustür. Da gibt es aber oft Probleme, etwa wenn der Paketbote klingelt und warten muss, bis jemand öffnet oder sogar niemand da ist. Das alles kostet viel Zeit und damit Geld. Deshalb wird verstärkt auf Paketautomaten gesetzt. Die stehen vor allem in Städten, aber auch auf dem Land geht es voran. Thomas Brock, Nachrichtenredaktion.
1: Zum Sport: Ein wieder erstarkter Cristiano Ronaldo hat Portugal zum Comeback im Favoritenkreis dieser WM geführt. Der Superstar traf beim 5:0 gegen Außenseiter Usbekistan zweimal. Als erster Spieler überhaupt hat der 41-Jährige jetzt bei 6 Weltmeisterschaften getroffen.
3: Das Wetter. Wir sind mitten in einer tropischen Nacht. Temperaturen immer noch über 20 Grad. Und dann spricht man halt von der tropischen Nacht. Ich hoffe, ihr könnt ein bisschen schlafen. Wenn ihr noch wach bleiben müsst, weil ihr arbeiten müsst, weil ihr eine Nachtschicht habt, dann haltet durch. Nachher wird's richtig heiß. 39 Grad Spitze bei uns in NRW. Also der Backofen läuft auf volle Pulle nachher. Und das geht die nächsten Tage so weiter. Nur Sonnenschein, kein Regen in Sicht. Bis Freitag. An die 40 Grad.
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5: Hier die aktuelle Verkehrslage. A1 Osnabrück-Münster zwischen Ladbergen und Greven, 1 Kilometer Stau. Weiterhin auf der A30 Osnabrück-Bad Oeynhausen zwischen Bad Oeynhausen-Ost und Kreuzbad Oeynhausen. 2 Kilometer stockender Verkehr und zusätzlich auf der A42 Kamp-Lind-Fort-Dortmund zwischen Herne-Krange und Herne-Baukau, 1 Kilometer zähfließender Verkehr. Wir wünschen allen unterwegs gute Fahrt.
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3: Hallo. Temperaturen nachher bis 39 Grad. Also dieser Mittwoch, der gerade erst angefangen hat, der wird nachher richtig heiß. Wer hat da nicht Lust, eine Genie in a Bottle zu sein? In der Hoffnung, dass in der Bottle was Kaltes ist. Hier ist Christina Aguilera, euch eine schöne Nacht.

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0: Habt ihr von eurer Schule schon eine Nachricht bekommen, ob es in dieser Woche für die lieben Kleinen hitzefrei geben wird? Man kann das ja so ein bisschen planen, ja? Unsere Grundschule hat schon gesagt, ja, bei uns gibt es kein hitzefrei. So, die müssen da durch. Das ist wirklich, wirklich hart, aber es liegt halt auch ein bisschen an der Nachmittagsbetreuung, ja? Viele müssen halt arbeiten. Hussein Asyandi aus dem Landtagsstudio in Düsseldorf, der hat für uns noch mal ganz genau nachgefragt, wie denn da so die Regelung in NRW ist. José, ist hitzefrei in NRW eigentlich irgendwo fest geregelt, zum Beispiel ab so einer bestimmten Temperatur?
1: Naja, leider gibt es keinen festen Hitzeparagraphen mit klarer Temperaturgrenze im Schulgesetz in NRW. Die Regelung steht in der sogenannten BAS, das ist eine Verwaltungsvorschrift für Schulen. Dort ist festgelegt, die Schulleitung entscheidet im Einzelfall. Als Orientierung gelten etwa 27 Grad Raumtemperatur, dann kann hitzefrei in Betracht kommen. Unter 25 Grad soll es in der Regel nicht geben. Aber das sind keine festen Grenzwerte, sondern eher Richtwerte.
0: Das heißt, die Schulen entscheiden frei oder gibt es da trotzdem Vorgaben?
1: Es gibt schon ein paar Leitplanken. Die Schulleitung muss immer die konkrete Situation bewerten, also Temperatur in den Klassenräumen, Gebäudebedingungen, auch die Frage, wie die Kinder betreut werden können. Besonders wichtig ist die Organisation. Es gibt Kinder, die dürfen nicht einfach unversorgt nach Hause geschickt werden. Deshalb spielt auch eine Rolle, ob Busse fahren, ob es Ganztagsangebote gibt und wie die Eltern darüber informiert werden.
0: Das heißt, es gibt Unterschiede je nach Altersstufe oder Schülerinnen und Schüler, ne?
1: Ja, die gibt es. In der Oberstufe zum Beispiel ist hitzefrei grundsätzlich nicht vorgesehen. Dort findet Unterricht in der Regel ganz normal statt. Dann gibt es Altersstufen, zum Beispiel in der Grundschule und in den Klassen 5 und 6. Da darf hitzefrei nur gegeben werden, wenn die Betreuung gesichert ist und die Eltern informiert werden. Außerdem gilt, bei großer Hitze soll auch auf die Belastung Rücksicht genommen werden. Das bedeutet, Klassenarbeiten sollten möglichst vermieden werden.
0: Und bitte keine Hausaufgaben, ja? Das ist schön, das entspannt uns Eltern auch zu Hause, muss ich jetzt so dazu sagen. Ja, also hitzefrei, es gibt keine einheitliche Regelung bei uns in NRW. Eure Schulen informieren euch. Bei uns war das schon so. Wir wissen also, wie es bei uns abläuft. Und ich hoffe, ihr wurdet auch schon rechtzeitig informiert.
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1: So, wenn ihr letzte Nacht schon nicht schlafen konntet, dann wird es diese Nacht nicht besser. Es ist die erste tropische Nacht der Woche. Da kommen noch ein paar, aber jetzt in dieser Nacht schon Temperaturen über 20 Grad, stellenweise 22 Grad. Und ab 20 Grad redet man halt von tropischer Nacht. Also von daher, das haben wir jetzt. Nachher bekommen wir dann den ersten richtig heißen Tag. Also der Mittwoch wird mit teilweise 39 Grad heiß. Mehr kann man dazu nicht sagen. Dazu wird es nur Sonne geben. Und Hitze, die wird kommen. Also trinkt ordentlich was, wenn ihr da unterwegs seid nachher noch und passt ein bisschen auf euch auf, cremt ein, was man halt so machen muss, ja? Und am besten ist sogar, wenn ihr drinnen bleiben würdet. Und das geht in den nächsten Tagen übrigens auch so weiter. Bis Freitag.
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2: Zurzeit liegen uns keine Meldungen vor. Wir wünschen allen unterwegs gute Fahrt.
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1: Also ihr habt es im Wetter gehört, eine tropische Nacht liegt da vor uns. Falls ihr nicht schlafen könnt, ist kein Problem, ich bin bei euch. Und ich habe viel Musik in der Playlist für euch extra mitgebracht.

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1: Ich bin Dirk Zeitler. Der Verkehr der Deutschen Bahn ist wegen einer Funkstörung zeitweise bundesweit eingestellt gewesen. Erste Züge der Deutschen Bahn sind inzwischen aber wieder losgefahren. Das bestätigten mehrere Reporter aus den Zügen. Nach Angaben der Chefin der Deutschen Bahn, Evelyn Paller, kennt der bundeseigene Konzern die genaue Ursache für die Störung bisher nicht. In Deutschland rücken ein steigendes Rentenalter und eine weitreichende Umgestaltung der Alterssicherung näher. Union und SPD wollen die Empfehlungen der Rentenkommission schnell 1:1 umsetzen. Das kündigten Bundeskanzler Merz und Sozialministerin Baas an.
2: Kern der Empfehlungen ist eine neue Kapitalrente. Sie soll das Rentenniveau stabilisieren. Dafür sollen Arbeitgeber und Arbeitnehmer 2% des Bruttoeinkommens zahlen, zusätzlich zum normalen Rentenbeitrag. Außerdem geplant ein schrittweise ansteigendes Renteneintrittsalter und keine Frührente ohne Abschläge mehr ab 63. Frühestens ab 64 soll man künftig in Rente gehen können, aber dann mit Abschlägen. Aus Berlin, Thomas Thonfeld.
1: Vertreter der islamistischen Taliban sind erstmals seit ihrer Machtübernahme in Afghanistan von der EU-Kommission zu Gesprächen in Brüssel empfangen worden. Das bestätigte ein Kommissionssprecher. Demnach ging es bei dem Austausch um die Abschiebungen von Afghanen in ihre Heimat.
3: Die EU-Staaten wollen mehr afghanische Kriminelle, die ein Sicherheitsrisiko sind, in deren Heimat abschieben. Schon im Januar hatten 20 Staaten die EU-Kommission um Hilfe bei den Abschiebungen gebeten. Das Ganze ist aber heikel. Erstens, weil die EU die Taliban nicht als legitime Regierung anerkennt. Daher ist auch die Rede von technischer Ebene.

0: Zweitens aber auch, weil den Taliban schwere Menschenrechtsverletzungen angelastet werden. Deutschland hofft dennoch in der Zukunft auf 3 Abschiebeflüge pro Monat. Aus Brüssel, Edita Ebeling.
1: Zum Sport. Englands Star-Offensive um Superstürmer Harry Kane ist an Ghanas Abwehrbollwerk verzweifelt und hat auf seiner Titelmission bei der Fußball-WM einen herben Dämpfer kassiert. Die Mannschaft von Trainer Thomas Tuchel kam gegen die Afrikaner nicht über ein 0:0 hinaus. Ein wieder starker Cristiano Ronaldo hat Portugal dagegen zum Comeback im Favoritenkreis dieser Fußball-WM geführt. Der Superstar traf beim 5:0 gegen Außenseiter Usbekistan 2-mal.
2: Das Wetter. Das ist eine Nacht, die ist ordentlich warm. Man spricht von einer tropischen Nacht, weil wir haben Temperaturen bis 22 Grad. Und über 20 Grad ist es halt einfach eine tropische Nacht. Die wird trocken bleiben, heiß bleiben. Also ich hoffe, ihr könnt gleich noch ein bisschen schlafen. Nachher wird es dann richtig heiß. Heute Temperaturen zwischen 33 und 39 Grad. Dazu nur Sonnenschein, kaum eine Wolke am Himmel. Das heißt Backofen NRW. Und das geht auch die nächsten Tage so weiter.
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4: Zurzeit liegen uns keine Meldungen vor. Wir wünschen allen unterwegs gute Fahrt.
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2: Am Samstag ist es soweit. Also gar nicht mehr lange. Ich meine, wir haben ja jetzt gerade... Ein bisschen vom Mittwoch haben wir ja schon angeknabbert sozusagen. Und dann am Samstag ist es soweit. Bestes Wetter, Fühlinger See, Urlaubsstimmung, das große Rainbow Festival. Viele Stars werden auf der Bühne stehen. Vielleicht seid ihr auch dabei. Er ist auf jeden Fall da. Kamrad.

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0: wirklich mit so Dingen aus, die man immer so gemacht hat. Und dann bekommt man plötzlich raus, das war falsch. Man hat immer gedacht, man wird richtig handeln, aber eigentlich war es falsch, ja. Laura Potting hat so ein paar alltägliche Sachen entdeckt, die sie immer falsch gemacht hat.
1: Reis musst du waschen, bevor du ihn kochst. Das wusste ich nicht. Und für alle, die jetzt entnervt ihren Kopf auf eine Tischplatte hauen, ja, sorry, dafür kann ich ganz hervorragend pfeifen. So, naja, zurück zum Thema. Reis und auch Reisprodukte wie Reiswaffeln können mit Schadstoffen belastet sein. Und deswegen sollte man den Reis vorher gründlich waschen. Und am besten auch nicht mit wenig Wasser quellen lassen, sondern mit viel Wasser kochen und die überschüssige Flüssigkeit am Ende abgießen. Guck an, habe ich wirklich alles falsch gemacht. Übrigens, wenn ihr den Reis dann gewaschen und gekocht habt und dann feststellt, ach guck, ein Kilo für eine Person war doch was viel, Hashtag niemals hungrig kochen oder einkaufen, übrig gebliebenen Reis einfach so nochmal aufwärmen, ist auch nicht ganz so easy. Da sind nämlich Bakterien drin, die sich schnell vermehren. Besonders, wenn ihr den Reis bei Zimmertemperatur abkühlt. Das ist nicht gut. Die Verbraucherzentrale sagt, wichtig ist, dass der Reis im Kühlschrank zügig abgekühlt wird. Und auch dann sollte gekochter Reis innerhalb eines Tages verputzt werden. So, und jetzt ist mir das mit dem Reis auch eigentlich viel zu anstrengend alles. Ich mache mir jetzt Nudeln. Und dann schön in der Pfanne mit Soße und dann, ja, wohin mit dem doofen Kochlöffel? Ich leg den ja immer neben den Herd und sau mir damit alles ein. Das ist aber Quatsch. Schaut mal bei eurer Pfanne am Stiel, da ist manchmal so ein Loch drin. Habe ich mich schon mal gefragt, warum? Eventuell habe ich es erst jetzt rausgefunden, vielleicht. Das Loch ist nämlich dafür da, um da den Kochlöffel reinzustecken. Ich raste aus, das kann doch jetzt unmöglich euer Ernst sein. Ich gucke mir jetzt meine Pfanne an. Loch, Loch, Loch. So, ich probiere das jetzt aus. Alter, das geht wirklich. Warum wusste ich das vorher nicht?
0: Ja, aber man saut sich damit die Pfanne voll. Ich sag's, wie es ist. Diesen Griff saut man sich da voll. Also du rührst um und dann, was weiß ich, machst du das da dran, zack. Griff total dreckig, handdreckig.
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0: Nicht alle Erfindungen sind toll.

0: Das Wetter.
1: Wir sind mitten in einer tropischen Nacht. Temperaturen immer noch über 20 Grad. Und dann spricht man halt von der tropischen Nacht. Ich hoffe, ihr könnt ein bisschen schlafen. Wenn ihr noch wach bleiben müsst, weil ihr arbeiten müsst, weil ihr eine Nachtschicht habt, dann haltet durch. Nachher wird's richtig heiß. 39 Grad Spitze bei uns in NRW. Also der Backofen läuft auf volle Pulle nachher. Und das geht die nächsten Tage so weiter. Nur Sonnenschein, kein Regen in Sicht. Bis Freitag. An die 40 Grad.
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2: A30 Osnabrück Bad Oeynhausen. Zwischen Bad Oeynhausen Ost und Kreuz Bad Oeynhausen. 2 Kilometer Stau. Wir wünschen allen unterwegs gute Fahrt.
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1: Bei den Temperaturen, auch gerade jetzt noch in der Nacht, kann man ja gar nicht groß tanzen, ja? Kommt man ja nur ins Schwitzen, aber wie so Rocker tanzen, das kommt mir sehr entgegen. Einfach so ein bisschen den Nacken locker hin und her, den Kopf nach vorne und nach hinten wippen. Das kann man jetzt zu diesem Song sehr, sehr gut machen. Hier sind Nickelback und If Today Was Your Last Day. Schöne

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2: Hallo, ich bin Kevin Zimmer. Das ist Majestätsbeleidigung, was da gerade in den Charts passiert. Ja? Muss man ja sagen. Grenzt ja daran. Ich meine, Helene Fischer in den Charts überholen. Das darf man das in Deutschland? Klaus und Klaus, auch noch die, ja? Kennt ihr die noch? Hier an der Nordseeküste. Hatten 86, damals zur WM in Mexiko, einen Hit, der hieß Viva la Mexico. Und jetzt ist er wieder in den Charts, dieser Hit. Denn die WM ist ja wieder in Mexiko. So klingt er jetzt. Bisschen Ballermann-Style drunter, ja. Viva la Mexico, Platz 5 im Streaming, ja. Alles wie 86, nur dass Klaus und Klaus, sag ich mal, so ein bisschen.

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1: Ich bin Dirk Zeitler. Die Deutsche Bahn hat laut ihrer Chefin Evelyn Paller nach der bundesweiten Störung ein Notfallsystem in Betrieb genommen. Dadurch habe man die Lage stabilisieren können. Die Ursache müsse jetzt geklärt werden, sagte Paller der Bild. Der Bahnverkehr war am späten Abend wegen einer Funkstörung für rund 2 Stunden eingestellt worden. Der Bahn zufolge konnte die Störung inzwischen behoben werden. In Deutschland rücken ein steigendes Rentenalter und eine weitreichende Umgestaltung der Alterssicherung näher. Union und SPD wollen die Empfehlungen der Rentenkommission schnell 1:1 umsetzen. Das kündigten Bundeskanzler Merz und Sozialministerin Baas an.
2: Kern der Empfehlungen ist eine neue Kapitalrente. Sie soll das Rentenniveau stabilisieren. Dafür sollen Arbeitgeber und Arbeitnehmer 2% des Bruttoeinkommens zahlen, zusätzlich zum normalen Rentenbeitrag. Außerdem geplant ein schrittweise ansteigendes Renteneintrittsalter und keine Frührente ohne Abschläge mehr ab 63. Frühestens ab 64 soll man künftig in Rente gehen können, aber dann mit Abschlägen. Aus Berlin, Thomas Thonfeld.
1: Vertreter der islamistischen Taliban sind erstmals seit ihrer Machtübernahme in Afghanistan von der EU-Kommission zu Gesprächen in Brüssel empfangen worden. Das bestätigte ein Kommissionssprecher. Demnach ging es bei dem Austausch um die Abschiebungen von Afghanen in ihre Heimat.
3: Die EU-Staaten wollen mehr afghanische Kriminelle, die ein Sicherheitsrisiko sind, in deren Heimat abschieben. Schon im Januar hatten 20 Staaten die EU-Kommission um Hilfe bei den Abschiebungen gebeten. Das Ganze ist aber heikel. Erstens, weil die EU die Taliban nicht als legitime Regierung anerkennt, daher ist auch die Rede von technischer Ebene. Zweitens aber auch, weil den Taliban schwere Menschenrechtsverletzungen angelastet werden. Deutschland hofft dennoch in der Zukunft auf 3 Abschiebeflüge pro Monat. Aus Brüssel, Editha Ebeling.
1: Zum Sport. Englands Star-Offensive um Superstürmer Harry Kane ist an Ghanas Abwehrbollwerk verzweifelt und hat auf seiner Titelmission bei der Fußball-WM einen herben Dämpfer kassiert. Die Mannschaft von Trainer Thomas Tuchel kam gegen die Afrikaner nicht über ein 0:0 hinaus. Ein widerstarkter Cristiano Ronaldo hat Portugal dagegen zum Comeback im Favoritenkreis dieser Fußball-WM geführt. Der Superstar traf beim 5:0 gegen Außenseiter Usbekistan 2-mal.